Guten Morgen, Frau Fischer. Frau Fischer, guten Morgen. Wo ist der Herr Fischer? Der ist nicht daheim.

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1: Ein schwedisches Märchen. Der Bauer und die Bergtrolle.
2: Und da war der Bauer. Der hat alleine einen neuen Bauernhof gebaut.
1: Vor vielen, vielen Jahren lebte einmal ein Bauer, der sich ein kleines Anwesen gekauft hatte, auf dem er sich recht und schlecht ernährte. Schließlich wollte er sich einen neuen Stall bauen, denn der alte war schief und krumm. Als er eine Weile überlegt hatte, wo er hinbauen sollte, kam ihm der Gedanke, ihn auf eine Felsenbank zu setzen, die gleich neben seiner Karte, seiner Hütte lag. Als er nun den ganzen Sommer lang gebaut hatte, ward der Stall fertig und da brachte er sein Vieh groß und klein hinein. Zuerst war der Bauer sehr froh über den neuen Stall und alle Nachbarn, die auch Ställe bauen wollten, kamen zu ihm und guckten sich ab, wie er es gemacht hatte, denn einen besseren Stall gab's weit und breit nicht. Aber nach einer Zeit hatte der Bauer Kummer mit seinem Stall, denn das Vieh wollte darin nicht gedeihen und einiges starb sogar.
2: Da hat der Bauer irgendwie einen neuen Stall gebaut, weil der alte schon kaputt war. Aber unten war eine Trollhöhle und dann wurden die Tiere krank und wurden tot. Und
3: da war eine kranke Kuh
2: und eine ist gestorben.
1: Da fuhr er zur Stadt und holte einen Viehdoktor, aber der konnte nicht helfen. Da ließ er weiße alte Frauen und Gesundbeter kommen, aber mit dem Vieh wurde es nicht besser.
2: Am nächsten Morgen war ein uralter Mann in den Stall. Ein Troll. Der war lieb.
1: Der Bauer, der sich immerhin ein bisschen mehr vorkam als seine Nachbarn, weil er doch den schönsten Stall hatte, grüßte jedenfalls und der Alte grüßte zurück. Und weil der andere nicht maulfaul war, machten sie einen ordentlichen Schnack zusammen und da hörte der Bauersmann, wie es kam, dass sein Vieh nicht gedieh. Der seltsame Alte erzählte nämlich, dass er ein Bergtroll sei und mit den Seinigen genau unter der Felsbank wohne. Und wo der Stall stehe, hätten seine Töchter und seine Frau ihr Zimmer. Ja, und das wäre ja nun nicht gerade schön, sagte er, weil doch der Berg nicht ganz dicht sei. Es sickere nämlich vom Stall aus durch und meistens geradewegs auf den Tisch, der mitten unter der Jauchegrube stehe. Na, das konnten die Bergtrolle natürlich nicht aushalten, wie jeder verstehen kann. Und deshalb ließen sie es eben geschehen, dass alles Vieh im Stall siech und krank wurde. Da war guter Rat teuer für den armen Bauern, denn es würde viel Geld kosten, den neuen Stall an einer anderen Stelle wieder aufzubauen.
3: Der hat dann ein bisschen Geld gegeben.
2: Dann hat ein Troll gesagt, ich gebe dir viel Geld, damit du den Stall umsetzen kannst.
1: Und dann versprach er auch noch, ihm dabei zu helfen, wenn erst einmal der Grund gelegt sei. In 4 Tagen war nun ein neuer Platz bestimmt und der Steingrund wurde gelegt.
2: Dann am nächsten Morgen stand ein neues Haus da. Nur noch ein Brett war übrig. Der hat den Stall neu gebaut. Da hat der Troll ganz allein in den Stall gesetzt und der Bauer hat das Geld behalten.
1: Jede Kuh und jedes Ferkel stand an seinem Platz und alles war so wie an der alten Stelle. An der Stalltür aber stand der uralte Troll, mit dem der Kätner gesprochen hatte.
3: Die Trolle haben ihn zum Essen dann eingeladen. Da war ganz viel festlich geschmückt und so.
2: Der hat sich das Haus vom Troll angeschaut. Und, da war es noch so, dass der ist mit dem Troll durch die Trollhöhle und es waren 3 Tage und dann hat Bauer gedacht, es sind 3 Stunden rum, dann ist er nach Hause gegangen und die haben sich ganz doll gefreut, weil sie dachten, der kommt nicht wieder.
1: Weil nun der Bauer den Stall für so gut wie nichts gebaut bekam und auch das viele Geld behalten durfte, das er zuerst von dem Alten gekriegt hatte, da war er viel reicher als vorher Außerdem war er zu so einem feinen Essen eingeladen worden und da wollte er, versteht sich, etwas dagegen setzen.
3: Und dann hat der Bauer viele Leute eingeladen und da haben sie ein Fest gefeiert.
2: Da sind alle Trolle gekommen und ein Troll hat sich in ein Mädchentroll verliebt.
3: Und die Schwestern von den Trollen, die haben dann noch geputzt und so bei denen.
1: Und sie hatten alles Vieh gestriegelt, dass es nur so glänzte, und das Futter bereitet und schließlich noch den Stallboden gefegt. Und dann folgten sie dem Bauern in die gute Stube. Aber sie alle, ach, wie waren sie fein und schön. Und die Jüngste war die beste von allen. Und der einzige Sohn des Bauern verliebte sich auch gleich in sie. Und sie verliebte sich in ihn, dass es eine Lust war.
3: Kein Troll, weil er war eine Prinzessin.
1: Aber um sie kriegen zu können, sollte er ihren Namen raten.
2: Und die Prinzessin hat dem Troll den Namen gesagt. Ja, Sissa!
1: Und da war es natürlich nicht mehr schwer, ihren Namen zu sagen. Und so wurde etwas aus den beiden. Zuletzt bekam der Sohn noch zu wissen, dass sie gar kein wirklicher Troll sei, sondern eine Prinzessin, die in den Berg gebracht worden war, als sie ein Kind war.
3: Da haben die geheiratet.
1: Später aber übernahm der Sohn den Bauernhof. Und seine Frau und er lebten glücklich als Bauern ihr Leben lang. Und kein Tier im Stall wurde jemals mehr krank.
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0: Wenige Künstler sind so häufig in Jena wie Bosse. Zumindest Künstler, die überregional und deutschlandweit bekannt sind. Nicht nur auf der Kulturarena, denn da war er jetzt schon zum fünften Mal, sondern auch zwischendurch zum Stadionsingen, Weihnachten rum, im Ernst-Abbe-Sportfeld. Jetzt aber wieder die große Bühne bei der Kulturarena. Am Freitag, den 7.8. hat Bosse gespielt. Und wer zu spät kam, dem hat schon ein kleines bisschen was gefehlt. Denn nicht um 20 Uhr, sondern bereits 10 Minuten vor um 8 betrat Bosse die Bühne gemeinsam mit seiner ganzen Crew vor einem Vorhang und sang gemeinsam "Lass dich nicht ficken" von seinem aktuellen Album. Eine klare Botschaft. Auch der zweite Song, Ouvertüre, wurde weiter vor diesem Vorhang performt. Man konnte kurz denken, Bosse spielt doch hier jetzt nicht Playback, doch mit dem Trompetensolo fiel der Vorhang und der Blick auf die bereits spielende Band wurde frei. Das nur eins von vielen Show-Elementen, die Bosse an diesem Abend benutzt hat. Die ganze Performance war durchgeplant, durchgestylt. Er war zwischendurch auf einer Leiter im Publikum. Es wurde zu Techno-Beats getanzt. Es war nicht nur die Popsongs, die man von Bosse kennt, sondern eben auch ein bisschen partymäßig. Dazwischen in den Ansagen hat er viel von sich erzählt, viele auch klare politische Ansagen gemacht und dabei auch immer sein gutes Verhältnis zu Jena gelobt. Das Ganze gipfelte in der Aussage, immer wenn er nach Jena kommt, fühle er sich so studentisch. Wirklich ein sympathischer Mann, dieser Bosse. Man kann musikalisch von ihm halten, was man möchte. Es ist eben Deutschpop mit Geschichten aus dem Leben, etwas Melancholie und sonst was. Aber wie er darüber spricht, wie er die Geschichten erzählt, das ist schon hochsympathisch. Dazu kommt, dass als der letzte Tanz, als letztes Lied gespielt wurde, es fast 22 Uhr war. Das heißt, Bosse und seine Band haben wirklich über 2 Stunden am Stück performt. Das Publikum hat das extrem dankbar aufgenommen, wie ich in den Stimmen danach herausfinden durfte.
1: Kulturarena 7.8. Heute war Bosse und stehe jetzt hier hinten beim Getränkebereich. Wie hat es euch denn gefallen?
2: Sehr gut. Ich kannte Bosse vorher noch gar nicht und mir hat es sehr gut gefallen. Es war großartige Stimmung. Ganz herrlich.
1: Du sagst, du kanntest den noch gar nicht. Wie bist du drauf gekommen?
2: Ich wurde eingeladen von einem Freund. Der hat mich mitgeschleppt. Und ja, nee, mir hat es sehr gut gefallen. Die anderen sind alle große Fans. Also die haben bestimmt auch noch was beizusteuern.
1: Ich wollte gerade fragen, dann war es wahrscheinlich ja dein erstes Bosse-Konzert. Der war ja schon ein paar Mal hier. War das bei euch auch so, euer erstes? Oder wart ihr die letzten Male auch da, als er hier war?
3: Hier war das erste Mal und ich fand, es war eine geile Live-Performance, gute Statements, gute Stimmung und hat die Leute sehr schnell im Griff gekriegt und mitgenommen. Also der darf wiederkommen.
4: Achso, ja, war sehr schön.
1: Ja, ja. Gab es irgendwas, was dir besonders gefallen hat?
4: Ja, dieses letzte Lied.
1: Der letzte Tanz jetzt.
4: Ja.
1: Nice. Sehr schön. Würdest du wieder hingehen, wenn er kommt?
4: Ja.
1: Er hat ja gesagt, er würde wiederkommen.
4: Ja, schön.
5: Sehr gut. Sehr gut, es war ein tolles Konzert. Die ganze Atmosphäre war toll und auch vom Künstler her, das Auftreten war toll, sensationell schön.
6: Es war großartig, es war einfach phänomenal, wie der Typ die ganze Zeit Power geben kann.
1: Was hat dir besonders gefallen?
6: Na, eher.
1: Aber ist dein erstes Bosse-Konzert?
6: Ja, ja, leider ja, aber ich habe es sehr genossen.
5: Ja, wir waren zum 7. Mal da. Wir fanden das auch immer richtig gut.
1: 7. Mal Bosse?
5: Ja.
1: Auf der Kulturarena?
5: Nee, 5-mal.
1: 5-mal Kulturarena.
5: Ja, und Erfurt und Weimar schon mal.
1: Und jedes Mal immer gut?
5: Ja, immer gut.
1: Und heute wieder?
5: Immer perfekt, ja.
1: Irgendwas, was ihr heute besonders gut fandet?
7: Die Stimmung in Jena ist unschlagbar.
1: Da kommt ja auch irgendwie immer wieder gerne her, offensichtlich.
5: Ja, wir kommen ja aus Jena, von dem her passt es perfekt. Kurze Anreiseweg.
1: Ja, und er auch.
5: Ja.
1: Sehr schön.
5: War richtig schön, ja.
1: Durch und durch.
5: Mal wiederholen. Wir gehen dann auch zum 8. Mal.
7: Und zum 9. und 10.
8: Ja, es war mein erstes Mal und es war trotzdem gut. Auch wenn es das erste Mal gewesen ist.
1: Beim ersten Mal gleich gut.
8: Ja, beim ersten Mal gleich gut. Ich wurde genötigt, komm doch mal mit und es war gut.
5: Ich bin überrascht, was der Herr Bosse, wenn das überhaupt eigentlich sein Name ist, was das für ein Performer ist. Was das für ein Performer ist. Irre. Also ich habe wirklich selten jemanden erlebt, der wirklich so aufgegangen ist auf der Bühne.
8: Kenn ich so nicht. Ich glaube, der macht die Musik wirklich selten und hat Spaß dran. War sehr authentisch.
1: Nice.
8: Ja. Ich habe es abgekauft.
1: Würdest du weiterempfehlen?
8: Ja. Ja.
2: Tom.
8: Egal für wen.
0: Durchweg begeisterte Besucher also beim Bosse-Konzert am 7.8. Bei der Veranstaltung aufgefallen sind mir eine Reihe junger Menschen, die mit größeren Kisten an den verschiedenen Eingängen standen. Sie trugen Westen von der Bürgerstiftung Jena. Ich habe eine junge Frau gefragt, was sie da machen und wozu sie mit diesen Kästen offensichtlich die Pfandbecher eingesammelt haben.
1: Hier sind ganz viele Leute mit so weißen Westen von der Bürgerstiftung, die haben ein Fundraising. Und zuerst würde ich dich kurz fragen, hat dir der Abend heute denn gefallen?
9: Ja, es war richtig cool.
10: Ja, Herr Ramelow, hallo, schön, dass es geklappt hat. Ist ja doch ziemlich kurzfristig jetzt nach der Wahl. Gibt es irgendwas, was Sie Herrn Höcke vielleicht mal ganz persönlich jetzt sagen wollen würden?
11: Du denkst irgendwie, du bist so ein kleiner gewiefter und so. Und ich weiß auch, du legst es gerne darauf an und du rennst dann zu den Bullen oder zur Bild-Zeitung oder zu dem Weihnachtsmann. Guck mal, ich schwöre dir bei Gott, und wenn es mir richtig Probleme macht und wenn ich dafür in den Knast gehe, du, ich werde deine Mutter. Ich werde vor dir stehen und ich werde dir deine Nase brechen, du. Ich werde dir so lange auf dein Gesicht hauen, dass du nie wieder reden kannst. Du wirst bleibende Schäden davon tragen, du. Ich schwöre es dir bei Gott, und wenn ich aus dem Knast rauskomme, dann werde ich dich nochmal finden und dann werde ich dich nochmal finden. Denk an meine Worte, du.
10: Alles klar. Bodo Ramelow, der alte und neue Ministerpräsident von Thüringen. Herzlichen Dank.
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0: Let's go.
1: Okay.
0: Hallo und herzlich willkommen. Wir vier von der GMS Wenigen Jena haben uns gefragt, was in den nächsten Jahren mit unserer Stadt passieren wird. Wir haben uns drei interessante Orte ausgesucht, die wir uns mal näher angeschaut haben und die wir Ihnen jetzt vortragen werden. Schön, dass Sie dabei sind.

0: Das Paradies, die Rasenmühlinsel und Oberaue bilden den Stadtpark Jenas und sind eine beliebte Anlaufstelle von Jugendlichen. Seit 2002 gilt er als Kulturdenkmal. Neben dem Trimmdichtpfad, der Skaterbahn und einem großen Spielplatz bietet der Park genug Fläche, um sich individuell zu beschäftigen. Was plant die Stadt in Zukunft für den Park? Wir haben Herrn Gerlitz, Dezernent für Stadtentwicklung, gefragt.
1: Nochmal, Herr Gerlitz, vielen Dank, dass Sie sich Zeit genommen haben, mit uns zu interviewen. Wir würden Ihnen jetzt gerne ein paar Fragen über die Zukunft von Jena stellen. Fangen wir gleich mal an. Herr Gerlitz, ist in Zukunft etwas geplant, um das Jenaer Paradies für Jugendliche attraktiver zu gestalten?
2: Na klar, das Jenaer Paradies ist wirklich ein ganz, ganz wichtiger Ort, nicht nur für Jugendliche, sondern allgemein für die Jenaer Bevölkerung. Wir haben insbesondere in der Corona-Pandemie gesehen, wie attraktiv das Paradies auch heute schon ist. Da haben sich regelmäßig mindestens Freitagabend tausende junge Leute zum Feiern getroffen. Das ist jetzt wieder ein bisschen ruhiger geworden, was auch gar nicht ganz schlecht ist. Wir haben auch trotzdem Anwohner, Anlieger, die dann unter den Lärm auch leiden. Aber wir haben eine Arbeitsgruppe in der Stadtverwaltung, die sich mit dem Paradies seit mehreren Jahren beschäftigt, was dort verbessert werden kann, Jugendsozialarbeit, die vor Ort sind, Möglichkeiten der Beschäftigung und aber auch ganz profane Dinge wie Mülltonnen, Pfandringe, damit das, wenn dort eben viel Menschen sind und gefeiert wird, nicht vermüllt. Aber das Paradies als Ort, um sich zu treffen, besonders, aber nicht nur für Jugendliche, ist uns total wichtig und soll weiter aufgewertet werden.
1: Vielen Dank.
0: Der Eichplatz liegt zwischen Johannesstraße und Kollegiengasse, direkt am Jentower, dient er meist als Parkplatz. In Zukunft soll daher drei große Wohn- und Gewerbegebäude entstehen, darunter eine Tiefgarage. Zudem soll eine Grünanlage integriert und bepflanzt werden.
3: Bebauung Freiflächen, die insbesondere Jugendliche zu kommen geplant.
2: Ja, auf dem Eichplatz sind insgesamt in drei Abschnitte geteilt. Der erste Bauabschnitt, das sind diese drei kleineren Hochhäuser, von denen ich gerade sprach. Der zweite Bauabschnitt, das ist so eine normale innerstädtische Bebauung. Und der dritte Bauabschnitt, das ist ein großer Stadtgarten. Das heißt, die Grünfläche, die auch jetzt schon am Eichplatz vorhanden ist, die soll also wirklich drastisch verschönert und aufgewertet werden und soll dann in dem neuen Stadtgefüge auch ein Ort sein, wo man sich im Grünen verschattet gut aufhalten kann.
3: Wissen Sie, wann die Bebauung vom Eichplatz angefangen wird?
2: Oh, das klingt erstmal nach einer ganz einfachen Frage, ist es aber nicht. Es ist wirklich sehr schwer, das heute vorauszusagen, weil wir haben zwar für den ersten großen Bauabschnitt des Eichplatzes, das sind quasi die drei kleineren Hochhäuser, die den Jentower da begleiten sollen, mittlerweile Baurecht geschaffen. Das heißt, die städtischen Planungen sind abgeschlossen, die Beschlüsse sind alle da, das Grundstück ist auch veräußert an den Bauherren, aber die gegenwärtige wirtschaftliche Situation ist so schwierig, dass kaum ein neues, großes Bauprojekt startet. Das heißt nicht, dass nichts mehr gebaut wird. Die meisten Bauprojekte, die schon laufen, die schon in der Realisierung sind, die gehen auch weiter. Aber wirklich komplett neue Bauprojekte, die starten gerade nicht so richtig, weil die Baukosten zu hoch sind, Zinsen schwierig sind. Und das sehen wir eben auch bei dem Eichplatz. Wir haben mit dem Bauherrn vereinbart, dass sich gewisse wirtschaftliche Rahmenbedingungen wieder verbessern müssen. Und dann beginnt auch die Pflicht zu bauen. Wir können aber heute nicht vorhersagen, wann denn die wirtschaftlichen Bedingungen wieder besser sind, wenn denn zum Beispiel diese Zinssätze wieder erreicht sind. Ob das jetzt noch 1, 2 oder 3 Jahre dauert, das ist gerade wirklich sehr schwer vorhersehbar.

0: Jetzt geht es weiter vom Eichplatz zum Dotzos Campus, der bei der alten Feuerwache entstehen soll. In die neue Gebäudefläche will die Firma Dotzos mehr als 100 Millionen Euro investieren. Jetzt fragen Sie sich möglicherweise, wie hilft das der Stadt? Und was meint Herr Gerlitz dazu?
1: Wissen Sie schon, wann der Dotzos Campus fertiggestellt sein wird?
2: Bei dem Dotzos Campus, da sind ja die vorbereitenden Arbeiten schon gestartet. Das ist die sogenannte Baugrunduntersuchung, archäologische Grabungen. Dann muss da auch noch Bodensanierung durchgeführt werden. Das passiert jetzt alles schon. Also wenn man sich das anschaut, da fahren die ganze Zeit schon Bagger und bereiten das vor. Das soll bis zum nächsten Jahr abgeschlossen sein und dann auch direkt mit der Realisierung beginnen. Die Bauzeit ist für etwa 2 Jahre vorgesehen, sodass man sagen kann, 2026/27 soll dann auch der Dotzos Campus auch mit dem Hochhaus dann tatsächlich fertiggestellt sein.
1: Und was könnte am fertiggestellten Campus attraktiv für Jugendliche sein?
2: Naja, das ist schwierig, das da an etwas Einzelnen festzumachen, weil das ist natürlich in erster Linie ein Bauwerk, mit dem zum einen Wohnraum entstehen soll. Das braucht man alle. Es ist einfach wichtig, dass es genug Wohnraum in der Stadt gibt. Und dort sollen aber vor allen Dingen auch Flächen entstehen, Gewerbeflächen entstehen, wo ein Unternehmen auch in Zukunft sich gut entwickeln kann. Das sind dort Büroflächen eben auch vor allem für Dotzos und deswegen kann man jetzt sagen, ja, eine positive wirtschaftliche Entwicklung hilft dann am Ende auch, dass dort mal gute Arbeitsplätze entstehen, die dann den Jugendlichen helfen. Aber das Gebäude selber, das fällt mir jetzt schwer, da einen direkten Bezug herzustellen. Gleichwohl soll es aber direkt nebenan noch einen sogenannten Digital Arts Park geben, der auch öffentlich sein soll, wo es Veranstaltungen geben soll. Und das könnte tatsächlich dann auch für Jugendliche interessant sein. Es gibt auch Freianlagen, die dort mit entstehen. Und ich denke, da gibt es dann schon einen Ansatz, wo man sagen kann, das ist auch was, was besonders Jugendlichen dann hilft oder zugutekommt.
1: Jetzt noch die letzte Frage, Herr Gerlitz. Sind noch weitere große Bauprojekte geplant, die insbesondere für Jugendliche interessant sein könnten?
2: Also wir haben noch einen Haufen weitere große Projekte geplant. Das Bachstraßenareal, da will die Universität einen weiteren Campus errichten. Es sind auch weitere große Wohnprojekte in der Innenstadt geplant, aber da trifft auch das zu, was ich vorhin gesagt habe, dass es schwer ist, da genau den direkten Bezug herzustellen. Die sind am Ende, ist das auch gut für Jugendliche, weil eben genügend Wohnraum beispielsweise wichtig ist. Aber das sind jetzt keine Flächen, wo man jetzt sagen kann, die sind jetzt spezifisch für Jugendliche gedacht. Jugendliche sollen vor allen Dingen ja auch Räume und Flächen kriegen in Jugendzentren, die wir in unseren Ortsteilen auch heute schon haben und die auch total, also ich finde, total gut sind und auch beliebt sind. Das sind quasi andere Bauwerke, die für Jugendliche da spezifisch wichtig sind. Das sind jetzt nicht unbedingt die ganz großen.
1: Okay, danke.
3: Nachdem wir das Interview mit Herr Gerlitz durchgeführt haben, hatten wir noch ein paar Fragen an die Einwohner von Jena.
1: Was wünschen Sie sich denn noch in Jena?
4: Eine sehr gute Fußballmannschaft vor allem. Und ja, sonst bin ich wunschlos glücklich.
5: Ja, ich würde mir schon schöne Grünanlagen wünschen und so ein bisschen ein paar Maßnahmen gegen den Klimawandel, also ein bisschen so Trinkbrunnen und solche Sachen, wäre schön.
6: Ich persönlich bin hier aufgewachsen und fühle mich wohl. Ich vermisse eigentlich nichts.
7: Na, so wie es ist, ist es eigentlich für mich optimal.
1: Und was halten Sie von der Bebauung vom Eichsplatz?
4: Oh, das sehe ich sehr kritisch, da viele Parkplätze wegfallen und ich denke, die Jener Innenstadt, die braucht keine Ladengeschäfte mehr, da die Konkurrenz jetzt schon riesengroß ist und die Leute vor allem im Internet bestellen. Es soll ja eine sogenannte Mischbebauung werden, das heißt Wohnhäuser, Büros und auch Läden zum Einkaufen.
5: Ja, der Eichplatz muss bebaut werden, das denke ich schon, aber in Maßen. So große Hochhäuser würden mir jetzt nicht gefallen.
6: Also generell finde ich, muss ja was geschehen, weil so wie es jetzt aussieht, finde ich es auch nicht schön. Es ist nur die Frage, wie man das macht, und ich wünsche mir einfach auch, dass man wirklich mal die Bürger fragt, auch nicht nur immer Profit und was Geld bringt zu machen, sondern einfach eine schöne Gestaltung, die zu Jena passt und die es jetzt so nicht gibt. Also irgendwie was Schönes, weil das, was ich immer gesehen habe, war alles nur zugebaut und schrecklich, und das sieht aus wie in jeder anderen Stadt auch. Also was Individuelles für Jena würde ich mir wünschen. Wie auch immer das aussehen mag, weiß ich nicht.
7: Nicht viel. Ja, das ist alles zu zugebaut. Es ist dann noch weniger Freifläche in Jena.
1: Und jetzt noch eine letzte Frage. Was halten Sie denn vom DotSource Campus, der bei der Feuerwehr in Jena gebaut wird?
4: Das ist das Beste, wo gibt. Das heißt, das Beste, was es gibt natürlich. Ein Privatmann investiert Millionen in ein Haus, schafft Wohnraum, und alle sind dagegen. Das verstehe ich nicht. Das heißt, jeder will preiswerten Wohnraum, aber wenn dann der Bagger vor dem eigenen Haus ist, dann will es keiner mehr. Und so geht es nicht. Ich bin froh, dass in Jena dass es auch reiche Leute gibt, die den Mut haben, in der Stadt Jena zu investieren.
5: Oh, ganz schwierig. Das ist ja auch wieder so ein großes Hochhausprojekt. Schwer zu sagen. Wahrscheinlich muss das gemacht werden, ja. Wir wollen ja auch in die Zukunft gehen, und da sind wahrscheinlich solche Campusse auch notwendig.
6: Dort so ist Campus, ja. Kann ich nicht viel dazu sagen. Ich weiß nur, dass meine Tochter dort arbeitet, und ich hoffe, das wird schön. Mir fällt jetzt nichts ein. Also sind natürlich auch Hochhäuser, ja. Kann ich jetzt nicht so, ob ich das gut oder schlecht. Ich finde es ein gutes Unternehmen. Also
7: da habe ich noch gar nichts davon gehört. Das tut mir leid, da kann ich auch kein.
0: Nun sind wir am Ende unserer Sendung angekommen. Vielen Dank, dass Sie zugehört haben, und schalten Sie mal wieder ein.

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10: Hallo liebe Märchenfreunde aus nah und fern, hier meldet sich Richard von der Fledermaus-Redaktion im Bürgerradio Erfurt. Heute entführe ich euch mit drei Geschichten nach Tadschikistan. Tadschikistan liegt in Zentralasien. Es grenzt an Usbekistan, Kirgisistan, China und Afghanistan. Fast das gesamte Land besteht aus Hochgebirgen. Zugang zu einem Meer hat Tadschikistan nicht. Es ist deshalb ein Binnenstaat. Aber auch in diesem Land erzählen sich die Menschen viele schöne Geschichten. Und drei davon habe ich heute rausgesucht. Zunächst hört ihr die Stadt Nawobod, danach Eratsch der Recke und Sarina und Bachodur. Viel Spaß!
11: Die Stadt Nawobod. Es lebte einmal ein gütiger und gerechter Mann, der war ein erfahrener, geschickter Gärtner und hatte im Verlauf seines Lebens einen herrlichen großen Garten angelegt. Als nun der Mann alt geworden war und nicht mehr selber im Garten arbeiten konnte, überließ er die Pflege des Gartens seinem Sohn Hamdam, der die Gutherzigkeit und Gerechtigkeit von seinem Vater geerbt hatte und wie er die gleiche Liebe zu Blumen und Bäumen hegte. Hamdam war verheiratet und hatte zwei prächtige Söhne. Als Hamdams Vater seinen Tod nahen fühlte, rief er seinen Sohn zu sich und tat ihm im Beisein von Freunden und Nachbarn seinen letzten Willen kund. Er sagte: »Mein vielgeliebter Sohn Hamdam, ich werde bald sterben. Du aber lass das Werk, das ich begonnen, nicht achtlos liegen. Lass die einmal brennende Lampe nicht verlöschen. Arbeite ehrlich, sei gut und gerecht. Eigne dir niemals an, was einem anderen gehört. Betrachte das als mein Vermächtnis. Soweit ich mich erinnern kann, ließ ich mir von niemandem etwas geben und habe deshalb

0: Hallo, Hamdam. Gedenke der Worte deines Vaters, besonders der zuletzt gesagten, rief Hamdam ein Händler vom Tor aus zu, wo er stehen geblieben war. In der gleichen Nacht starb der alte Mann. Hamdam bestattete den Vater mit großen Ehren und beweinte ihn lange Zeit. Er bemühte sich, so zu sein, wie es ihm der Vater geboten hatte. Von früh bis spät arbeitete er fleißig im Garten, war gastfreundlich und nahm alle auf, die der Unterkunft und Hilfe bedurften. Eines Abends kam jener Händler zu Hamdam in den Garten, der dabei gewesen war, als dessen Vater seinen letzten Willen kundtat. »Sei mir gegrüßt, Hamdam. Ich komme in Geschäften zu dir. Dein seliger Vater borgte bei mir Geld. Er versprach mir damals, es mir bald zurückzugeben, aber dann hat er es wohl vergessen. Viel Zeit ist seither vergangen. Ich habe dich bislang nicht gemahnt, weil ich glaubte, du gäbest mir von allein des Vaters Schulden zurück. Hat dir denn dein Vater nichts von den Schulden gesagt?«
1: »Nein, er hat mir nichts gesagt«, versetzte Hamdam erstaunt.
0: »Wie viel Geld hat er sich denn von euch geborgt?«
1: 500 Tanga.«
0: »Wartet hier«, sprach Hamdam zum Händler, ging ins Haus hinein, kam gleich wieder zurück und gab dem Händler das Geld. »Ich danke auch schön. Jetzt wird dein Vater ruhig in seinem Grabe liegen. Hat doch der Sohn sein Andenken nicht entehrt.«
2: Einige Tage darauf kam der Bey zu Hamdam. Unschlüssig trat er hin und her, als scheue er sich, das Gespräch zu beginnen. Schließlich aber sagte er bedeutungsvoll:
3: »Hamdam, hat dir dein Vater vor seinem Tode nichts von seinen Schulden erzählt?«
0: »Nein, was ist es denn?« fragte Hamdam ängstlich.
3: »Er ließ sich Getreide von mir. Das erste Mal waren es 10 Maß Weizen für deine Hochzeit. Ich habe ihn nie gemahnt und so blieb es hängen. Das zweite Mal, zur Geburt deiner beiden Söhne, holte er sich 12 Maß Weizen und 5 Maß Reis.«
0: »Seltsam, dass mir der Vater nie etwas von einer solchen Schuld erzählt hat«, stotterte Hamdam ganz verwirrt.
3: »Bisweilen lässt den Menschen das Gedächtnis im Stich«, meinte der Bey.
0: Hamdam wusste nichts darauf zu erwidern. Er erinnerte sich der letzten Worte seines Vaters und war genötigt, die Schulden anzuerkennen. Um aber des Vaters Schulden bezahlen zu können, musste er einen Teil seines Gartens verkaufen. Nachdem diese Schulden bezahlt waren, kamen noch mehrere Leute zu Hamdam und forderten von ihm, er möge die Schulden seines Vaters begleichen. Hamdam konnte sich nun nicht mehr um den Garten kümmern, denn er hatte alle Hände voll zu tun mit dem Verkauf seiner Habe, die er vom Vater geerbt hatte. Schließlich hatten er und seine Familie nicht einmal mehr ein Dach über dem Kopf. Von nun an ließen ihn die Freunde und Bekannten seines Vaters in Ruhe.
4: »Es ist beschämend für uns, in der Heimatstadt Bettler zu sein«, sagte Hamdams Frau. »Alle Freunde haben sich von dir abgewandt. Keiner will dir helfen. Lass uns lieber mit den Kindern in die Fremde ziehen. Dort kennt uns niemand und keiner wird Anstoß daran nehmen, dass wir ein ärmliches Leben führen.«
0: Hamdam gefiel der Rat seiner Frau. Schon wenige Tage später verließ er mit seiner Frau und seinen Söhnen die Stadt. Lange wanderten sie durch Steppen und Wüsten. Schließlich erreichten sie das Meer. Im Hafen überredete Hamdam einen Schiffsherrn, ihn mit seiner Familie kostenlos irgendwohin, möglichst weit weg, zu befördern. Nachts erhob sich draußen auf dem Meer ein heftiger Sturm. Das Schiff wurde von einer Seite auf die andere geschleudert. In der Finsternis stieß es mit einem anderen Schiff zusammen, das ihnen entgegenfuhr. Beide Schiffe gingen in Trümmer. Viele Menschen ertranken, die wenigen Überlebenden aber trieben, an Schiffsplanken geklammert, auf dem Meer. So warfen die Wellen auch Hamdam mehrere Tage und Nächte hindurch auf dem Meer hin und her. Er war vor Hunger und Durst fast bewusstlos, ließ aber das Brett, an das

0: das sich geklammert hatte, nicht aus den Händen. Der Sturm legte sich und der erschöpfte Hamdam streckte sich auf dem Brett aus und schlummerte ein. Das Meer aber trug ihn an Land. Und als das Brett ans Ufer stieß, erwachte Hamdam und erblickte vor sich eine unermessliche, kahle Wüste. Weder Tier noch Mensch schien jemals seinen Fuß hierher gesetzt zu haben, und kein Vogel verflöge sich hierher. Da gewahrte Hamdam einen kleinen Baum am Ufer. Mit Mühe schleppte er sich zu ihm hin und war bitter enttäuscht, denn der Baum hatte weder Blätter noch Früchte. Er war ganz verdorrt. Völlig entkräftet legte sich Hamdam unter den Baum und schlief sofort fest ein. Im Traum erblickte er seine Frau und seine beiden Söhne. Sie weinten und riefen ihn zu sich, schreckliche Seeungeheuer aber verwehrten ihm den Weg dahin. Auf einmal verschwand das alles, und ein weißhaariger Greis in einem gelben Gewand und mit einem Turban auf dem Kopf näherte sich ihm und sagte: »Sei mir gegrüßt, Fremdling. Das Unglück hat dich in diese Wüste verschlagen. Aber lass dich vom Leid nicht niederdrücken und sitz nicht tatenlos da. Dieser Grund und Boden gehört dir. Arbeite und mach diese Wüste blühend. Geh ans Meer, greif mit den Händen ins Wasser und hole heraus, was du zu fassen bekommst. Das wird dir helfen, dein Ziel zu erreichen.« Und der Greis entschwand. Hamdam aber erwachte und gewahrte neben sich die Spuren eines Löwen. Hamdam ging ans Meer, langte mit den Händen hinein, ergriff das, was er zu fassen bekam, und holte Seegras und farbige Steine heraus. Er warf so lange Steine ans Ufer, bis er müde war. Darauf begab er sich wieder zu dem Baum, um darunter zu ruhen, und erblickte mit einem Mal an dem Baum einen grünen Zweig, an welchem eine Frucht hing. Er pflückte die Frucht, stillte seinen Hunger damit und schlief ein. Nach ein paar Tagen hatte Hamdam bereits einen ganzen Berg herrlich funkelnder Steine aus dem Meer ans Ufer geschleppt. Nachts verbreiteten die Steine ein solches Licht, dass es in der Wüste hell war wie am Tage. In weiter Ferne vom Ufer aber führte eine Karawanenstraße durch die Wüste, und die Kameltreiber staunten, als sie das helle Licht sahen. Einige Männer erkühnten sich, zu erforschen, woher das Leuchten kam. Sie näherten sich dem Meeresufer und sahen dort Hamdam unter dem Baum sitzen und nicht weit von ihm den Haufen schöner, glänzender Steine. »Bist du ein Mensch oder ein Dev?« fragten sie Hamdam. »Woher hast du die wunderbaren Steine?« »Ich bin ein Mensch. Das Unglück hat mich hierher verschlagen. Diese kostbaren Steine aber habe ich mit meinen eigenen Händen aus dem Meere geborgen. Willst du sie uns nicht verkaufen?« »Verkaufen schon, aber nicht gegen Geld. Bringt mir Saatgut für Brotgetreide und Obstbäume und außerdem alles, was der Mensch zum Leben benötigt.« Die Kameltreiber waren es zufrieden, und Hamdam ließ zum Tausch für Saatgut und verschiedene Waren je einen Quersack voll Edelsteine auf jedes Kamel laden. Zufrieden zogen die Kameltreiber ihre Straße weiter und erzählten allen von ihrem vorteilhaften Tauschhandel. Es dauerte gar nicht lange, da machte jede Karawane einen Abstecher zu Hamdam und tauschte bei ihm ihre Waren gegen Edelsteine ein. Auch Baumaterialien und kunstfertige Meister brachten die Karawanen zu Hamdam. In der kahlen Einöde erblühten herrliche Gärten und schöne Häuser wuchsen empor, die gar bald eine ganze Stadt bildeten. Und Hamdam nannte sie Navobot. Mitten in der Stadt aber erhob sich ein prächtiger Palast, dessen Wände mit den wunderbaren Edelsteinen verziert waren, die Hamdam vom Grund des Meeres heraufgeholt hatte. Der Palast leuchtete wie die Sonne und war von weit draußen im Meer zu sehen. Jedem, der die Stadt aufsuchte, sagte Hamdam: Allen Witwen, allen Armen und Obdachlosen steht die Stadt Nowobod offen. Sie können mit mir zusammen arbeiten und werden hier alles bekommen, was sie zum Leben brauchen. Die Bürger der Stadt wählten Hamdam zu ihrem Oberhaupt. Der Baum aber, unter dem Hamdam das erste Mal im Schlaf gesunken war, nachdem ihn das Meer an die öde Küste geworfen hatte, stand jetzt inmitten eines großen Gartens und war über und über mit Laub und Früchten bedeckt. Und jedes Mal, wenn Hamdam ihn ansah, musste er an seinen früheren Garten, an sein Haus und an seine Familie denken, die er damals im Meer ertrunken glaubte. Die Wunderstadt aber gelangte zu immer größerem Ruhm. Und aus allen Gegenden der Welt strömten die Menschen herbei und besichtigten die Stadt. Da fügte es sich, dass auch ein Kaufmann mit einer Frau, die er sich zur Schwester erkoren hatte, auf einem Schiff angereist kam, um die Stadt zu betrachten. Am Abend wollte der Kaufmann Hamdam einen Besuch abstatten. Vorher aber bat er, man möge doch vor die Tür zum Zimmer seiner Schwester zwei Wächter setzen. Bald saßen sich denn auch die zwei Burschen vor besagter Tür gegenüber. Doch weil sie sich fremd waren, wussten sie anfangs nicht, worüber sie miteinander reden sollten.
1: »Es wird einem bald über, die ganze Nacht schweigend dazusitzen«, meinte schließlich der eine Bursche. »Wir wollen uns doch lieber was erzählen.«
0: »Du hast, wie mir scheint, ein Hemd mehr abgetragen als ich und musst daher auch mehr wissen. Also fang du an zu erzählen.«
1: »Gut, dann will ich etwas über mich selbst erzählen. Ich hatte einen jüngeren Bruder. Unsere Eltern waren arm geworden und hatten beschlossen, mit uns Kindern die Stadt zu verlassen. Ich kann mich noch erinnern, dass wir alle auf ein Schiff stiegen und irgendwo hinfuhren. In stockfinsterer Nacht stieß unser Schiff mit einem anderen zusammen und beide Schiffe zerbarsten in 1000 Stücke. Die meisten Menschen ertranken. Dieses Schicksal hat, wie ich wohl glauben muss, auch meine Eltern und meinen Bruder ereilt. Ich aber ward ans Ufer gespült. Ein guter Mensch las mich auf, bei dem arbeitete ich mehrere Jahre. Als ich aber von der Wunderstadt Nowobod hörte, eilte ich hierher, um mein Glück zu versuchen. Der Regent der Stadt ist wie mein Vater, so gut und fürsorglich. Obendrein heißt er auch noch Hamdam wie mein Vater.
0: »Und wie heißt du?« fragte verblüfft der andere Bursche.
1: »Ich heiße Raffi.«
0: »Und wie heißt dein Bruder?«
1: »Hafiz.«
0: »Oh, Raffi, ich bin Hafiz, dein jüngerer Bruder.« So fanden sich die beiden Brüder wieder, und sie umarmten und küssten sich. Die Frau aber, die sich der Kaufmann zur Schwester erkoren, hatte das Gespräch der beiden Brüder vor ihrer Tür mit angehört. Sie saß nun da und weinte bitterlich. Die Wächter aber hörten nicht ihr Weinen. Es war schon Morgen, als der Kaufmann kam, um seine Schwester abzuholen und mit ihr die Stadt zu besichtigen. Die Wächter gingen nach Hause.
2: »Was ist dir zugestoßen?« fragte der Kaufmann. »Du bist ja ganz verweint.«
0: »Daran sind meine Wächter schuld«, antwortete die Frau.
1: Ergrimmt lief der Kaufmann zu Hamdam und beklagte sich.
0: »Wir schwören, dass wir mit keinem Wort jene Frau beleidigt haben. Wir haben nur von uns selber gesprochen«, beteuerten die Wächter, als man sie vor Hamdam führte.
1: Hamdam ließ die Frau holen und befahl den Wächtern: »Wiederholt im Beisein der Frau, was ihr nachts miteinander gesprochen habt.« Und Raffi wiederholte alles, was er nachts erzählt hatte.
0: »Meine teuren Söhne, ich bin euer Vater«, rief Hamdam und schloss die beiden Jünglinge in seine Arme. Da entschleierte die Frau ihr Gesicht. »Ihr, meine Kinder, mein Gemahl«, rief sie und brach in Tränen aus. Und Hamdam sah, dass seine Frau vor ihm stand. Die Freude der vier Menschen kannte keine Grenzen. So kehrte in der herrlichen Stadt Nowobod das Glück zu Hamdam zurück.

Eratsch der Recke. Es gab einmal eine Zeit, da lebte ein kunstfertiger Steinmetz mit Namen Safar. Er fertigte Mühlsteine an und verstand sich auf das Behauen von Steinblöcken für Pfosten, Palastsockel und Festungsmauern. Eines Tages überfielen furchtbare Ungeheuer, halb Tier, halb Mensch, sein Land. Gemeinsam mit all seinen Landsleuten zog der Steinmetz gegen die Ungeheuer in den Streit. Im Kampf siegten bald die einen, bald die anderen. Im Einzelkampf aber mit dem allerstärksten Ungeheuer geriet der Steinmetz in die Pranken des Untiers und wurde gefangen genommen. Und viele Jahre blieb Safar verschollen. Der Steinmetz aber hatte einen einjährigen Sohn namens Eratsch, der nun vaterlos aufwuchs. Von Kindheit an zeichnete sich Eratsch durch Tapferkeit und Klugheit aus. Durch seine Geschicklichkeit und seine Ehrerbietung, die er stets allen Menschen erwies, gewann er sich die Herzen aller Mitbewohner des Ortes. Die Mutter schickte ihn zur Schule. Eratsch lernte besser als alle anderen und war beliebt bei seinen Kameraden. In den Pausen war er stets von ihnen umringt und jede beliebige Hilfe konnten sie von ihm erhalten. Unter den Kindern nahm sich Eratsch aus wie der leuchtende Mond zwischen den flimmernden Sternen. Eratsch wuchs heran und wurde ein mächtiger, breitschultriger Recke mit starken Armen. Einst versammelten sich in den ersten Frühlingstagen alle Dorfbewohner, gekleidet in festliche Gewänder, auf einem großen Platz draußen vor dem Dorf. Dort wurden Reiter- und Ballspiele abgehalten. Ringkämpfer zeigten ihre Kraft, Sänger, Musikanten und Gaukler ihr meisterhaftes Können. Gemeinsam mit den anderen vergnügte sich auch Eratsch. An allen Wettspielen beteiligte er sich. Eine ganz besondere Meisterschaft und Geschicklichkeit aber zeigte er beim Ballspiel. Mehrere Male trieb er vom Pferderücken aus den Ball in das Tor des Gegners und löste bei den Zuschauern Händeklatschen und Begeisterung aus. Nun kam das Bogenschießen. Ein Ring war das Ziel. Außer Eratsch trafen nur noch zwei Schützen in den Ring. Das ist gar nicht so schwer, versicherte Eratsch. Ein kunstfertiger Schütze vermag drei Pfeile ineinander zu bohren. Wenn du das behauptest, musst du auch als Erster eine solche Kunstfertigkeit vorführen, riefen die Zuschauer. Eratsch nahm Bogen und Pfeile zur Hand, stützte den Ellbogen auf sein linkes Knie, neigte sich leicht zurück und schoss den ersten Pfeil in einen Baum. Den zweiten Pfeil jagte er in den ersten und den dritten dann in den zweiten Pfeil. Die begeisterten Rufe der Zuschauer schallten bis zum Himmel hinauf. Am zweiten Tag des Frühlingsfestes schlug Eratsch seine Gefährten ein Kriegsspiel vor. Aus Jünglingen und Knaben bildete er ein Heer und teilte es sodann in zwei Teile. Der eine Teil des Heers stellte die Feindesmacht dar, der andere Teil musste sich gegen den Feind zur Wehr setzen. Bei diesem Spiel offenbarte sich Eratsch als hervorragender Feldherr. Am dritten Tag erschienen Ringkämpfer aus den benachbarten Dörfern auf dem Festplatz. Auch Eratsch mit seinen Gefährten war zur Stelle. Von allen Seiten erklang Musik und Trommelschlag. Der Ringkampf begann. Die Ringkämpfer aus den verschiedenen Dörfern rangen miteinander. Alle Kämpfer aus Eratschs Dorf aber erlitten eine Niederlage. Da betrat Eratsch den Kampfplatz. Als der Kämpfer aus dem Nachbardorf den kaum 16-jährigen Jüngling sah, trat er zurück vom Kampf und sagte: Du bist doch noch ein Kind, musst dich mit Kindern messen. Diese Worte kränkten Eratsch und er rief: Ob ich ein Kind bin oder nicht, ist hier nicht wichtig. Tritt vor und zeig, was du kannst. Bei diesen Worten ergriff er mit seiner Rechten des Gegners Hand und zerrte diesen mit solcher Gewalt auf sich zu, dass er fast drei Schritte über ihn hinwegflog. Der Ringkämpfer begriff, dass es einen ernstlichen Kampf geben würde. Er ging Eratsch schnell an, der aber packte ihn beim Kragen, riss ihn, während er sich bückte, auf sich zu, schleuderte ihn über sich hinweg und drückte ihn zu Boden. Von allen Seiten brauste der Beifallsturm auf und laut ertönten Hörnerklang und Trommelschall. Am Abend dann, als das Fest seinem Ende zuging, traten viele Leute, darunter auch manch ein Alter, an Eratsch heran und beglückwünschten ihn zu seinen Erfolgen. Tausend Dank deinem Vater, so sprachen sie. Du wirst ein ebenso tapferer Krieger werden, wie er einer gewesen ist. Als Eratsch seinen Vater so loben hörte, musste er das erste Mal ernstlich an ihn denken. Meinen Vater halten die Ungeheuer gefangen.
und ich sitze hier seelenruhig herum, ging es ihm durch den Kopf. Eratsch verfärbte sich, tiefe Niedergeschlagenheit überkam ihn, seine schönen großen Augen blickten trüb. Ärgerlich und verbittert kehrte er nach Hause zurück. Freudig, voll zärtlicher Fürsorge, empfing ihn dort die Mutter. Eratsch aber setzte sich traurig und schweigsam in einen Winkel und versank in tiefes Grübeln. Die feinfühlige Mutter spürte sofort, was der Grund war zu des Sohnes Trauer. Sie umarmte ihn mit Tränen in den Augen, küsste ihn auf die Stirn und sagte: »Mein teurer Eratsch, du Spross meines Glückes, warum bist du so traurig und verbittert an einem Festtag, an dem doch alle froh und vergnügt sind?« »Liebes Mütterchen«, sagte Eratsch, »wenn du heute auf dem Kampfplatz gewesen wärst und alles erlebt hättest, was mir widerfahren, so wärst du jetzt noch viel trauriger als ich.« Da bat ihn die Mutter, ihr doch zu erzählen, was er denn erlebt habe. Als sie alles gehört hatte, sagte sie voller Wehmut: »Sei nicht traurig, teures Söhnchen. Einmal muss dein Vater ja wiederkommen. Wann aber wird das sein? Und kann er sich selbst befreien? Ich habe den Vater noch nie gesehen. Du aber tröstest mich stets nur mit eitlen Hoffnungen.« Wohl oder übel musste nun die Mutter ihrem Sohn die ganze Wahrheit erzählen und sie begann: »Mein teurer Sohn, dein Vater, ein begabter Mann, war in friedlichen Zeiten ein vielgerühmter Steinmetz. Eines Tages überfielen blutdürstige Ungeheuer unser Land und dein Vater zog gegen diese Ungeheuer zu Felde. In den ersten Wochen gelangen Nachrichten vom Schlachtfeld zu uns, die von deines Vaters Kühnheit und Heldentum berichteten. Dann aber blieb jede Kunde von ihm aus. Es hieß, er sei in die Gefangenschaft der Devs, der schrecklichen, erbarmungslosen Ungeheuer, geraten. Diese Ungeheuer haben riesige Augen, Köpfe mit Kuhohren, runde Nüstern und eingefallene Mäuler. Wo sie auch nur einen Menschen zu Gesicht bekommen, bemächtigen sie sich seiner und schleppen ihn mit sich fort. Diese Ungeheuer sind Feinde des ruhigen Lebens in unserem Lande. Allerorts bedrängen sie die friedfertigen Menschen, ob zu Wasser oder zu Lande. Sie selbst aber hausen in einer schwarzen Festung auf einem hohen Berg. Von Zeit zu Zeit verlassen die Ungeheuer ihre Festung, fallen über friedliche Länder her, die sie ausplündern und verwüsten und deren Menschen sie mit sich fortschleppen.« Eratsch lauschte den Worten seiner Mutter und malte sich aus, welche Qualen sein Vater in der Gefangenschaft bei den Ungeheuern erdulden musste. Die ganze Nacht träumte Eratsch von Kämpfen mit den Devs. Bald sah er sich inmitten einer glühenden Wüste, bald auf dem Rücken des dahinfliegenden Vogels Simurgh, bald im Kampf mit einem der fürchterlichen Ungeheuer, bald tief unten in einer Höhle, dann wieder hoch oben auf dem Gipfel eines Berges. Als Eratsch am Morgen aufwachte, musste er immerzu an seinen Vater denken und er beschloss, mit den Ungeheuern zu kämpfen und den Vater zu befreien. Er band sein Schwert an den Gürtel, ging zu seiner Mutter und sagte: »Nun denn, ich gehe jetzt fort.« Seine Mutter und die Nachbarn glaubten, er wolle auf die Jagd gehen, und sie sagten gelassen: »Auf Wiedersehen. Gehab dich wohl. Komm recht bald wieder. Wir warten auf dich.« Eratsch musste lachen. Er küsste seiner Mutter die Hand, schwang sich auf sein Pferd und ritt davon. Mehrere Tage und Nächte schon war er durch die Steppe geritten und Ross und Reiter waren erschöpft. Eratsch saß ab und streckte sich unter einem Baum am Rande eines Baches aus, um etwas zu ruhen. Wie er so in Gedanken verloren dalag, gewahrte er auf einmal am Fuße eines Berges weit oberhalb des Baches einen Menschen. Eratsch sprang auf und ging hin zu dem Mann. Der aber beachtete ihn nicht, sondern fuhr fort, etwas zu lesen. Da betrachtete ihn Eratsch genauer. Es war ein Mann mit schönen Gesichtszügen und einer reckenhaften Gestalt. Eratsch grüßte den Fremden höflich und blieb ruhig stehen. Jener hob den Kopf und erwiderte den Gruß. »Setz dich«, sagte er dann und vertiefte sich erneut ins Lesen. Erst nach einer Weile hob er wieder den Kopf, sah Eratsch an und fragte ihn: »Woher und wohin des Wegs?« »Ich bin ein Reitersmann und habe hier in der Nähe Rast gemacht«, antwortete Eratsch. »Doch möchte ich gern wissen, ehrwürdiger Vater,
Was tut ihr hier so allein? Ich bin hierher gekommen, um die Menschen vom Joch und von der Gewalt der blutgierigen Ungeheuer zu befreien. Kaum hatte Eratsch von den Ungeheuern gehört, als er auch schon aufsprang und sich tief vor dem Fremden verneigte. Auch ich bin hierher gekommen, um die Ungeheuer zu bekämpfen, rief Eratsch. Wenn dem so ist, lass uns gemeinsam kämpfen. Ich werde dich anleiten, du aber halte treu an deinem Vorsatz fest. Denn nur durch Selbstlosigkeit, Wagemut und Kühnheit kann man sein Ziel erreichen. Eratsch nickte zum Zeichen seines Einverständnisses. Dann nahm der Fremde sein Schwert zur Hand, reichte es Eratsch und sagte: Das Schwert, das ich dir hier gebe, hat vielerlei Eigenschaften. Erstens durchschneidet es jedes beliebige Metall. Zweitens ist eine damit geschlagene Wunde nicht zu heilen. Drittens aber zerschneidet es, fällt es in die Hand des Feindes, nicht einmal eine Gurke. Auch dieses Heftchen nimm an dich. Solltest du in eine schwierige Lage geraten, so ersiehst du aus diesem Heft, wie du zu handeln hast. Als Eratsch jedoch das Heft in Händen hielt und es aufschlug, war nichts drin, außer sauberen, unbeschriebenen Blättern. Er war sehr erstaunt, sagte aber kein Wort. Erst dann, wenn du etwas benötigst, wird alles darin verzeichnet sein, fügte der Fremde hinzu. Eratsch verabschiedete sich von ihm, schwang sich auf sein Ross und ritt auf dem gewiesenen Weg davon. Als der Morgen graute, näherte sich Eratsch dem Fuße eines Berges, auf dessen Gipfel er eine hohe, schwarze Festung erblickte. Vor der Festung hatten einige tausend berittene Krieger mit Reiterfahnen Aufstellung genommen. Eratsch hielt sein Ross an und wartete auf das, was kommen würde. Kaum hatte die alles erleuchtende Sonne ihre ersten Strahlen auf die Erde gesandt, ertönte aus den Reihen der Krieger heller Hörnerklang und Trommelwirbel. Im selben Augenblick öffneten sich die Tore der schwarzen Festung und Tausende von fürchterlichen Ungeheuern rückten auf die Krieger vor. Und aus der Menge der Ungeheuer ertönte Hörnerklang, doch glich dieser dem Gebrüll wilder Tiere. Eratschs Pferd bäumte sich auf und jagte im Galopp auf die Ungeheuer zu. Als Eratsch sich ihnen bis auf eine geringe Entfernung genähert hatte, konnte er sehen, dass alles, was seine Mutter über die Ungeheuer erzählt hatte, der Wirklichkeit entsprach. Zur gleichen Zeit kam aus den Reihen der Krieger ein schöner, junger und sehr starker Reiter auf das Schlachtfeld geritten. Sein Körper schützte eine eiserne Rüstung, sein Kopf bedeckte ein Eisenhelm. Über die Schulter hingen ihm Fangseil und Bogen, in den Händen hielt er Speer und Schwert, so ritt er vor das Heer der Ungeheuer und forderte einen Gegner heraus. Da löste sich aus den Reihen der Ungeheuer ein Reiter. Das war ein riesiger Deff, der auf einem Elefanten ritt. Sein Kopf steckte in einem großen Helm. In der Faust hielt er eine Keule, die einem Ochsenkopf glich. Und so rückte er vor in den Kampfring. Er stieß ein solches Gebrüll aus, dass rings um die Erde erbebte und sich die Pferde vor Schreck aufbäumten. Sobald der junge Recke aus dem Menschenheer den Riesen erblickte, gab er seinem Ross die Sporen und sprengte mit gezogenem Schwert in den Kampf. Der riesige Deff lenkte seinen Elefanten auf den jungen Recken zu, wehrte mit seinem Schild dessen Schwertschlag ab und drang mit seiner einem Ochsenkopf ähnenden Keule auf den Recken ein. Wohl hielt der kühne Recke schützend seinen Schild über sich. Der Riese aber ließ mit solcher Wucht die Keule auf ihn niedersausen, dass die Erde und die Berge ringsum erzitterten und der Sattelgurt unter dem Bauch des Pferdes riss. Augenblicks aber ward dem Recken von seinem Kampfgefährten ein frisches Ross zugeführt. Er schwang sich in den Sattel und warf sich dem Ungeheuer mit unverminderter Kraft entgegen. Sein langes Schwert sauste auf die rechte Schulter des Ungeheuers nieder und hieb sie mitten entzwei. Wie ein Berg stürzte das Ungeheuer zur Erde. Noch einige Ungeheuer wagten sich gegen den Recken vor. Er streckte aber ein jedes von ihnen mit einem einzigen Schwertstreich zu Boden. Da betrat der gewaltige Deff Schengil den Kampfplatz. Er war so groß wie mehrere Deffs zusammen. Langsam näherte er sich dem Recken, warf dann plötzlich sein Wurfseil nach ihm aus, zog ihn vom Pferde und schleifte ihn in die schwarze Festung.
Gleich darauf aber kehrte er auf den Kampfplatz zurück und forderte neue Kämpfer heraus. Viele Krieger aus dem Menschenheer nahmen den Kampf mit Schengil auf. Etliche von ihnen wurden erschlagen, die übrigen gefangen genommen. Schließlich erschien Firuz, der Anführer des Menschenheeres, selbst auf dem Plan. Da aber vermochte Irhatsch nicht länger seinen Tatendrang zu zügeln. Er versetzte seinem Ross einen solchen Hieb, dass es mit einem einzigen Satz über den Kopf des Ungeheuers hinwegflog. Weder im Heerhaufen der Ungeheuer noch in den Reihen der Menschenkrieger hatte man jemals eine solche Geschicklichkeit gesehen. Irhatsch schritt viermal um den Diff herum, dann machte er Halt und sagte: »Lange schon trage ich einen Zorn gegen dich in meinem Herzen. Jetzt habe ich dich endlich erwischt.« Schengil aber lachte nur und sagte: »Wenn du ein Krieger wärst, besäßest du Schild und Panzer. Du hast ja Schild und Panzer. Gleich werden sie mein sein.« Wutschäumend schwang da das Ungeheuer seine Keule gegen Irhatsch. Dem aber gelang es, beiseite zu springen, sodass Schengil mit voller Wucht seine Keule auf die Erde schmetterte. Ein Berg wäre in Stücke geflogen, hätte ihn ein solcher Schlag getroffen. »Jetzt bin ich an der Reihe«, rief Irhatsch und trieb sein Ross an. Das bäumte sich auf und kam mit den Vorderhufen auf Schengels Schultern zu stehen. Da holte Irhatsch mit seinem Schwert aus und warf den Riesen mit einem einzigen Streich zu Boden, sodass dieser für immer das Aufstehen vergaß. Die Krieger des Menschenheeres rührten frohlockend die Trommeln und nahmen den Kampf mit den restlichen Ungeheuern auf. Ein Teil der Bösewichte starb, die übrigen wurden gefangen genommen. Nun galt es, die schwarze Festung einzunehmen und die Ungeheuer restlos zu vernichten. Firuz, der tapfere Anführer des Menschenheeres, rief laut: »Vorwärts, erstürmt die schwarze Festung!« Mit einem Mal aber loderte Feuer aus der Festung und ein Steinhagel prasselte nieder. Die tapferen Krieger vermochten sich nicht der Festung zu nähern. Schwarzer Rauch hüllte alles in tiefe Finsternis und die Menschen konnten einander nicht mehr sehen. Entsetzen bemächtigte sich der Krieger. Irhatsch aber drang mutig vor, bis auch ihm Feuer und Steinregen den Weg versperrten und er keinen Schritt weiterkam. In diesem Augenblick fiel ihm das Heft ein. Blitzschnell zog er es aus der Tasche und schlug es auf. Da stand geschrieben: »He, Irhatsch, begib dich mit 5 der tapfersten Krieger auf die Rückseite der Festung. Dort findest du in einer Höhle ein feuerspeiendes Ungetüm. Greif es mit deinen Kriegern von hinten an, sodass euch sein Blick nicht versenge. Wirf eine Schlinge um seinen Hals und ziehe diese zu.« Gefolgt von 5 Kriegern stürmte Irhatsch zur Rückseite der Festung, fand das feuerspeiende Ungetüm und schnürte ihm mit seinem Wurfseil die Kehle zu. Da brach ein Gewitter los, Blitze zuckten, Donnerschläge krachten und es regnete in Strömen. Die schwarze Festung spie kein Feuer und keine Steine mehr aus und die Krieger konnten sich ihr mühelos bemächtigen. Zusammen mit mehreren Kriegern machte sich Irhatsch daran, die Gefangenen der Ungeheuer zu befreien. Die Krieger zerschlugen die großen Vorhängeschlösser an den Türen und drangen in die finsteren Gewölbe, in denen Menschen mit gelben Gesichtern eingesperrt waren. Sie hatten schon alle Hoffnung aufgegeben, jemals die Freiheit wiederzuerlangen. Beim Anblick der Befreier richteten sich die Gefangenen auf und begrüßten diese mit Freudenrufen und Schluchzen. Forschenden Blickes ging Irhatsch von einem Gefangenen zum anderen, um unter ihnen seinen Vater zu entdecken, den er doch noch nie gesehen hatte. Da traf Irhatsch auf einen Eisenkäfig, in den ein schöner Knabe gesperrt war. Als aber Irhatsch und seine Gefährten an den Käfig herantraten, um den Knaben zu befreien, schleuderte sie der Käfig 10 Ellen weit von sich weg. Irhatsch begriff, dass da noch irgendwo ein Zauberdev übrig geblieben war, der den Käfig in seiner Macht hatte. Und er fragte das feuerspeiende Ungetüm, wie man den Eisenkäfig zerschlagen könne. Wohl oder übel musste das gefangene Ungetüm Rede und Antwort stehen. Und es sagte: »Unter dem Käfig liegt ein Löwe. Wenn man den blendet, verschwindet der Zauber und der Käfig wird sich nicht mehr bewegen.« Irhatsch kroch ungesäumt unter den Käfig und sah dort einen Löwen von drachenähnlicher Gestalt liegen. Als der Löwe den jungen Recken mit dem Schwert in der Hand erblickte, stieß er ein fürchterliches Gebrüll aus. Irhatsch prallte 3 Schritte weit zurück. Er hatte sich aber sofort wieder in der Gewalt, hob kurz entschlossen sein Schwert und versetzte dem Löwen einen Streich.
Der Löwe schloss seine Augen und stürzte zu Boden. Im gleichen Augenblick bewegte sich auch der Käfig nicht mehr, sodass Eratsch ihn zerschlagen und den Knaben daraus befreien konnte. Nunmehr durchforschte Eratsch mit zwei seiner Gefährten Schritt für Schritt die ganze schwarze Festung und da fand er schließlich unter anderen Gefangenen einen abgezehrten Mann. Eratsch trug ihn auf seinen Arm hinaus ins Freie, in den hellen Sonnenschein. Kurze Zeit danach schlug der Mann die Augen auf, holte tief Luft und vermochte Eratsch forschende Fragen zu beantworten und auch seinen Namen zu nennen. Alle erfuhren nun, dass dieser Mann der berühmte Steinmetz war, der im Kampf gegen die feindlichen Ungeheuer so viele Heldentaten vollbracht hatte, bis er dann von jenen gefangen genommen ward. Nun aber ward er frei und konnte wieder mit seiner Kunstfertigkeit dem Volke dienen. So war es denn dem kühnen Eratsch im Verein mit den Kriegern gelungen, die Ungeheuer zu vernichten, die das Volk so grausam gequält hatten

Sarina und Bachodur. Der Padischah, das ist der Herrscher, mit Namen Bachrom, hatte 40 Söhne, 40 starke, schöne Recken. Mit ihnen ritt Bachrom eines Tages auf die Falkenjagd, von einem großen Gefolge begleitet. Weit in die Steppe hinein ritten sie und jagten dort mehrere Tage lang. Mit reicher Beute trat Bachrom den Heimweg an. Und plötzlich gewahrte er weit, weit draußen, am Rande seines Reiches, 40 junge Mädchen mit großen Krügen auf den Schultern, die eine hinter der anderen einen hohen Berg hinabstiegen. Unten gingen sie an einen Fluss, schöpften ihre Krüge voll Wasser, stiegen wieder den Berg hinauf und entschwanden seinen Blicken. Der erstaunte Bachrom hatte sein Ross angehalten, und als das letzte Mädchen hinter dem Berg verschwunden war, sagte er zu seinem Wesir: »Schicke sofort Eilboten aus und lass sie erkunden, wer jene gewesen sind, ob gute Feen oder einfache Mädchen, und warum sie das Wasser aus dem Fluss in Krügen über den Berg hinübertragen.« Wie der Wind jagten die Eilboten auf ihren schnellen Rossen dem fernen Berg entgegen und waren bald den Blicken der anderen entschwunden. Bachrom aber setzte seinen Heimweg fort. Gerade als er in die Stadt hineinreiten wollte, holten ihn die zurückkehrenden Eilboten ein. Und sie meldeten Bachrom: »Hinter jenem Berge wohnt der Padischah Dior, der 40 Töchter hat und keinen einzigen Sohn. Das Reich des Dior ist wüst und arm, weil es darin kein Wasser gibt. Ohne Wasser aber müssten die wenigen Felder, Gärten und Weideflächen verdorren. Die 40 jungen Mädchen aber, die zum Fluss hinabstiegen und Wasser schöpften, sind die Töchter des Padischahs Dior.« Und die Eilboten wussten noch zu berichten, dass der Padischah Dior seine Töchter demjenigen geben wollte, der 40 Söhne hatte und der ihm helfen würde, den Berg zu spalten und das Wasser in sein Land zu leiten. Da freute sich Bachrom, denn nun hatte er Bräute für seine Söhne gefunden. Schon am nächsten Tage sandte er die Brautwerber, mit reichen Geschenken versehen, zu Dior und ließ ihm ausrichten, dass er um dessen 40 sämtliche Töchter für seine 40 Söhne anhalte. Und er sei auch bereit, Wasser aus seinem wasserreichen Fluss in Diors Reich hinüberzuleiten. Vom frühen Morgen an durcheilten Boten das Land Bachroms und riefen die Menschen zur Arbeit auf. Zur gleichen Zeit aber versammelten sich auch die Bewohner aus dem Lande Diors vor dem hohen Berg. 40 Tage und 40 Nächte lang schlugen die Menschen einen Kanal durch den Berg. Und als dann das Wasser durch den gespaltenen Berg floss, ward ein großes Volksfest veranstaltet, das 40 Tage und 40 Nächte währte. Gleichzeitig wurde die Hochzeit der 40 Söhne Bachroms mit den 40 Töchtern Diors gefeiert. Die ältesten Söhne bekamen die ältesten Töchter zu Frauen. Der jüngste Sohn aber, der schöne Bachodur, heiratete Sarina, die jüngste und schönste Tochter Diors. Sarina aber war nicht nur schön, sie war auch gutherzig und klug. Sie liebte Tiere und Vögel. In ihrem Garten lebten Gazellen, Pfauen und Strauße, die sie selber fütterte. Die Vögel begrüßten Sarina mit freudigen Schreien und Rufen, und die Pfauen folgten ihr auf Schritt und Tritt. Doch am liebsten hatte sie Tauben. Über dem Fenster ihres Zimmers befand sich ein Taubenschlag. Vom Fenster aus warf Sarina den Tauben Körner zu. Wenn sie in den Hof hinausging, setzten sich ihr die Tauben auf Schultern und Hände. Sie hatten keine Scheu vor ihr und ließen sich von ihr streicheln. Oft nahm Sarina Wasser in den Mund und ließ die Tauben von ihren Lippen trinken. Sie wollte dem Märchen nicht Glauben schenken, das besagte, der böse Geist verberge seine Seele in einem prächtigen Tauber. Als nun der neu entstandene Fluss durch den Berg in Diors Land strömte, lustwandelte Sarina an dessen Ufer und bestaunte die vom Wasser getränkten, frisch ergrünten Felder und Weiden. Sie blickte in die Runde und konnte sich gar nicht satt sehen an den blühenden Fluren, die unlängst noch Wüste waren. Auf einmal sah Sarina einen weißhaarigen Greis mit langem Bart und gütigem Gesicht auf sich zukommen. Mit der einen Hand stützte er sich auf einen Stab, in der anderen trug er eine große Schale mit verschiedenen Sämereien. »Hier, Töchterchen, nimm diese Schale«, sagte der Greis zu Sarina. »Geh am Flussufer hin
und wirf ein Samenkorn nach dem anderen in die Erde. Schau dich aber nicht eher um, als bis du alle Körner ausgestreut hast. Sarina empfing die Schale aus der Hand des Greises, ging am Ufer des Flusses weiter und ließ, ohne sich umzusehen, ein Samenkorn nach dem anderen zur Erde fallen. Bald hatte sie nur noch eine Handvoll Samen auf der Schale. Mit einem Mal drängte es sie, sich umzuschauen und zu sehen, was wohl hinter ihrem Rücken vorgehe. »Ich habe ja schon fast alle Körner ausgestreut«, sagte sie sich und blickte zurück. Hinter ihr aber war überall da, wo sie die Körner am Flussufer ausgestreut hatte, ein üppiger Garten herangewachsen. Da standen Feigen, Mandel- und Apfelbäume, Kirsch- und Pfirsichbäume. Die Früchte an den Bäumen reiften zusehends. Sarina lief durch den Garten und lachte glücklich, als sie die vielen, vielen Früchte sah. Sie pflückte sich nacheinander von den verschiedenen Früchten und kostete sie. Jede neue Frucht erschien ihr süßer als die vorhergehende. Da geriet sie auch an einen Baum, dessen kleine Früchte voll goldschimmernder Körner waren. Die Frucht schmeckte ihr süßer noch als Honig. Es war eine Feige. Dann pflückte sie sich eine große Frucht mit Körnern rot wie Rubine. Ihr Saft erinnerte sie an öligten süßen Wein. Das war ein Granatapfel. Diese Früchte sind die besten, stellte Sarina fest. Und sie suchte nach Bäumen mit diesen Früchten, fand aber nur zwei davon. Dann schaute sie auf die Schale und sagte bedauernd, sicherlich sind auf der Schale gerade die Samen der Feigen und Granaten übrig geblieben. Schnell nahm sie die restlichen Körner und streute sie am Ufer aus. Ein Windstoß aber kam auf und fegte die Körner hinunter in den Fluss. Da bereute es Sarina, dass sie sich so früh umgesehen hatte, aber nun war nichts mehr daran zu ändern. Und darum gibt es im Reiche Diörs weniger Feigen- und Granatbäume als andere Obstbäume. Die Hochzeitsfestlichkeiten waren beendet und Bahrom machte sich mit seinen 40 Söhnen und 40 Schwiegertöchtern auf den Heimweg. Eine riesige Karawane von Pferden und Kamelen, gut eine Meile lang, zog durch die glühende Wüste. Als die Karawane schon die Hälfte ihres Weges zurückgelegt hatte, erhob sich um die glutheiße Mittagszeit plötzlich eine Sandhose vor ihnen. Der Sandsturm verharrte auf einem Fleck, schwankte nur hin und her und versperrte der Karawane den Weg. Pferde und Kamele blieben stehen, sie schnaubten und drängten sich furchtsam zusammen. Die Reiter saßen ab. Und so standen denn Mensch und Tier, zitternd vor Angst und Schrecken, wie eine geschlossene Mauer da. Keiner wagte sich vorwärts. Da trat Bachodur, der jüngste Sohn Bachroms, der die Prinzessin Sarina geheiratet hatte, vor seinen Vater, verneigte sich vor ihm und bat, er möge ihm erlauben, nachzusehen, was das für eine furchtbare Gewalt sei, die der Karawane den Weg versperrte. Als Bachodur auf den Sandsturm zuging, fing der Sturm an, hin und her zu schwanken und sich im Kreise zu drehen. Der Sturm schoss in die Höhe und wurde zu einer dichten Wolke, aus der sich plötzlich ein schrecklicher, böser Geist löste. »Gerade auf dich, Bachodur, habe ich hier gewartet«, sagte der Geist. »Bist du es nicht, der die Tochter Diörs zur Frau bekommen, die in meiner Wüste Gärten angelegt hat und am liebsten die ganze Welt in ein blühendes Paradies verwandeln möchte? Das wird aber nie und nimmer geschehen. Entweder du überlässt mir sofort deine Schöne oder ich verschütte den Kanal, den ihr durch den Berg geschlagen habt, halte den Flusslauf auf und begrabe beide Reiche unter dem Wüstensand.« Bachodur kehrte zur Karawane zurück und erzählte, dass ihnen ein böser Geist den Weg versperrte, der Sarina als Tribut verlange. »Bekommt er sie nicht«, schloss Bachodur seine Erzählung, »so will er den neu gegrabenen Kanal zuschütten und beide Reiche vernichten. Führe mich zu dem bösen Geist. Lieber will ich umkommen, als dass meinetwegen das ganze Volk zugrunde geht«, sagte Sarina ihrem Manne. Bachodur aber war nicht gewillt, sich von seiner Frau zu trennen und entschloss sich, sie zu dem Geist zu begleiten. Sie nahmen Abschied vom Vater, von den Schwestern und den Brüdern, gingen zum bösen Geist und sprachen zu ihm. »Wir sind bereit, gemeinsam den Tod zu erleiden. Du darfst aber unserem Volk nichts Böses zufügen.« Der böse Geist ergriff sie beide, schwang sich hoch hinauf in die Lüfte
und flog mit Windeseile bis an den Rand der Wüste. Dort ließ er sich mit seinen Gefangenen wieder auf die Erde hinab und führte sie in seine Behausung, eine unterirdische Höhle, deren Zugang ein riesiges Ungetüm bewachte, das im Finstern kaum zu erkennen war. Beim Erscheinen des bösen Geistes öffnete sich die Tür und schlug sofort wieder zu hinter den Ankömmlingen. Der Geist stieß Bahodur und Sarina in eine Ecke und sagte: »Ich bin müde und lege mich jetzt schlafen. Morgen früh dann fresse ich euch beide auf.« Der böse Geist ging tiefer hinein in die Höhle, warf sich dort auf die Erde und schnarchte auch schon. Bahodur und Sarina aber warteten auf den Tod. Schon neigt sich der Tag seinem Ende zu, geht es den beiden durch den Kopf. Bald bricht unsere letzte Nacht an und am Morgen müssen wir sterben. Da flüsterte Sarina ihrem Mann zu: »Siehst du die Schatulle dort auf dem Steinsockel? Ich habe von meiner Großmutter gehört, dass der böse Geist seine Seele in einer Schatulle aufbewahrt, die unter der Erde verborgen ist. In der Schatulle soll eine zweite Schatulle stecken, in der sich eine Taube befindet, die Seele des Geistes. Zerschlägt man die Schatullen, so soll der böse Geist sofort tot sein.« Leise erhob sich Bahodur. Mit unhörbaren Schritten näherte er sich dem Steinsockel, auf welchem die Schatulle stand. Über ihr hing an der Wand ein riesiges Schwert. Bahodur ergriff das Schwert und schlug mit aller Kraft auf die Schatulle. Die Schatulle zersprang. Der Geist erwachte und stieß ein wildes Gebrüll aus. Die unterirdische Behausung erbebte. Wütend fuhr der Geist in der Höhle umher und wollte sich auf Bahodur werfen. Der aber hatte schon in der zerschlagenen Schatulle die zweite erblickt. Er holte mit seinem Schwert aus, ließ es auf die Schatulle niedersausen und der Geist stürzte tot zu Boden. Bahodur schloss die schwere Tür der Höhle auf und zerhieb das sich auf ihn stürzende Ungeheuer in zwei Hälften. Einander fest bei den Händen haltend, stiegen nun Bahodur und Sarina aus der unterirdischen Behausung zur Erde hinauf. Es war tiefe Nacht, hell funkelten die Sterne am Himmel. Bahodur und Sarina schritten durch endlose Wüste und die Sterne wiesen ihnen den Weg. Im Morgengrauen trafen sie auf eine Pferdeherde. Sie fingen sich zwei der besten Rosse und ritten weiter ihres Weges. Am anderen Tag in der Frühe holten sie ihre Karawane ein. Von Weitem schon vernahmen sie das Weinen und Wehklagen ihrer Verwandten. Als jene aber Bahodur und Sarina heil und unversehrt vor sich sahen, wandelte sich das Leid in Freude. Der Padischah Bahram befahl, für alle ein festliches Mahl zu richten. Nun wurde geschmaust und gezecht, Musik erklang, Sänger ließen ihre Lieder erschallen und die Krieger rührten die Trommeln. Da kam auf einmal, in eine Staubwolke gehüllt, ein Eilbote aus dem Reiche Bahroms angejagt und meldete dem Padischah: »Während ihr mit euren Reckensöhnen im Reiche Diyors zu Besuch weiltet, überfielen fremdländische Horden unsere Stadt. Sie besetzten die Residenz und plünderten die Bevölkerung aus. Nahe bei der Stadt liegt der Feind im Hinterhalt und wartet dort auf eure Rückkehr, um euch alle gefangen zu nehmen.« Bahram rüstete sich zum Kampf. Dem Heer voran stellte er seine 40 Reckensöhne, angeführt von Bahodur, seinem Jüngsten, der den bösen Geist besiegt hatte. Mit lautem Schlachtruf zog das Heer Bahroms gegen die feindlichen Horden. Tapfer schlugen sich die Krieger, kühn kämpften die 40 Recken. Doch der Feind stand ihnen in zehnfacher Stärke gegenüber. Sarina, die Schöne, aber verwandte kein Auge vom Schlachtfeld. Ganz plötzlich befiel sie Unruhe und sie dachte besorgt: »Wird Bahodurs Kraft auch nicht erlahmen? Werden seine Brüder und das ganze Reckenheer durchhalten?« Und es hielt sie nicht länger tatenlos zuzusehen. Sie sprang auf ein in der Nähe stehendes Ross, ritt die Karawane entlang und überredete ihre Schwestern und alle anderen Frauen, eiligst Männerkleidung anzulegen und sich aufs Ross zu schwingen. Dann ließ sie sie, hinter einem Hügel verborgen, Aufstellung nehmen und wartete. Als es ihr dann schien, das Heer Bahodurs könnte jeden Augenblick dem Feind erliegen, tat sie einen lauten Ruf, schlug die Schellentrommel und führte ihre Frauenabteilung den ermüdeten Kriegern zu Hilfe. Die Feinde aber glaubten, ein frisches, starkes Heer rücke heran
um Bachroms ermattete Kämpfer abzulösen. Verwirrung kam in ihre Reihen und brachte sie ins Wanken. Die Feinde machten kehrt. Die einen wurden getötet, andere ergriffen die Flucht, wieder andere warfen die Waffen weg und gaben sich gefangen. So half die tapfere und kluge Sarina ihrem Mann und bewahrte ihr Volk vor Unfreiheit und Knechtschaft. Den 40 Söhnen Bachroms und den 40 Töchtern Siyurs war ein langes Leben beschieden. Ihre Nachkommen leben bis auf den heutigen Tag und erzählen die mehr vom tapferen Bahodur, dem Besieger des Wüstengeists, und von seiner schönen, klugen Frau, die an den Ufern des Flusses Obstgärten

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Sendeverantwortung für die folgende Sendung hat Lutz Mühlfriedl aus Kapellendorf. 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

Die Jahre bis zum Militär war Hendrix damit beschäftigt, in seinem Zimmer zu sitzen, am Radio zu drehen, alles anzuhören, mitzuspielen und nachzuspielen, was die Seattle-Stationen zu bieten hatten.

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Das war ihr Haupteinwand. 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

Sendeverantwortung für die eben gehörte Sendung hatte Lutz Mühlfriedl aus Kapellendorf. Danke fürs Zuhören, einen schönen Abend und bis zum nächsten Mal.

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Weißt du noch, wir hatten uns so nach diesem Sommer gesehnt und nun ist er fast vorbei. Wir wissen, dass alles, was kommt, auch wieder geht. Warum tut es dann immer wieder und immer mehr weh? Rockpoet und Baggerfahrer, Rio Reiser des Ostens, Springsteens des Ostens, Gerd Gundi Gundermann wurde oft mit diesen oder ähnlichen Worten charakterisiert. Keines davon wurde ihm wirklich gerecht. Gundermann war ein Phänomen, ein widersprüchlicher Querdenker und Visionär, unbequem und neugierig, aber unbestritten. Einer der besten Songschreiber Deutschlands. Gundi stammt aus Weimar, unserer Dichterstadt, wo er 1955 geboren wurde. 1967 zog er dann mit seinen Eltern in die Braunkohle- und Neubaustadt Hoyerswerda in der Lausitz, wo er dann auch bis zu seinem Tod blieb. Gundi war kein überragender Sänger, hatte aber

wieder geht. Ein Abschiedslied an eine Welt, die nicht mehr so ist, wie wir sie kannten. Ja, und damit recht herzlich willkommen, liebe Freunde, zur Kramkiste am Freitagabend, der 1194. Ausgabe unserer Reise durch die unendlichen Weiten des Rock- und Pop-Universums hier auf Kramkiste FM, dem kleinsten Internetradio der Welt. Und natürlich grüße ich auch wieder alle Hörer der angeschlossenen UKW-Stationen in Nordhausen und in Jena und überall sonst auf der Welt. Der Frank sagt Hallo, schön, dass ihr mir auch im 28. Jahr die Treue haltet. Mit einem Lied über den Abschied haben wir die heutige Kramkiste eröffnet, denn wir hatten in dieser Woche möglicherweise die letzten schönen Sommertage. Der Sommer bäumt sich auf ein letztes Mal und es herbstet sich ein. Nächste Woche beginnt der Herbst ganz offiziell. Bleiben wir gespannt, was er für uns bereithält. Lasst uns daher die heutige Kramkistenstunde nutzen, um den einen oder anderen Song über den Abschied zu hören oder uns auch an Menschen zu erinnern, die sich bereits von der Bühne des Lebens verabschiedet haben. Viel Spaß also bis 22 Uhr.

Er war der personifizierte, bittersüße Klang der Verzweiflung. Mit seiner Band Supertramp übersetzte Rick Davies den Geist der wunderbaren 70er Jahre in Musik. Im Gedächtnis vieler Menschen, auch vieler Supertramp-Fans, ist zwar Roger Hodgson die prägende Figur der Band gewesen, Rick Davies jedoch hat sie gegründet, geprägt und entwickelt, und er hat ihr mit seinen Tasteninstrumenten die musikalische Gestalt gegeben, vor allem mit seinem staccatohaften, oft geradezu perkussiven Spiel auf dem Wurlitzer Piano, über dem alles andere sich mal frei und schön, mal frei und schräg oder schlingernd zu erheben vermochte. Goodbye Stranger heißt ein Song, den Rick Davies 1979 auf dem Breakfast in America Album auf dem Höhepunkt des Supertramp Rooms sang. Darin verabschiedet er sich von seiner geliebten Mary und er verabschiedet sich auch von seiner geliebten Jane. Am 6. September vor einem Jahr ist Rick Davies nach langer Krankheit im Alter von 81 Jahren auf Long Island gestorben. Mach's gut, du Träumer. Ich werde dich vermissen.

Dreamer, nochmal ein Stück von Supertramp. Ihr seid bei der letzten Kramkiste im Sommer 2026 gelandet. Heute ist die letzte Sendung im September und am Montag ist dann offiziell Herbstanfang. Und die letzte Kramkiste, so gehört es sich, des Sommers ist randvoll mit herbstlichen Gefühlen und Abschieden. Lehnt euch also zurück, gießt euch so wie ich ein Glas kalifornischen Rotwein ein und genießt mit mir noch einmal die Wärme des vergangenen Sommers mit Songs, die etwas mit Abschied zu tun haben oder mit dem Ende des Sommers. Oder mit beidem? Und was sagt der Wetterbericht dazu?

gelehnt an einen alten Baum. Rauchend sehe ich den Nebel in dicken Schwaden über die Wiese ziehen. Er hüllt einen einzelnen Baum fast vollständig ein. Man sieht nur noch die Schemen und ich fühle mich ihm verbunden. Auf der Haut spüre ich die Stille dieses Morgens, genieße die Ruhe tief in mir drin. 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

Herr, es ist Zeit. Der Sommer war sehr groß. Leg deinen Schatten auf die Sonnenuhren und auf den Fluren. Lass die Winde los. Befiehl den letzten Früchten voll zu sein. Gib ihnen noch zwei südlichere Tage, dränge sie zur Vollendung hin und jage die letzte Süße in den schweren Wein. Wer jetzt kein Haus hat, baut sich keines mehr. Wer jetzt allein ist, wird es lange bleiben, wird wachen, lesen, lange Briefe schreiben und wird in den Alleen hin und her unruhig wandern, wenn die Blätter treiben.

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Nie war ich so glücklich wie an diesem Morgen am Strand. Es war Herbst und hier im alten Indianerland nennt man das Indian Summer. Und du mit deiner sonnenbraunen Haut in deinem weißen Kleid sahst aus wie ein Aquarell von Marie Laurencin. Wie lange ist das her? Ein Jahr? 100 Jahre? Oder eine ganze Ewigkeit? Liebe mich, wie damals, im Septemberwind, warte nicht und komm, solange die schönen Tage noch sind, bleibe hier mit mir ein ganzes Leben lang. Im Septemberwind, hier am Strand. Heute liege ich allein hier im Sand und ich sehe dich wie eine Fata Morgana. Wo bist du jetzt? Was machst du jetzt? Während ich hier krank bin vor Sehnsucht, wo sind die Worte, die du mir gesagt hast damals? 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

Musik von den Rolling Stones, 100 Years Ago vom Album Goat's Head Soup. Sommer 73, glaube ich, ist das erschienen. In diesen letzten Septembertagen vor 46 Jahren stand Janis Joplin mit ihrer neuen, der Full Tilt Boogie Band in Los Angeles im Studio und sie war glücklich. Ich kann diesen Jungs sagen, was sie tun sollen und sie tun's. Es ist meine Band, endlich meine Band. Sie liebte das entspannte Klima im Studio, nahm Sonnenbäder am Hotelpool und sah nach einer Diät erstaunlich gut aus. Doch das Landmark Motor Hotel war auch eine stadtbekannte Adresse für Dealer und Junkies. Eigentlich hätten bei Janis alle Alarmglocken schrillen müssen, als Jimi Hendrix am 18. September starb und sie kurz darauf einem von Drogen und Alkohol gezeichneten Jim Morrison begegnete. Aber alles nahm seinen bekannten Lauf. Ihre letzte Aufnahme, Buried Alive in the Blues, hat sie nicht mehr vollenden können. Als der Song dann auf der posthum veröffentlichten Platte Pearl als Instrumental veröffentlicht wird, ist Janis bereits tot, aber nicht begraben, sondern ihre Asche war, so wie sie es gewünscht hatte, in den Pazifischen Ozean gestreut worden, in der Nähe von Stinson Beach, einem kleinen Badenest nördlich von San Francisco am Pazifischen Ozean. Sie galt als die beste weiße Blues-Sängerin und hinterließ $2,500 in Bar, die ebenfalls wunschgemäß 200 Freunde bei einer Party vertranken. Für das tollste Begräbnis der Welt hatte Janis verfügt.

Werde ich morgen noch leben? Ich kann es nicht sagen, aber ich weiß verdammt gut, dass ich heute nicht lebe. In mein Fenster scheint keine Sonne. Ich fühle mich so, als lebte ich auf dem Grund eines Grabes. Dies sang Jimi Hendrix im Song I Don't Live Today aus seinem Debütalbum von 1967. Schon damals sandte er also textliche Signale aus, die Auskunft gaben über seine fragile innere Befindlichkeit, über seinen Zweifeln, seine Enttäuschungen und seine Momente von Zerrissenheit. I Don't Live Today ist ein Beleg für den psychischen Zustand von Jimmy. Der Songtext beschreibt seine Manic Depression, den Druck, unter dem er stand. 3 Jahre später starb er. Am 18. September vor 56 Jahren, am Ende, waren die Flügel zu klein zum Fliegen.

Und noch ein Abschied. Nächste Woche vor 51 Jahren, am 22. September 1975, verlas Ruth Oehlschlegel, Direktorin der Konzert- und Gastspieldirektion Leipzig, das endgültige Verbot für die Band Renft. Ich möchte Ihnen im Namen der Kommission mitteilen, dass wir nicht der Meinung sind, dass dieses Vorspiel heute stattfindet, und zwar aus folgendem Grund: weil die Texte mit unserer sozialistischen Wirklichkeit nicht das Geringste zu tun haben, weil in den Texten darüber hinaus die Arbeiterklasse verletzt wird und die Staats- und Schutzorgane diffamiert werden. Wir sind der Auffassung, dass damit die Gruppe Renft als nicht mehr existent anzusehen ist. In der einen DDR haben wir gelebt, erinnert sich Klaus Renft. Die andere haben wir in der Zeitung gelesen und von der dritten haben wir geträumt. Manchmal fällt auf uns der Frost und macht uns hart.

Musik von Renft aus dem Jahre 74, Ermutigung von ihrer zweiten und zugleich leider letzten Platte, die in diesem kleinen Land erschienen ist. Ja, die letzte gute Platte von Slade war das 1976er Album Nobody's Fools. Danach versanken sie mehr oder weniger in der Versenkung und konnten nie wieder an ihre 70er Jahre Erfolge anknüpfen. Das ist noch so eine traurige Geschichte, aber die erzähle ich heute nicht mehr. Do you remember the night in September?

Slate vom 1976er Album Nobody's Fool in For a Penny, kurz vor Ende der heutigen Kramkistenstunde. Ihr habt es gemerkt, es ging um Abschiede von geliebten Menschen, Abschiede vom Sommer und diverse andere Abschiede. Und auch der nächste Song, da geht es auch um einen Abschied. Und an diesem nächsten Song merkt ihr auch, dass es Herbst wird, denn die Neil Young Songs kehren in die Kramkiste zurück. Little Wing.

Ja, das war es eigentlich schon wieder, liebe Freunde. Das war die, lasst mich nachschauen, 1194. Ausgabe der Kramkiste unserer fortgesetzten Reise durch die unendlichen Weiten des Rock- und Pop-Universums hier auf Kramkiste FM, dem kleinsten Internetradio der Welt. Ihr kennt den Spruch, denn ihr seid ja seit vielen, vielen Jahren schon treue Hörer dieser kleinen Sendung. Wer Lust hat, kann noch ein bisschen länger bleiben. Es gibt gleich noch die Kramkistenzugabe bis Mitternacht. Ich verabschiede mich dann gleich schon mal von euch. Das hat mir wieder Spaß gemacht. Ich hoffe, euch hat es auch Spaß gemacht. Und wenn ihr jemanden gerne habt in diesem Land, dann nehmt euer Herz in beide Hände und macht was draus. Passt auf euch auf. Wir hören uns dann nächsten Freitag wieder hier live aus dem kleinsten Internetradio-Studio der Welt. Vielleicht stelle ich mal ein paar Fotos ins Netz. Da könnt ihr euch selber davon überzeugen. Also wie gesagt, das war eine kleine Kramkistenstunde mit Songs über den Abschied. Das war die letzte Kramkiste im September. Nächste Woche ist dann Herbst und dann hören wir uns auch schon wieder. Letzter Song, wie soll das sein, ist ein Song über ein Goodbye. Geschrieben hat ihn Paul McCartney. Tschüss, bis nächste Woche.

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0: Begegnungen. Herzlich willkommen in einer Sendung Begegnung mit Ilona Schiek. Ilona, ich freue mich, dass ich hier die Begrüßung machen darf, weil normalerweise ist das ja deine Sendung, Begegnungen in der Ostrockmusik. Aber heute machen wir mal wieder eine Katzensendung und ich freue mich, dass ich dabei sein darf. Und ich bin übrigens Julia, für alle, die das noch nicht wissen. Wir haben uns heute ganz speziell überlegt, dass wir über Katzen in der Literatur was heraussuchen und euch in dieser Sendung präsentieren möchten. Warum?
1: Genau, weil Schriftsteller oder viele Schriftsteller und insbesondere bekannte und berühmte Schriftsteller auch Katzenliebhaber waren. Das heißt, die mit Katzen zusammengelebt haben. Zum Beispiel der Mark Twain, der soll bis zu 10 Katzen bei sich gehabt haben. Oder der Hermann Hesse, der auch mit mehreren Katzen zusammengelebt hat. Der Ernest Hemingway zum Beispiel sogar mit 30 Katzen, wird ihm nachgesagt, in seiner Finca auf Kuba, wo heute wohl eine Katzenstation sein soll. Und so könnte man noch viele andere Beispiele nennen. Und natürlich hängt das auch ein bisschen damit zusammen, weil die Schriftsteller ja auch starke Individuen sind, starke Persönlichkeiten sind, die unabhängig bleiben wollen, die eigenwillig sind und dadurch natürlich auch ihre Literatur produzieren können, ähnlich wie die Katzen. Und man sagt sogar, das Streicheln einer Katze könne dazu beitragen, Schreibblockaden zu lösen, weil die Katzen so inspirierend sind. Und es ist ja auch bekannt, dass Katzen dann schnell mal auf die Schreibmaschine oder den Computer springen und sich daneben legen und den Schreibenden gerne beobachten und zuschauen. So, und da haben wir noch eine kleine Geschichte vom T.S. Eliot, dem amerikanischen Lyriker und Dramatiker, der gesagt haben soll, a cat is not a dog. Wie war, wie war? Und in den 1930er Jahren in einem Briefwechsel mit seinen Patenkindern Katzengedichte geschrieben hat. Und diese Katzengeschichtssammlung trägt den Titel Old Possum's Book of Practical Cats. Old Possums, das war sein Künstlername bei der Veröffentlichung dieser Gedichte. Und dabei hat er die unterschiedlichen Charaktere der Katzen in den Gedichten zusammengestellt und beschrieben. Und dieses Buch hat dann den André Lloyd Webber dazu inspiriert, über die unterschiedlichen Charaktere ein Musical zu schreiben. Und das ist natürlich weltbekannt geworden, das Musical Cats, 1981 das erste Mal erschienen und dann 1983 auch in Deutschland in deutscher Sprache auf die Bühne gebracht. Und davon hören wir jetzt den bekannten Titel Erinnerung, gesungen von Angelika Milster.

Also dieses Lied, Ilona, das hat mich auf jeden Fall schon sehr lange begleitet und berührt, als kleines Mädchen meiner Meinung nach. Und Katzen haben mich auch schon immer begleitet, mein ganzes Leben lang. Wahrscheinlich deswegen, also wahrscheinlich klingt in dem Lied die Katze mit, ich weiß auch nicht so genau. Ich fand aber sehr schön, dass wir uns die Aufgabe gestellt haben, Katzen in der Literatur zu suchen, weil ich habe wirklich mehr Bücher gelesen, als ich heute vorstellen werde tatsächlich. Und bin mal wieder zum Lesen gekommen. Also tatsächlich muss ich zugeben, dass ich in letzter Zeit ein bisschen lesefaul geworden bin. Und bin zuallererst auf ein Buch gestoßen. Das ist ein Krimi. Ein Katzenkrimi kann man gar nicht unbedingt sagen. Aber das Buch lag bei meiner Schwimo rum. Da ist eine Katze drauf abgebildet. Die Katze, die zu viel wusste, heißt das Buch von Marion Babson. Eine Amerikanerin, die in Großbritannien mittlerweile lebt. Und dann habe ich gedacht, ach, das lese ich, vielleicht passt das ja in unsere Sendung. Und das ist halt, naja, so eine Altfrauengeschichte. Zwei ältere Schauspielerinnen geraten in einen Kriminalfall hinein und finden eine herrenlose Katze oder frauenlose Katze und adoptieren die eine Zeit lang. Und darum herum entspinnt sich so eine Geschichte. Naja, die Kriminalgeschichte war nicht so besonders spannend und die Katze spielt eigentlich am Ende auch nur so eine Nebenrolle. Und dann habe ich gedacht, das passt vielleicht doch nicht so. Aber vermutlich hat die Autorin auch eine Katze gehabt. Denn ich habe mal nachrecherchiert, Marion Babson hat mehrere solche Katzenkrimi-Geschichten geschrieben, tatsächlich. Und ich bin in der Thalia gewesen, so spontan, weil ich ein Geschenk gesucht habe für jemand anderes. Und da lag auf dem Wühltisch auch ein Buch mit einer Katze drauf. Das habe ich mir dann spontan gekauft. Die Katze, die unsere Bücher rettete, heißt das, ist von einem japanischen Schriftsteller, Sosuke Natsukawa heißt er. Und ich will gar nicht so viel kritteln. Es ist ein Kinderbuch und das ist schön, weil es um ein Mädchen gibt, das viel zu Hause sitzt und durch die Bücher, die sie liest, in die fremden Welten reist, also unterwegs sein kann, was in ihrem realen Leben, weil sie krank ist, nicht kann. Und sie gerät in ein Abenteuer mit einem rot getigerten Kater, mit dem sie sprechen kann. Insgesamt fand ich das jetzt aber auch nicht aufregend genug, als dass ich es jetzt hier mitbringen wollte. Ich habe nämlich ein anderes schönes Kinderbuch gefunden. Aber eins möchte ich noch erwähnen. Das ist von Daniela Tröscher, heißt Junge Frau mit Katze. Das habe ich auch gelesen. Und sie schreibt eine autofiktionale Geschichte. Das heißt über sich selbst, wie sie, es hat, geht auch viel um Krankheit. Das ist eigentlich das Hauptthema. Und die Katze, um die geht es nicht. Ich glaube, das ist ein Verkaufsargument gewesen für das Buch, wenn ich ehrlich bin. Sie schreibt aber über ihre echte Katze, die

0: es auch in den Roman hineingeschafft hat. Und sie verdächtigt diese Katze, dass sie schuld ist an ihrer Krankheit, nämlich dass möglicherweise eine Katzenallergie sein könnte. Und das findet sie ganz schrecklich, weil diese Katze ist ja ihr Lebensbegleiter als junge Frau, die ja eben alleine lebt in der Wohnung und quasi nur die Katze hat, während sie ihre Doktorarbeit schreibt oder so. Das ist eine sehr, sehr berührende Geschichte. Also die hat mir gut gefallen, die habe ich auch in 2 Tagen weggelesen. Aber die Katze, die hat dann auch nicht so eine Riesenrolle gespielt, außer dass sie vermutlich eben der Autorin geholfen hat, dabei diesen Roman zu schreiben. So viel zum Thema AutorInnen und Katzen, die mir so begegnet sind. Und zum Schluss noch eine kleine Anekdote. Ich war nämlich im Urlaub und auch da sind mir Katzen begegnet. Und die haben mich dazu beflügelt, mal kleine Notizen zu machen zu einer kleinen, weiß ich nicht, Miniatur-Anekdote vielleicht. Mal sehen, ob es die noch in diese kleine Sendung schaffen wird. Ich bin gespannt. Aber bevor wir zu unseren Texten kommen, die wir uns rausgesucht haben und euch vorstellen werden, machen wir noch eine Musik. Genau. Wie wäre es denn mit dem, wollen wir den Heinz-Rudolf-Kunze-Song mit reinnehmen?
1: Unbedingt.
0: Genau, dann nehmen wir den. Wie heißt der? Der heißt
1: Der Entschluss.
0: Der Entschluss, und mal sehen, was das mit Katzen zu tun hat. Bevor wir jetzt aber den Heinz-Rudolf Kunze hören, habe ich noch was Lustiges gefunden, nämlich ein heiteres Duett von 2 Katzen, gesungen von Tim Fischer. Oder sagen wir besser, miaut.

0: Der Entschluss von Heinz Rudolf Kunze, seine Katze zu heiraten. Das lässt wohl tief blicken. Na gut, dass in der Literatur der Kater oder auch die Katze immer eine bedeutende Rolle gespielt haben, das haben wir ja auch in den Märchen schon mal festgestellt. Und Janosch, der die alten Märchen neu erzählt hat in den 70er, 80er Jahren, der hat zum gestiefelten Kater eine Geschichte geschrieben, die uns deutlich macht, was das Leben vielleicht doch so ausmachen könnte, nicht nur wegen des Katers. Aber hier verwandelt sich der gestiefelte Kater in jemanden, der sprechen kann und sich mit dem dritten Sohn verständigt. Die Ausgangssituation ist, dass der reiche Vater verstirbt, die drei Söhne hinterlassen werden und jetzt natürlich es ans Erben geht. Und während die ersten beiden älteren Söhne von dem ganzen Besitz eine Menge abbekommen, erhält der dritte Sohn nur das Recht, mietfrei zu wohnen im Haus des Gärtners, worüber er sehr traurig ist. Und dann natürlich den Kater. Und der gestiefelte Kater, der sagt zu ihm Folgendes: Ich bin reicher als reich, sagte der Kater. Denn ich brauche nicht reich zu sein. Und das ist mehr. Obendrein bin ich noch lustig und gesund. Wenn du wenigstens zaubern könntest. Ein Kunststück kann ich, und zwar vorwärts und rückwärts. Ich kann dich in ein Goldäuglein verwandeln. Das ist vorwärts. Und dann wieder rückwärts, zurück in einen Menschen. Was ist ein Goldäuglein? So eine kleine Motte mit goldenen Augen. Interessiert mich nicht. Als sie hinter der Villa des älteren Bruders standen, verwandelte der gestiefelte Kater Hans in ein Goldäuglein und sagte: Und jetzt flieg hinauf, flieg in den ersten Stock, dort ist dein Bruder und sieh dir an, was der Reichtum taugt. Aber lass dich von keinem Vogel fressen, Hans. Und mit diesem Rat und diesem Hinweis macht sich Hans als Goldäuglein auf die Suche nach dem wahren Reichtum der Welt.
1: Das klingt supi. Jetzt möchte ich natürlich wissen, wie es ausgeht. Aber bei Janosch kann man das schon so ein bisschen erahnen. Die Weisheit des Janosch finde ich super.
0: Und wir verraten das nicht. Wer möchte, kann ja das, die Geschichte nochmal lesen.
1: Genau, das Buch heißt Janosch erzählt Grimms Märchen, ne?
0: Genau.
1: Gibt es dazu auch eine Trickfilmreihe? Weil ich habe früher als Kind auch immer diese Trickfilme geschaut und dachte immer, ich verstehe die nicht, aber ich fand die trotzdem schön.
0: Weiß ich jetzt nicht, ob die Märchen da auch verfilmt worden sind.
1: Aber das ist das Tolle, dass man die den Kindern dann auch als Erwachsener lesen kann und dann versteht man sie vielleicht ein bisschen besser. Ich habe auch ein Buch mitgebracht, was ein bisschen märchenhaft ist. Die marokkanische Katze heißt das. Von Ursula Meyer-Nobs, ist eine Schweizer Autorin, geschrieben. Das fand ich irgendwie interessant, weil das auch so angeteasert wird, dass es märchenhafte Elemente gibt. Und zwar, die Stadt wird nicht näher beschrieben, aber wahrscheinlich ist, dass die Geschichte in Tanger spielt. Und dort gibt es eine schwarze Katze, die eines Tages mit einem Djinn Kontakt aufnimmt, der ihr einen Auftrag erteilt, sich um einen Straßenjungen zu kümmern. Und die Geschichte, die ist aus mehreren Perspektiven erzählt. Die Katze ist dabei nur eine Perspektive, der Junge noch eine weitere. Und dann gibt es noch andere Figuren, nämlich die Mutter und einen Regisseur, einen Schweizer Regisseur, der in Tanger lebt und wo die Katze quasi im Nachbarhaus irgendwie ihr Lager aufgetan hat. Und ich lese mal eine kleine Passage vor, die die Katze erzählt. Meine Aufgabe gefällt mir immer besser. Ich bin nur noch ganz selten unglücklich, was mich selbst erstaunt. Zum ersten Mal in meinem Katzenleben fühle ich mich nützlich. Da bleibt keine Zeit mehr zum Klagen. Seit ich mich mit Shabbat treffe, habe ich an Wichtigkeit gewonnen. Es ist allgemein bekannt, dass jedes Wesen, das einem Geist dient, einen Wunsch frei hat, und in dieser glücklichen Lage bin ich nun. Wohl deshalb begegnen mir der Rotgetigerte und die helle Hinkelnde mit Respekt. Ein schönes Gefühl. Neue Mieter sind in mein Kasperhaus eingezogen. Natürlich wissen sie nicht, dass es mein Haus ist. Noch nicht. Sie haben versucht, mich wegzujagen. Ich habe ihnen hoheitsvoll mein Hinterteil entgegengestreckt, mit hocherhobenem Schwanz natürlich, mich ganz ruhig zwischen die Zinnen gelegt und angefangen, mich zu putzen. Auf Futter bin ich, seit ich Shabar kenne, nicht mehr unbedingt angewiesen. Ich erbeute genügend und leide keinen Hunger mehr. Allerdings, gegen einen Napf voll saftiger Brocken hätte ich noch immer nichts einzuwenden. An den Wunsch, den ich frei habe, werde ich ihn später immer erinnern. Heute hat der Diener im Haus gegenüber, in dem der Mann wohnt, ein Großreinemachen veranstaltet. Sogar die Decke des gelben Hundes wurde ausgebürstet und seine Terrasse gefegt. Der Gelbe selbst wurde gebadet, der Schaum flog ihm um die Ohren, um die Schnauze. Das sah ulkig aus. Der Getigerte, die Hinkende und ich haben zugeschaut und uns über ihn lustig gemacht. Das war ihm peinlich, er hat sich vor Scham gewunden. Eigentlich ist er unser Feind und wir tun das Beste, dies mit gegenseitigem Fauchen und Bellen zu unterstreichen. Aber wir, deren Heim die Dächer der Kaspar sind, müssen trotz aller Widerwärtigkeiten versuchen, miteinander zu leben. Nicht immer leicht, besonders wenn die Tauben des Nachbarn so unwiderstehlich sorglos vor meiner Nase herumstolzieren. Tauben sind unantastbar, das habe ich schon lange gelernt. Es sind zwar Vögel, aber kostbare, denn sie gehören jemandem. Es besteht ein großer Unterschied zwischen ihnen und zum Beispiel den Spatzen. Davon gibt es viele und sie gehören niemandem, beschwören deshalb keinen Ärger herauf. Mit ihrem grausamen, nervenden Gezeter bevölkern sie den Feigenbaum in rauen Mengen. Niemand würde sich aufregen, wenn ich einige davon... Das soll reichen, um mal so ein bisschen zu beschreiben, wie die Katze so ihre Umgebung beschreibt. Und das ist so ein bisschen noch der Anfang von der Geschichte. Später wird sie dann auch beschreiben und erzählen, was sie mit dem Jungen erlebt.
0: Die schwarze Katze.
1: Genau, das finde ich sehr schön erzählt.
0: Und die schwarze Katze, die ja eigentlich immer so das Symbol für, ja, wie soll ich sagen, Unglück stand und steht. Immer noch so in den Gedanken der Menschen. Dass man sogar genau. Die Straße wechselt, ist hier ganz anders, hier ganz anders besetzt.
1: Genau, aber weißt du, ein bisschen steckt es mit drin, weil am Anfang ist der Junge gar nicht erfreut. Die Katze läuft ihm immer hinterher und er verjagt sie sogar noch. Und am Ende ist sie aber sein Glücksbringer. Die befreunden sich ja miteinander.
0: Und das ist ein gutes Stichwort für den nächsten Titel. Glücksbringer, Die schwarze Katze, von der Veronika Fischer hier in ihrem Lied singt, schwarze Katze, die hat auch einen anderen Auftrag. Hören wir mal rein.

0: war ein Musikstück von der Künstlerin und Musikerin Yasmin Hamdan, und ein bisschen das marokkanische Gefühl aus der Geschichte, die wir gerade vorgestellt haben, nachfühlen zu können, obwohl Yasmin Hamdan nicht aus Marokko stammt, sondern aus dem Libanon. Nichtsdestotrotz machen wir jetzt einfach weiter mit dem nächsten Buch. Das ist auch ein kleines bisschen märchenhaft, weil wir wieder eine Katze haben. Diesmal eine Weiße, die mit einem Mädchen spricht. Magic, Magic. Aber die Autorin ist Jutta Richter. Und sie ist vor allen Dingen bekannt dafür, dass sie Kinder- und Jugendliteratur schreibt. Das Buch heißt Die Katze oder wie ich die Ewigkeit verloren habe. Ich habe das meiner Tochter vorgelesen und ich kann mich noch erinnern, dass sie nicht so begeistert war von dieser Geschichte, weil sie das immer so ein bisschen spooky findet, wenn Geschichten nicht so in sich logisch sind. Also meine Tochter ist eine sehr große Krimi-Liebhaberin, wo man dann halt nachvollziehen kann, wie Dinge zusammengehören. Und bei Jutta Richter ist das aber gar nicht der Fall, sondern sie ist sehr poetisch, sehr lyrisch, sehr nachdenklich, sehr weise. Und da werden Dinge angesprochen über die Unendlichkeit zum Beispiel, die manchmal vielleicht für Kinder noch ein bisschen schwierig sind nachzuvollziehen. Aber ich finde es auch wichtig, dass man Kindern solche Gedanken mal einimpft. Selbst wenn sie vielleicht in dem Alter, wo sie die Geschichte zum ersten Mal hören, noch ein bisschen zu jung sind. Irgendwann später kommt das vielleicht nochmal zurück, so ähnlich wie bei Janosch, den wir ja auch gerade schon gehört haben. Und ich fange einfach mal an, aus der Geschichte etwas vorzulesen, nämlich genau den Beginn. So, damit alle auch dieses Buch selber immer lesen. Es ist wirklich klein, liest sich sehr schnell und ist unglaublich schön. In unserer Straße wohnte eine alte weiße Katze. Sie wohnte in der Sonne, auf der Mauer gleich neben dem Gartentor, durch das mein Schulweg führte. Ich weiß nicht mehr, wie oft ich dort stand, um ihren Kopf in meine Hand zu spüren. Ich weiß nur noch, dass meine Hand hinterher immer nach Fisch roch und dass ich mich ekelte, weil der Fischgeruch mich an Freitags erinnerte. Freitags musste ich nämlich so lange vor meinem Teller sitzen bleiben, bis ich aufgegessen hatte. Es gab Heilbutt, der mich krank machte, oder Hering, der in blutroter Tomatensoße schwamm. Das konnte die alte Katze natürlich nicht wissen, wenn sie mich auf dem Schulweg anschnurrte. Und das machte sie jeden Morgen, denn es war Sommer und es regnete nie. Zwischen Auge und Ohr war ihr Fell so dünn, dass die nackte Haut durchschimmerte. Das sah sehr fremd aus und ich träumte oft von nackten Katzen, die schmutzig und rosa die Stadt durchstreiften. Auch kam ich immer zu spät und hieß deshalb Klüngeliese. Dass daran die Katze schuld war, hat mir niemand geglaubt, selbst wenn ich geschworen habe. Du klüngelst herum, sagte mein Vater und bekam Fischaugen vor Zorn. Du klüngelst herum, sagte Lehrer Hanke und nannte mich mutwillig. Du bist ein mutwilliges Mädchen, schimpfte er. Genau, also das soll vielleicht reichen für den Beginn. Man merkt, dass hier das immer so ein bisschen hin und her geht, dass die Katze sozusagen auch eine kleine Reflexionsfigur ist. Aber irgendwann wird sie eben auch mit dem Mädchen sprechen und das ist wirklich sehr schön gestaltet und bietet auch einen Blick ein bisschen zurück in die Zeit, eben als die Autorin selbst ein Kind war. Ich weiß nicht genau, wann das war, 60er, 70er.
1: Okay, da habe ich auch so ein kleines Beispiel gefunden, wie ein Kind mit einem Kater kommuniziert oder umgekehrt der Kater mit dem Kind. Und dieser Kater hat vorher eine Verwandlung vollzogen. Und zwar spreche ich jetzt über ein Kindermusical. Das hat den Titel Das Kind und der Kater. Ganz kurz zum Plot. Das Mädchen Christine lebt mit ihrer Mutter. Die Eltern haben sich gerade getrennt. Der geschiedene Vater ist also nur manchmal vor Ort. Aber in dem Einfamilienhaus, in dem Mutter und Tochter leben, lebt in der oberen Etage im Dachgeschoss der Opa Arthur. Und der Opa Arthur und die Christine, die haben eine kleine Vereinbarung, ein kleines Geheimnis. Nämlich, wenn Christine von der Schule nach Hause kommt, dann darf sie den Großvater dann besuchen, wenn sie das Knurren des Schaukelstuhls aus der oberen Etage vernimmt. Und dann sprechen die beiden miteinander über den Tag und über alles Mögliche, was passiert oder eben auch nicht passiert ist. Nun verstirbt aber der Opa Arthur und Christine kommt eines Tages aus der Schule nach Hause und hört auf einmal dieses vereinbarte Geräusch, das Knarren des Schaukelstuhls. Sie kann sich das gar nicht erklären, geht nach oben in die Dachetage und sieht im Schaukelstuhl des Opas einen Kater sitzen. Einen Kater mit Hut auf dem Kopf und einer Pfeife im Maul. Und dieser spricht zu ihr. Und zu allen Dingen, die die Christine umtreiben, wo sie sich Gedanken drüber macht, alle kleinen und großen Dinge des Lebens wie Trennung, Tod, die erste kleine Kinderliebe, die bespricht sie mit dem Kater und er gibt ihr Ratschläge, Tipps und Hinweise. Und dass darin der Opa versteckt ist, das haben wir jetzt alle, glaube ich, mitbekommen. Und dann wird das Musical natürlich über Lieder und Songs unterbrochen und die Handlung unterbrochen, die von einem Erzähler dargeboten sind. Und ein Lied davon heißt Unsichtbar.

0: Die unsichtbare Katze. Manchmal ist meine Katze verschwunden. Ich suche und suche sie viele Stunden. Sie ist nicht im Schrank und nicht unterm Bett, nicht hinterm Vorhang, im Kabinett, auch unter dem Teppich ist sie nicht. Wissen möchte ich, wo sie sich verkriecht. Dann kommt der Abend, es ist schon spät. Kaum lege ich mich aber nieder, schau, da ist sie wieder, mit einem Satz auf ihrem Platz in meinem Bett. Das kleine Gedicht, die unsichtbare Katze, stammt aus dem Buch Das Schnurrbart-Kitzel-Katzenbuch von Friedel Hofbauer und Käthe Recheis.
1: Ein sehr schönes Gedicht war das. Ist das ein Buch explizit für Kinder oder?
0: Ja, es ist ein Kinderbuch mit kleinen Geschichten, kleinen Gedichten und einer kleinen Katzenfibel, wo die Katzenmutter ihrem Katzenkind erklärt, was sie alles von den Menschen verlangen kann.
1: Und mit super schönen Illustrationen. Das könnt ihr leider jetzt nicht sehen in der Radiosendung. Ich habe da ein ganz tolles Pendant für junge Erwachsene oder von mir aus auch generell für Erwachsene, aber vielleicht weniger für Kinder. Dieses Buch heißt auch Unsichtbare Katzen, ist von einer ganz jungen chinesischen Autorin geschrieben, Yu Yuyo, und hat auch Illustrationen, ich würde sagen, vielleicht nicht schöner, aber sehr interessante. Die sind so ein bisschen grobschlächtig im Grunde. Aber da kann man sich so ein bisschen reinfallen lassen. Und sie hat im Endeffekt durch ihre Beziehung, die sie zu ihrer Katze hat, Beobachtungen angestellt und in kleine Miniaturen verpackt. Es ist unglaublich schön zu lesen, weil sie da eben manchmal auch so ein bisschen ins Abstrakte geht, ins Lyrische, ins Träumerische. Ganz unterschiedlich sind das über 60 kleine Geschichten. Eine davon habe ich mir mal rausgeholt und das ist die, nach der das Buch auch benannt ist und die jetzt gerade so schön zu unserem Thema passt und heißt Unsichtbare Katzen. Hat man erstmal eine Katze, wird sie schnell unsichtbar. So als gäbe es sie gar nicht, denn sie ist überall im Haus wie Luft. Man nimmt ihre Existenz gar nicht wahr. Wir atmen unsichtbare Luft ein. Wir atmen Katzen ein. Demnach sind Katzen Luft. Manchmal, wenn der Kater sich partout nicht blicken ließ, fand ich ihn umso weniger, je mehr ich nach ihm suchte. Wenn ich nicht aufpasste, nutzte er sofort die Gelegenheit, um alle Viere weit von sich zu strecken, sich ins Unermessliche auszudehnen, bis er immer dünner, seine Fellfarbe immer heller, er schließlich ganz und gar durchsichtig wurde und von Luft nicht mehr zu unterscheiden war. Der durchsichtige Kater konnte mich überall sehen, selbst wenn ich mich im Dunkeln versteckte, aber ich ihn nicht. Das ist ungerecht, beschwerte ich mich. Aber da war nichts zu machen. Mit einem Kater lässt sich nicht über Gerechtigkeit streiten. Mir blieb nur zu bedauern, dass ich es ihm nicht nachtun konnte. Unzählige Male suchte ich nach ihm, stellte die ganze Wohnung auf den Kopf und wurde zunehmend nervös, nur um ihn dann plötzlich zu meinen Füßen zu entdecken, den Kopf nach vorn reckend, wie um mit mir zusammen nach sich zu suchen. Ich wurde wütend, fragte mich, wozu ich bloß nach dem Kater gesucht hatte, als hätte ich nichts Besseres zu tun. Der Kater war mir die ganze Zeit hinterhergelaufen, hatte mich solidarisch auf der Suche nach sich selbst begleitet, nur ich hatte rein gar nichts bemerkt. Seine Tatzen waren so zart, dass die butterweichen Katzenpfoten beim Auftreten jedes Geräusch tilgten. Vielleicht versteckte sich das Geräusch auch nur in den Pfoten und wurde mit jedem Pfotenheben oder im Sprung so flink fortgetragen, dass es nicht mehr bis an das menschliche Ohr drang. Weiß man ganz genau, dass eine Katze sich in einer Ecke des Raums befindet und kann sie trotzdem nicht sehen, dann ist das so, wie wenn man in die Luft greift, nur um festzustellen, dass die Hand leer bleibt. Katzen machen sich die Unsichtbarkeit der Luft zunutze, um selbst unsichtbar zu werden. Sie verstecken sich in der Luft und schon sind sie nicht mehr davon zu unterscheiden. Unsichtbarkeit ist das Kleid der Katzen. Will man eine Katze dazu bringen, sichtbar zu werden, darf man ihr nicht allzu viel Beachtung schenken. Seltsamen Lichteffekten gleich leuchten Katzen gern in einem unbeobachteten Moment in einer unbeobachteten Ecke auf. Häufig teilte sich der Kater in seine vordere und seine hintere Hälfte. Selten bekam man den ganzen Kater zu sehen. Auch echte Spuren hinterließ er kaum und möglicherweise verteilte er jedes seiner Körperteile in unterschiedlichen Winkeln der Wohnung, wo sie dann nur kurz aufblitzten, als wären sie eine Sinnestäuschung. Es gab jedoch keinen Grund zu der Annahme, dass der Kater schon irgendwann auftauchen würde. Erst wenn ich längst aufgegeben hatte, nach ihm zu suchen, kreuzte er unvermittelt von selbst auf. Wenn er dann so vor mir stand und mich aus seinen tiefgründigen Augen ansah, wirkte er vollkommen real, so als wäre er nie verschwunden. Er hockte sich mir gegenüber und sendete einen durchdringenden, kalten Lichtstrahl in meine Augen, als wollte er mich mit Haut und Haar in sich aufsaugen, damit auch ich unsichtbar würde. Ja, so ungefähr kann man sich die vorstellen, die Miniaturen.
0: Na, der Wunsch, unsichtbar zu sein, den kann ich schon nachvollziehen. In manchen Lebenssituationen wünschte man sich schon so die Möglichkeit. Aber wir sind ja leider keine Katzen.
1: Wir sind ja schon fast am Ende, würde ich sagen, angekommen. Vielleicht haben wir noch was. Wir spielen mal noch eine Musik, die auch so ein bisschen was mit Katzenbeobachten zu tun hat, von Elvis Costello. Der Song heißt Pets, Paws and Claws.

0: All Dead, All Dead von Gitarrist der Band Queen, Brian May war das. Und zwar sagt man, dass der in diesem Song den Tod seiner Katze verarbeitet hat. Was ich interessant finde, ist, dass man ja immer von Freddie Mercury weiß, dass er so viele Katzen hatte. Brian May offensichtlich auch. Seine Katzenband, Queen.
1: Ja, und interessant ist auch, dass er den Titel seiner Katze gewidmet hat. Ja, wir hatten am Anfang der Sendung darüber gesprochen, dass es viele, viele Schriftsteller gab, die mit Katzen zusammengelebt haben und deshalb auch die Katzen für sie in ihrer Literatur eine große Rolle gespielt haben. So war das übrigens auch bei der Lyrikerin Sarah Kirsch, die, nachdem sie aus der DDR 1977 ausgereist ist, sich ja in Schleswig-Holstein niedergelassen hat und dort auf einem Grundstück mit mehreren Tieren zusammengelebt hat und unter anderem eben auch mit Katzen. Und eines ihrer Gedichte, das heißt Leben. Leben. Der Wind öffnet und schließt unaufhörlich die Stalltür. Winseln und stöhnen rings in den Lüften. Wellen durchlaufen den Körper eines fuchsroten Katers, der über die ungeschnittenen Wiesen geht.
0: Und damit sind wir am Ende mit unserer Katzensendung.
1: Katzen in der Literatur, ein ganz weites Feld, und wir haben bestimmt nur einige Dinge davon geöffnet und hoffen, Ihnen ein paar Anregungen gegeben zu haben zum Nachlesen oder überhaupt zum Lesen über und von Katzen.
0: Es lohnt sich auf jeden Fall, mal hineinzuschnuppern in die Literatur der Katzen oder über die Katzen.
1: Und wir wünschen viel Freude dabei.
0: Genau, hat Spaß gemacht. Und tschüss.
1: Tschüss.

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2: Ja, moin, für die Sendung ist er antwortlich.
3: Nico Kotzner aus Hamburg.
4: Guten Tag und hallo. Herzlich willkommen zu einer neuen Ausgabe von Caro Radio, dem Technikmagazin für Funkamateure und Technikinteressierte. Diese Sendung wird von mehreren Sendepartnern übernommen und als Podcast weiterverbreitet. Wir wünschen unseren Hörern guten Empfang.
3: In einer neuen Ausgabe von Caro Radio, dem Technikmagazin, gibt es heute folgende Themen. DARC Ortsverband Braunschweig H73 auf dem Tag der Niedersachsen 2026, Amateurfunk auf dem Feuerschiff Elbe 3, zu Besuch beim Friesischen Rundfunk in Wilhelmshaven und Internorga 2026 in den Messehallen in Hamburg. Am Mikrofon ist Nico Kutzner. Schön, dass ihr eingeschaltet habt.

0: Wir starten in die Sendung mit dem ersten Beitrag vom Tag der Niedersachsen 2026 aus Braunschweig.
1: Hallo zusammen, ich bin Nico Kutzner und melde mich heute vom Tag der Niedersachsen aus Braunschweig. Auf dem Tag der Niedersachsen war auch der DARC mit einem Stand vertreten.
2: Ja, hier ist Axel, DO1 DPL.
3: Und hier ist Stefan, Delta Alpha 6, Sierra Bravo.
2: Ja, wir kommen vom Ortsverband H73. Vom DRC, sind dort auf dem Stand hier gemeinsam mit dem ADAC, mit dem Motorsportclub Braunschweig. Das ist hier eine Gemeinschaft, mit dem wir gemeinsam sozusagen den Stand haben, als aber auch wir bei uns im H73 quasi unsere Heimat haben sozusagen. Die haben dort in Nordbad Braunschweig das ausgebaut und dort haben wir unsere Clubstation stehen.
1: Was ist das genau für ein Verein?
3: Das ist ein Verein vom DRC, vom Deutschen Amateur Radio Club. Das ist ein Amateurfunkverein. Wir haben mehrere verschiedene Ortsverbände und wir sind ein Teil davon aus dem Distrikt Hotel. Wir haben mehrere Ortsverbände im Distrikt Hotel und wir sind ein Distrikt davon, das ist der Hotel 73.
1: Was ist das Faszinierende am

0: DJ9 Foxtrot Kilo, hier ruft Delta Lima 26 Tango Delta November Portabel.
1: Hier ist Delta Hotel 9 Yankee Alpha X-Ray. Ich hoffe, du hörst mich.
2: Ja, ich kann dich hören. Ich höre auch ein paar Italiener. Ich bin jetzt allerdings mit dem Depot da, sicherheitshalber, und würde den erstmal umstecken. Aber erstmal schönen Dank, dass du reingekommen bist, Udo. Und ich will gerade mal rausgucken, nee, regnet tut's nicht, weil ich ja die Balkontür auf habe. Ich stecke jetzt mal die Kaninchen an Drahtantenne dran.
1: Ja, okay, mach das mal.
2: Die Bewegung wird nicht zu gut.
1: Also wir müssen bis jetzt 19 hören. Und allgemein sind diese Signale alle recht schwach auf 40 Meter. Okay, ich warte mal auf dein Signal.
3: Was wird hier jetzt demonstriert?
4: Ja, das ist unser Funkanhänger. Der wird zu dem Funkclub sozusagen. Über den Funkanhänger haben wir die Station eingerichtet. Den nutzen wir bei Field Dates, bei Contesten oder bei solchen Veranstaltungen. Vorne haben wir die Antenne drauf. Hier heute die X200 für 2 Meter und 70 Zentimeter. Die betreiben wir mit dem ICOM IC821. Schon etwas älteres Gerät, aber tut noch absolut seinen Dienst. Und wir haben das ICOM 7300, das ist unsere Kurzwellenstation. Die betreiben wir einen Langdraht, den haben wir oben in den Bäumen gespannt auf ungefähr 8 Meter Höhe. Das ist nicht optimal, aber es ist für diese Zwecke hier völlig ausreichend. Und darüber haben wir auch schon QSOs geführt und auch einige DX europaweit. Generell haben wir dann noch unseren Laptop bei und unser Programm. Wir haben ja gerade das N1MM, nutzen wir gerade als Logging-Programm. Warum? Weil wir für den Tag der Niedersachsen einen Sonder-DOK haben. Und über den Tag der Niedersachsen machen wir ja auch noch unser Diplom, was wir schon seit einigen Wochen betreiben, auf allen Frequenzen, über allen Betriebsarten. Und das loggen wir natürlich mit, weil wir hier unter dem Sonder-DOK auch entsprechend Betrieb machen. Das machen die Kollegen, die entsprechende Lizenz haben. Ich hatte die EOLA, darf natürlich nur 10, 15 und 80 Meter. Und das können wir nicht so optimal betreiben. Von daher machen das die Kollegen mit der großen Lizenz. Und die Leute kommen, fragen interessiert und gucken uns über die Schulter. Deswegen ist der Anhänger auf einer Seite auch offen, sodass wir an dieser Seite dann sozusagen ja, schauen können und zeigen können halt.
5: Im Moment spricht jemand aus Indien mit jemandem aus Deutschland.
3: Was ist das jetzt hier für eine Betriebsart?
5: Die Betriebsart nennt sich DMR. Das ist eine digitale Betriebsart, die hauptsächlich übers Internet den Funkverkehr ermöglicht. Man hat Funkgeräte, um in einem bestimmten Hotspot oder einem bestimmten Relais ins Internet einzusteigen. Dann geht das Signal übers Internet, kommt dann wieder irgendwo auf der Welt an einem anderen Hotspot wieder raus. Und dann kann man mit demjenigen, der da mit seinem Handmikrofon ist, sprechen. Und im Moment haben wir eine Unterhaltung zwischen jemandem, der aus Russland kommt, und davor ist einer gewesen aus Indien. Der redet mit jemandem aus Indien gerade.
3: Was ist der Vorteil von dieser Betriebsart?
5: Diese Betriebsart hat den Vorteil, dass man mit einem kleinen Setup, das heißt mit einem günstigen Funkgerät, mit einem kleinen Hotspot, die ganze Welt erreichen kann. Wenn man das mit einem normalen Funkgerät und einer Antenne machen möchte, dann muss es mit den Ausbreitungsbedingungen gut funktionieren, ob man in eine bestimmte Region kommt. Und hier geht es halt übers Internet, das ist sehr sicher der Bereich. Es ist so ein Semifunken, weil eigentlich ist der richtige Amateurfunk, geht ohne Internet direkt von Station zu Station über den Äther. Aber das ist halt so eine bestimmte Betriebsart, die in den letzten Jahren sehr populär geworden ist.
6: Wir haben hier Zettel vorbereitet, da kannst du deinen Namen hier untereinander einladen,
3: ja.
6: Die Buchstaben. Und dann gucken wir, welcher Buchstabe welche Morsecode hat, den tragen wir hier ein. Und dann versuchen wir mit der Morse-Taste und hier dem Display, dass du das auch gibst, dass man das auch sieht hier in dem Bildschirm. Nico, und jetzt gucken wir mal, ja, das N.

0: Ja. Das ist zum Beispiel lang und kurz. Das heißt, wir haben einmal lang und einmal kurz.
1: Ja.
0: Und jetzt machen wir weiter mit dem I.
1: I.
0: Das I ist hier.
1: Das haben wir hier.
0: Das ist zweimal kurz, also zwei Punkte.
1: Also.
0: Zwei Punkte. Genau, Punkt, Punkt. Das und C ist hier.
1: Das haben wir hier.
0: Das ist
1: einmal lang.
0: Lang.
1: Einmal kurz.
0: Lang.
1: Lang.
0: Kurz. Und das O, das kennt man ja vom SOS. Das
1: richtig.
0: Das ist dreimal lang. Genau. Und jetzt probieren wir das zu geben. Ich zeig dir mal kurz, damit du weißt ungefähr, wie lang und wie lang kurz ist. Das ist jetzt das N, also lang, kurz. Und dann siehst du hier das N.
1: Ja.
0: Ne? Lang, kurz.
1: Probiere ich
0: Probier mal
1: aus.
0: Selber.
2: Du kommst aus Braunschweig? Ja. Wo wohnst du denn?
0: Das sieht schon sehr gut aus. Da gibt es eine Bürotür. Morsen machen nur noch die Funkamateure und das Militär. Die Marine zum Beispiel. Und das Morsen gehört zum Weltkulturerbe und wir als Funkamateure halten das aufrecht. Das ist die älteste digitale Informationsbetriebsart, Morsen, 0 und 1. Früher gab es ja Telegrafenstationen, vielleicht bestimmt schon mal gehört, im Wilden Westen, wo die Telegrafen halt gemorst haben. Und das war halt der erste Einsatzzweck, Informationen über lange Strecken zu übertragen. Später kam dann die Funktechnik ohne Draht. Man konnte noch weiter. Also ich glaube, Anfang 1900 wurde dann die erste Funkverbindung über den Atlantik von Amerika nach Europa mit Morsen geschafft.

0: Weiter geht es in der Sendung Caro Radio, dem Technikmagazin, mit einem Beitrag über die Amateurfunkstation auf dem Feuerschiff Elbe 3. Hallo zusammen, ich bin Nico Kutzner und berichte heute vom Harburger Binnenhafenfest 2026. Auf dem Harburger Binnenhafenfest war auch das Feuerschiff Elbe 3 zu Gast, auf dem es eine Amateurfunkstation gibt.
1: Wir haben hier das Feuerschiff Elbe 3 und haben auf Feuerschiff Elbe 3 im alten Kommunikationsraum eine Amateurfunkstation eingerichtet. Elbe 3 ist ein Seeschiff und hat das Seeschiffrufzeichen DALE. Und wir haben hier als Amateurfunkstation Delta Alpha 0 Lima Echo. Und wir haben die dann aufgebaut, haben hier ein ICOM 7300 in Betrieb, passen den an den G5 RV, die hängt oben zwischen den Masten, ungefähr 20 Meter Höhe und ungefähr Spannweite 23 Meter. Gehen wir runter in den CD-Bereich.
2: Ja.

0: and that stuff.
1: Ja, und hier ist das 40 Meter Amateurfunkband zu Ende.
0: Seit wann gibt es hier auf der Elbe 3 diese Amateurfunkstation?
1: Seit ungefähr anderthalb Jahren.
0: Mit welchem Hintergrund wurde diese Station eingerichtet?
1: Weil wir eine Zeit lang immer Lighthouse Weekend gemacht haben, von Neuwerk aus. Und dann haben wir mal Kontakte bekommen hier über den Hafengeburtstag, über den Verein Hafenkultur zu Övel Gönne und Elbe 3. Und dann sind wir einfach mal hier rübergegangen und haben mit dem Obmann hier gesprochen und haben gesagt, wir haben die und die Idee, wollen das gerne machen. Ja, hat er gesagt, oder haben mit der Crew gesprochen, ja, macht mal. Und dann haben wir das gemacht. Ja, und seitdem ist das von hier voll eingeschlagen und ich betreue die Station hier. Ab und zu kommen mal Funkkollegen mit, funken hier dann auch vorwiegend samstags oder Sonntag nach Absprache oder jetzt hier beim Hamburger Hafenfest. So machen wir das hier.
0: Was ist das Besondere dieser Funkstation?
1: Das Besondere ist, dass sie auf dem Feuerschiff ist. Das Feuerschiff ist über 100 Jahre alt. Und ja, also Feuerschiff, Lightship, das ist das Besondere an der Station. Und dass wir ab und zu mal rausfahren und dann diese Station auch in Betrieb ist. Das ist das Besondere.
0: Was ist das Faszinierende hier am Funkbetrieb?
1: Das Faszinierende ist, dass wir hier denn auf dem alten Seeschiff, also auf dem alten Feuerschiff, eine solche Funkstation haben und dann entsprechend auch betreiben können. Und alle, die mit uns funken, also Cap San Diego hat ja auch Marinefunker an Bord, mit denen haben wir auch ab und zu mal Kontakt. Das Besondere ist, dass es ein Lightship ist und das immer gern von anderen weltweit dann auch entsprechend bedient wird und gefunkt wird.
0: Wird dieses Hobby noch gut angenommen heutzutage?
1: Es wird gut angenommen. Also wenn wir hier Leute haben oder Besucher haben, die reinkommen, die sind durchaus immer interessiert, gucken sich das an und finden das alles toll. Ansonsten, ja, wie das so ist, Handy haben viele und Amateurfunk, ja, weiß ich nicht, Nachwuchs gibt es, weiß ich nicht, nicht mehr so viel. Also es sind vorwiegend immer ältere Damen und Herren, die dann auf diesen Frequenzen dann funken.
2: Martin von Eitzen, Stammers Finkwerda, bin 20 Jahre hier schon Maschinist auf diesem schönen Feuerschiff.
0: Wie wird dieses Feuerschiff Elbe 3 angetrieben?
2: Mit einem Diesel 300 PS, der läuft vorwärts und rückwärts und ist von 1936, wurde er hier in dieses Schiff eingebaut. Vorher hatte das Schiff noch drei Masten und eine Hilfsbesegelung und seit 1936 ist schon diese Maschine hier drin.
3: Mein Name ist Peter. Ich bin hier für praktisch alles an Bord zuständig. Alle Reparaturen und so, das mache ich hier mit.
0: Was ist das Besondere an diesem Feuerschiff?
3: Dass das 130 Jahre alt ist und praktisch noch im Originalzustand. Die Maschine ist noch original und praktisch alles, was hier an Bord ist, das sind alles noch Originalteile. Da ist nichts groß anrepariert worden. Und wir sind da immer dabei, das instand zu halten. Egal, bisschen Farbe hier mal, da mal. Und ich hoffe ja, dass das noch ein bisschen länger so bleibt, das Schiff, dass wir damit die Elbe rauf und runter fahren können.
0: Wofür wurde dieses Feuerschiff früher eingesetzt?
3: Das lag fest auf einer Position in der Elbmündung und hat den Kapitän den Weg gezeigt, damit die nicht auf die Sandbänke vor Cuxhaven laufen und so. Die meisten oder die anderen Leuchtfeuerschiffe, die sind nicht mehr fahrbereit oder nur bedingt fahrbereit.

0: Jetzt geht es nach Wilhelmshaven zum Friesischen Rundfunk.
1: Hallo, wir sind Nico,
2: Christopher
3: und Karl-Heinz.
1: Und wir sind heute hier beim Friesischen Rundfunk.
3: Ja, mein Name ist Karl-Heinz Sünkenberg und ich bin beim Friesischen Rundfunk angestellt und habe den einzigen, vermutlich kleinsten Fernsehsender, was Personalstärke angeht, in Deutschland. Und ich arbeite hier allein jeden Tag und produziere eine 30-minütige aktuelle Sendung. Und die marschiert dann meistens so zwischen 14 und 15 Uhr dann auf Sendung. Also ich bin Zulieferer gewesen für RTL und habe dort mich spezialisiert auf Kurzzeitreportagen. Meine Filmwerke wurden immer durch 5 geteilt und somit gab es also eine Reportage, die durch 5 geteilt wurde, weil es ja 5 Sendetage von Montag bis Freitag und jeden Tag gab es dann ein 4-Minuten-Stück, das dann gesendet worden ist und so kamen dann immer irgendwie auch 20 Minuten zusammen, ne? Also ein komplett gesehen. Ich hatte eine Fernsehnachrichtenagentur in Bayern und dann irgendwann hast du da auch keine Lust mehr zu, jeden Tag diese Unfälle da zu drehen und so weiter. Und dann waren ja auch Mitarbeiter da, die diesen Job übernommen haben. Und ich bin dann beigegangen und habe dann bei RTL Sat.1 und so weiter, wobei RTL.12 meine Lieblingsredaktion war, dann zugeliefert. Man hat dann also Vorschläge dorthin gefaxt, ne, zur damaligen Zeit. Und dann haben sie sich das angeschaut und dann haben die von mir aus bestellt, hier schick uns mal eine Reportage über die Wasserschutzpolizei im Bodensee oder über die Feuerwehr Dresden oder was ich auch immer so an Vorschlägen dort hatte. Und dann, wenn ich den Auftrag hatte, der kam meistens dann am Sonntagabend, dann musste ich aber am Montag schnell los, um das alles zu organisieren und dann ging es wieder ins Hotel. Ja, und dann irgendwann hast du so mal 50 Unterhosen zusammen, weil du ja kaum einen festen Wohnsitz hast. Du bist ja quasi nur unterwegs am Drehen. Und dann habe ich also gedreht eine Reportage über den Christoph 26 hier aus dem Sendeland des Friesischen Rundfunks und habe dann auf 300 Meter Höhe die beiden Piloten dort angesprochen über die Intercom, ob es denn hier einen Regionalfernsehsender geben würde. Und da haben die gesagt, nein. So, und somit war für mich da oben klar, das wär's doch, ja. Und das war alles 2003, 2004. Dann dauert das noch ein bisschen Vorbereitung, dann das Medienanstalt und so weiter. Und dann habe ich 2005 am 19. September das erste farbige Bild hier ausgestrahlt.
1: Wie hat das eigentlich angefangen mit dem Friesischen Rundfunk?
3: Also der Friesische Rundfunk, der ist 2005 von mir gegründet worden, auf einer grünen Wiese. Und hat sich dann immer weiter entwickelt und dann sind sogar über 5 Jahre hinweg Zeitungen hier eingestiegen, weil die auch nicht so genau wussten, wohin die Reise geht und wollten natürlich auch ein bisschen Bewegtbilder haben. Ja, und dann haben die aber auch schnell gemerkt, dass Fernsehen unheimlich teuer ist und das, was die vorhatten, das ließ sich also überhaupt nicht finanzieren und dann haben die also 2015 sich über Nacht überlegt, wir können auch den Sender einstampfen. Das ist denen nicht ganz so gut gelungen, denn wie man sieht, der FRF ist ja immer noch da. Ja, und die Mitarbeiter, die haben natürlich dann auch einen anderen Job gefunden und so wurden wir immer weniger und seit 2017 mache ich das alleine. Und da macht man im ersten Moment denken, naja, das ist doch ja, so ein Sender alleine stemmen. Ich sage einfach mal so, ich weiß sehr gut, was ich nicht kann, und da lasse ich die Finger von, und ich weiß sehr gut, was ich kann, und da gehe ich bei.
1: Und dann gab es ja so ein blödes Mediengesetz in Niedersachsen.
3: Ja, das gab es wirklich. Und zwar hat der Sender angefangen, ohne zu vertonen. Er durfte also hier in Niedersachsen nicht lippensynchron senden, so nennen wir das mal. Also wenn also eine Blaskapelle vorbeigegangen ist, dann durfte man die nicht hören im Fernsehen, weil das dann lippensynchron wäre. Also man durfte keine Interviews, gar nichts, sondern es war quasi Stummfilm. Und das haben wir über 6 Jahre hinweg gemacht. Und das hat irgendwie auch irgendwann dem Zuschauer nicht mehr gestört. Und die waren ganz aufgeregt, als wir 2011 dann plötzlich zu hören waren. Da wurde nämlich das Mediengesetz in Niedersachsen geändert. Als ich anfing 2005, habe ich gedacht, naja, hier ist also regionales, privates Fernsehen verboten. Und dann habe ich so einen kleinen Schachzug angewendet. Und zwar habe ich einen Teleshopping-Sender gegründet. Okay, ein Teleshopping-Sender, ne, der hier Landschaft zeigt, ist natürlich auch sehr ungewöhnlich. Also ich durfte verkaufen ohne Ende, hatte aber nie eine Absicht, etwas zu verkaufen, durfte aber im Gegensatz dann auch nicht lippensynchron senden. Bedeutet auch im Klartext, ich hätte also auch mit einem Imker hier Honig verkaufen können, jede Menge Gläser Honig und so weiter. Ich hätte den Imker aber nie fragen dürfen, ob er schon mal von einer Biene gestochen worden ist. Und somit wäre das dann wieder Gesetzesbruch gewesen, ja. Das war nicht die Idee. Und die Idee war, dass wir das nach 3, 4, 5 Monaten hier geändert bekommen in Niedersachsen. Und dann war ich aber wirklich dann super naiv und dachte wirklich, das ist in diesem Zeitraum hinzukriegen, ein Gesetz zu ändern. Das hat jetzt 6 Jahre gedauert. Also das hat nicht ganz so hingehauen, wie ich mir das vorgestellt habe. Ja, und seit 2011 darf der Sender also das, was alle auch in Deutschland dürfen.
1: Aber wahrscheinlich wollten die damit Konkurrenz verhindern, oder?
3: Ja, das haben die Zeitungen, die Verlage sich 1978 ausgedacht. 1978 dieses Gesetz. Das ist schon eine Weile her und da muss man eigentlich auch ein Kompliment aussprechen, denn wer 1978 ins Jahr 2000 hineinblickt, also 2010 zum Beispiel, das war dann schon also wirklich eine Meisterleistung für diese Verlage, so weit nach vorne zu schauen.
1: Weil das ist ja dann auch blöd, wenn man einschaltet und so einen Sender sieht, der nur Stummfilme zeigt.
3: Das ist ein Riesenproblem. Wir waren ständig in Erklärungsnot und das haben natürlich auch viele Zuschauer überhaupt nicht verstanden, so ein Gesetz. Hinzu kommt natürlich noch, wir haben ja hier Tausende von Urlaubern in unserer Region. Die kommen ja alle aus Baden-Württemberg oder aus Bayern hermarschiert, schalten dann in ihrem Hotel oder Ferienwohnung den Fernseher ein und entdecken uns und denken, was ist das denn für ein Schwachsinn? Ja, aber es hat geklappt und wir haben also wirklich uns Dinge einfallen lassen in dieser Zeit, die also nicht von dieser Welt waren, einfach um Menschen zu unterhalten. Und wenn ihr jetzt einfach mal beigeht und dreht bei RTL, ZDF oder Sat.1 einfach mal den Ton runter, so richtig lautlos, und dann werdet ihr schnell merken, dass jede spannende Sendung eigentlich sofort unspannend wird. Und dieses Problem hatten wir über 6 Jahre und mussten also uns immer neue Dinge ausdenken, die wirklich unterhaltsam sind und dann auch nur noch mit Musik unterlegt, also Musik, und wir konnten auch Text hier einblenden, aber wir haben alles gemacht, stummfilmmäßig, Spielshows, Verkaufssendungen ohne Ende, wir haben also sogar eine Single-Show gehabt, denn Teleshopping geht auch übrigens bei einer Single-Show, man blendet einfach, in unserem Fall war es so, konnte man die E-Mail-Adresse des Protagonisten dort für 50 Cent kaufen. So, und daher konnte der dann reden, weil wir ja ein Verkaufsgespräch geführt haben. Und solche Sachen sind damals entstanden, also irre witzig, manche waren auch irre schräg, aber irgendwie haben wir uns durch die Jahre uns so weitergeholfen.
1: Auch heute führst du durch das Programm seit vielen, vielen Jahren. Und hast da immer so eine besondere Begrüßung. Wie lautet die?
3: Genau, seit 2005 gibt es ja den Sender und seit 2005 moderiere ich die Sendung immer gleich an. Das mag auch für Zuschauer, die neu hinzukommen, dann auch ein bisschen komisch vorkommen, denn ich schnipse mit meinen Fingern nach dem Motto, ja, moin liebe Zuschauer, herzlich willkommen hier beim Friesischen Rundfunk und gemeinsam sagen wir moin. Das ist also quasi, ja, das Erkennungszeichen, du bist beim FRF gelandet. So.
1: Wie läuft so die redaktionelle Arbeit hier ab?
3: Ich komme morgens sehr früh hierher und check die Lage, so wie andere Redaktionen das auch machen. Nun bin ich aber beim Fernsehen und nicht beim Radio. Beim Radio brauche ich keine Bilder, da sappel ich einfach die Meldung runter und verlese das und dann ist das okay. Bei den Zeitungen ist es so, die brauchen auch kein Bild, die können einfach den Text quasi so in ihre Zeitung schreiben. Aber beim Fernsehen, da brauchen wir immer ein Bild und am besten ist natürlich immer ein laufendes Bild, denn wir sind ja nun mal gerade beim Fernsehen. Fernsehen. So, und dann gucke ich natürlich auch genau nach, was habe ich denn zur Verfügung? Gibt es Bilder von diesem Geschehnis zum Beispiel? Wenn es keine gibt, ja, dann habe ich ja Pech gehabt. Und somit entscheide ich häufig, ob die Sendung ein bisschen nachrichtenlastig wird oder mehr heimatverbunden wird. Es entscheidet also quasi jeden Morgen die Nachrichtenlage und die ist mal aus redaktioneller Sicht mal gut und mal schlecht.
1: Und dann moderierst du hier so in diesem Studio deine Sendung.
3: Genau.
1: Und wie läuft dann der redaktionelle Teil weiter ab? Also wie wird so eine Sendung dann ausgespielt, bis sie dann bei den Zuschauern zu Hause auf dem Bildschirm landet?
3: Ich baue also die Sendung zusammen und das dauert ungefähr, sagen wir, bis ungefähr 13 Uhr. Dann habe ich die Sendung also quasi vom Gerüst her stehen, das Bildmaterial aufgereiht. Ich habe mir zu jedem Bildmaterial habe ich mir Notizen gemacht und die Notizen nehme ich dann mit hier in die Anmoderation rein. Und wenn mir dann natürlich irgendwie noch ein paar Sekunden fehlen, ja, ein paar Sekunden ist gut, manchmal fehlen mir sogar 2-3 Minuten, dann suche ich mir ein Thema, worüber wir sprechen können, was mir gestern beim Einkaufen passiert ist oder ob ich wieder beim Rückwärtsfahren einen Stein übersehen habe. All die ganzen Dinge kann ich dann hier vortragen, das mache ich dann auch ein bisschen amüsant vielleicht. Ja, und dann kommt es zur Aufzeichnung und dann schneide ich die Moderationsstücke also vor diesen Beiträgen und somit entsteht dann eine 30-Minuten-Sendung und dann gebe ich das in ein Playout ein und dieses Playout spielt also dieses Bildsignal dann runter, in unserem Fall, also nach München. Dort gibt es also eine Firma, kann man ruhig sagen, MTI. Das ist also ein Provider, der dann das Signal übernimmt und dann an Vodafone Kabel Deutschland einmal weiterreicht für die Kabelkunden und dann einmal bei Magenta TV dort das Signal vorbeischickt und gleichzeitig ist es dann auch hier zu Hause Kabelfernsehen und so weiter. Das ist alles damit inbegriffen. Und dann läuft das so seinen Weg. Da bin ich also immer guter Dinge. Früher habe ich da sehr, sehr viel Geld immer bezahlt für im Monat, um mein Bild zu transportieren. Heutzutage ist das zu haben ganz einfach, sage ich mal, ganz locker für ein Apfel und ein Ei.
1: Wie viele Kabelhaushalte werden somit erreicht?
3: Also wir haben 4,3 Millionen Kabelhaushalte, die das Programm empfangen können. Wäre natürlich schön, wenn die auch alle den FRF schauen würden, aber das ist natürlich absoluter Blödsinn. Also auf jeden Fall bei 4,3 Millionen können uns also tagtäglich rund um die Uhr ja, im Prinzip empfangen.
1: Wenn du so zurückblickst, was hat sich da im Gegensatz zu früher verändert?
3: Als ich beim Fernsehen angefangen habe, vor vielen, vielen, vielen, vielen Jahren, da konnten zum Beispiel Frauen im technischen Bereich eigentlich gar nicht arbeiten beim Fernsehen, weil die Kameras streckenweise bis zu 16 Kilo wogen. Solche Kameras, die sind also früher noch schwerer gewesen. Und deswegen waren gerade für die weiblichen Mitarbeiter das extrem, weil die konnten die gar nicht schleppen. Da haben wir Kerle schon Mühe gehabt, ne? Aber wie gesagt, es hat sich alles sehr viel verändert und alles ist heute bei der Fernsehwelt so klein geworden und hinter uns ein Raum weiter ist das Studio, wo also alle Signale verarbeitet werden. Und das ist also wirklich in der heutigen Zeit möglich. Früher haben wir halbe Kühlschränke durch die Gegend getragen, wenn man so sehen will. Heute passt das alles irgendwie in eine Zigarettenschachtel hinein.
1: Was unterscheidet den Friesischen Rundfunk von anderen regionalen Sendern?
3: Dass er unheimlich ruhig ist. Es gibt hier keine Klanggeräusche oder ja, Hektik. Es ist also wirklich mehr auf Heimat, Natur. Wir wohnen ja hier direkt an der Wasserkante. Wir zeigen unheimlich viele Bilder aus unserer Region. Und es ist auch egal, wo du deine Kamera hinhältst. Hier in dieser Gegend, in unserem Kernsendeland, überall schön. Und dazu dann auch ein bisschen angenehme Musik. Und dann habe ich auf der einen Seite eine sehr strenge Nachrichtenlage, ne, wo ich also Nachrichten dort vortrage. Aber dann gibt es dann meistens zur Mitte der Sendung dann Heimat. Und die ist dann sehr romantisch, sehr gelassen und man kommt schnell runter als Zuschauer. Und man kann auch sehr gut hier beim FRF entspannen.
1: Was ja auch den Friesischen Rundfunk mit ausmacht, ist ja der Tagesblick und der Wolkenblick und der FRF Liveblick. Was sind das für Formate?
3: Das sind die ruhigsten Formate, die wir hier ausstrahlen. Das wird also von den Zuschauern wirklich sehr gelobt, weil sie, ich sag mal so, meine Zuschauer haben irgendwie die Faxen dicke und die Schnauze voll von Krieg, von Mord, von Totschlag und was alles so draußen gibt in dieser Welt. Bei mir können die wirklich Fernsehen schauen, ohne Gefahr zu laufen, dass sie schreckliche Bilder sehen. Und wenn dann Menschen ihre eigene Ortschaft vorstellen und das noch mit Musik dann unterlegt wird, kann das sehr romantisch werden, auch wenn die Ortschaft an sich unromantisch ist. Aber es kann sehr schön aussehen. Die Wolkenblicke, das sind wir natürlich mit der Drohne über unser gesamtes Sendeland. Also wir haben, glaube ich, über 100 Stücke dort im Archiv, die wir ausstrahlen können. Und der Live-Blick ist der absolute Knaller. Da habe ich also insgesamt an der Nord- und Ostseeküste 24 Kameras. Die kann ich von hier aus bedienen. Das heißt also, ich drücke einmal am Tag auf den Knopf und dann zeichnen 24 Kameras ihre Bilder auf meinem Computer aus. Und ich wähle davon 30 Sekunden aus und die werden dann in Form eines Live-Blicks dann ausgestrahlt.
1: Zum Schluss die Frage, wie wird sich das Fernsehen zukünftig weiterentwickeln?
3: Also der Friesische Rundfunk als lineares Fernsehen, ich gebe also mehr Wertschätzung dem Linearen. Ich bin also so ein alter Hauding, so ein alter Fernsehmann, der eigentlich nichts anderes kann außer linear. Also ich könnte jetzt auch versuchen, den Sender aufzustellen im digitalen Bereich. Also ich könnte jetzt also jede Sendung bei YouTube zum Beispiel posten und so weiter und so fort. Aber davon habe ich einfach nichts außer Ärger, weil es ja auch viele Menschen gibt, die diese Sprache des Friesischen Rundfunks nicht verstehen, weil die irgendwo in Baden-Württemberg hocken und einen ganz anderen Regionalsender empfangen und uns dann bombardieren mit hässlichen Kommentaren und so weiter. Das brauche ich alles nicht und deswegen mache ich ganz stumpf jeden Tag mein Programm und das kommt so, wie man sich das vorstellt, beim Zuschauer dort auf dem Sofa sitzend dann auch an und somit erreiche ich also als einziges Medium, muss ich sagen, den Zuschauer mitten im Wohnzimmer. Ich meine, wer kommt da sonst rein? Würdest du jemanden reinlassen, wenn jemand klingelt in deinem Wohnzimmer? Wahrscheinlich.
1: Nein.
3: Also, siehst du, und ich komme da einfach auf Knopfdruck rein und dann schaut man sich das lineal an, ob das noch lange dauert oder ob man mehr zum Streaming geht, wo man ja selbst bestimmen kann, wann man was schauen möchte zum Beispiel. Das kann ich echt nicht sagen. Also Regionalsender sind alle am Spitzen. Das kann ich euch wohl erzählen, ja.

0: Als letztes gibt es einen Beitrag über die Internorga 2026.
1: Hallo zusammen, ich bin Nico Kutzner und berichte heute von der Internorga 2026 aus den Messehallen in Hamburg.
2: Die Internorga ist eigentlich die größte Außerhausmesse in Deutschland, aber auch eine internationale Messe, wo sich der gesamte Außerhausmarkt mit allen Produkten, Lieferanten, Lieferketten und spezifischen Services darstellt und darbietet und hier die Fachwelt zusammenkommt.
3: Hamburg ist enorm breit im Branchenmix und der Food Cluster, also die Ernährungswirtschaft und die Gastronomie sind sehr starke Elemente der Hamburger Wirtschaft und deswegen bin ich froh, dass die Internorga hier verankert ist seit über 100 Jahren. Und dass es immer noch sehr viel Interesse gibt an dieser Messe. Sie wird sogar bedeutsamer, weil die Innovationsentwicklung ja an der Foodbranche nicht vorbeigehen. Es sind wirklich auch neue Ideen hier auf der Internorga zu finden, sowohl in der Basis. Zum Beispiel habe ich ein Startup kennengelernt, bei dem es darum geht, Pilze als Nahrungsgrundlage zu erschließen. Und auf der anderen Seite eine Hightech-Firma, auch eine neue Geschäftsidee, die das Kochen simuliert, also in automatisierten Systemen das klassische Kochen abbildet, um dem Fachkräftemangel entgegenzutreten, der ja in der Gastronomie allgegenwärtig ist.
4: Ich bin Michael Breckner von Team Löschwagen. Wir kommen aus Salzburg und sind jetzt auf der Messe hier in Hamburg für die Internorga. Der Bierrobot ist entwickelt, um das Problem bei den Stadien, bei großen Festivals, der mangelnden Bierversorgung oder nicht ausreichend Bierversorgung zu lösen. Begonnen haben wir vor etwas mehr als 7 Jahren mit der Entwicklung eines Roboter-Schanksystems. Das hier ist vor 3 Jahren entstanden für den Caterer vom FC Bayern München, Campus und Clubheim. Und seitdem ist das entwickelt und im Einsatz.
5: Wir probieren hier, den Gast selber dazu zu animieren, beim Abräumen seines Tabletts mitzuhelfen. Und dafür ist diese Station konzipiert. Wir haben also den klassischen Fall in der Gemeinschaftsverpflegung, dass der Gast kommt mit einem Tablett. Da ist klassischerweise ein Speiseteller drauf oder auch Schalen oder auch ein Glas oder Besteckteile oder eben alles zusammen. Und hier hat der Gast die Möglichkeit, sich aktiv am Abräumen zu beteiligen.
6: Diese Maschine ist ein Robot-Café und ist ganz automatisch mit dem Robotarm Kaffee zubereiten kann.
7: Ja. Ja, wir haben hier einen Backautomat, der dazu in der Lage ist, innerhalb kürzester Zeit und ganz ohne Personal leckere Pizzen und Brezel an den Tischgast oder an den Endkonsumenten auszugeben. An frequenzstarken Standorten haben wir dieses Gerät geplant. Ditchbot ist der Name. Und der Endkonsument kann dann hier sozusagen direkt touchless, weil es mit Sensortechnik funktioniert, seine Mahlzeit wählen, seine Snackmahlzeit, entweder Pizzen oder Butterbrezel oder eine Salzbrezel und ja, dann innerhalb von unter 2 Minuten seinen Lieblingssnack erhalten.
8: Wir haben heute erst gemerkt, dass wir noch kiloweise Kräuterseitling haben, also gibt es Kräuterseitling, heißt, wir haben keine Rezepte, wir haben nur Fantasie. Und jetzt kommt Kräuterseitling drauf. Und wie gesagt, wir verwenden sehr gerne Food Pairings. Also ganz ehrlich, das passt, das schmeckt schon super. Dort drunter Chili Cheese Cream, echt bekannt. Da drin ist Kimchi, der Kräuterseitling, super Burger, aber wir finden es langweilig. Das ist eine White Barbecue. Ich weiß, wie harmlos die aussieht. Sie ist mehr Barbecue und rauchiger als jede Barbecue-Soße, die man kennt. So, ein bisschen Salat. Ich vermute, der ist mit Zitronenöl angemacht. Das Aroma ist gar nicht so bedeutsam wie die Tatsache, dass es der Salat jetzt klebt. Hätten wir einen Eisbergsalat, würde ich ihn auch lieber unten drunter verstecken. So, das ist ein Punkt, wo man jetzt wunderbar Vanillesoße draufkleckern kann. Es ist wirklich eine handelsübliche, um das vereinfacht zu sagen, es ist die Vanillesoße, die man sonst auch einfach auf Kaiserschmarrn macht. Wir wissen aber, dass die passt, weil Food Pairing, Pilz gleich Vanille, es wird noch besser schmecken und wichtig, es klingt auf der Karte schon noch spezieller. Und dann kommt zum Tragen, man hat das Gefühl, man darf es nicht essen vor fotografieren, das stimmt auch ein bisschen. Und hier gilt auch wieder, Deckel drauf kann man machen, wenn man den Gast bewusst der Emotion berauchen möchte.
9: Das Rauch ist die Idee einfach, dass wir die Auberginen, die ja sonst immer gegrillt werden, immer ein leicht rauchiges Aroma auch bekommen. Wir machen dann eins, das bauen wir ein bisschen auseinander und setzen das dann auch wieder zusammen.
10: Dann machen wir noch die Espuma drauf.
9: Und wir machen da einen gebratenen Romana-Salat dazu, ein bisschen Olivenöl, ein bisschen Salz dazu, das war es dann auch schon. Also dass er nur ein bisschen zusammenfällt, also auch nicht großartig vorgegart, also dass man da einen schönen Biss dann noch hat, ein bisschen Farbe kann das ruhig nehmen, das ist überhaupt kein Problem.
11: Vor euch steht Sebastian Brüssmann. Sebastian ist der Küchenchef aus der Sansibar auf der Insel Sylt. Seit wie vielen Jahren bist du auf der Insel?
12: Ich habe 6 Jahre jetzt. Ich war früher schon mal auf der Insel, vor knapp 20 Jahren.
11: Ja.
12: Und jetzt seit 6 Jahren wieder.
11: Ist das auch so, was man hört, wenn man einmal auf der Insel ist, die lässt einen nie wieder los? Kannst du das sagen?
12: Ja, entweder man liebt es, oder man hasst es. Ich das nehme dir.
11: Okay, und du liebst es definitiv?
12: Ich liebe es, ja.
11: So. Wie muss ich mir das vorstellen? Du bist jetzt ja gestern angereist.
12: Genau.
11: Ein bisschen Ware mitgebracht.
12: Ware dabei. Und
11: improvisieren ist dein Leben.
12: Muss man das auch können?
11: Muss man auch können.
12: Ja.
11: Wunderbar.
12: So, muss ja nicht drüber reden.
11: Das stimmt allerdings. Lass uns mal hier reinschauen, so. Wie geil das ist.
12: Ich habe jetzt noch ein Lorbeerblatt dazugegeben oder zwei. Und ganz wichtig, diese Lorbeernote. So, und das lassen wir jetzt schön gemütlich kochen vorne.
13: Ja, mein Name ist Sebastian Brüssmann und ich bin Küchenchef der Sansibar auf Sylt. Es gab Skreifilet auf Champagner, Traubenkraut, Senfsoße und ein bisschen Krossenspeck. Ja, ist ein tolles Gefühl, einfach mal auch was zu zeigen, was wir auf Sylt machen. Und ja, wir mit MKN viel zusammenarbeiten, war das natürlich selbstverständlich, dass ich heute einmal hier koche.
14: Ja, mein Name ist Johann Lafer, ich bin Koch aus Leidenschaft und moderiere hier gerade auf der Internorge den Next Chef Award.
15: Was ist denn der Next Chef Award?
14: Das ist also ein Nachwuchswettbewerb für Menschen, die Koch gelernt haben oder Köchin sind, mit einem Alter quasi unter 30, und wir geben eine Aufgabe mit Hauptzutaten vor und dann werden die Kandidaten gebeten, aus den Hauptzutaten mit weiteren Zutaten aus dem Einkaufsshop etwas Schönes zu kochen. Und wir haben die härteste Jury Deutschlands hier mit nur Spitzenköchen, die beurteilen dann das, was die in einer Stunde gekocht haben. Dieses Jahr ist anders, dass wir noch kompliziertere Zutaten zusammengestellt haben und wir haben eine noch explizitere Jury mit nur 2- und 3-Sterne-Köchen. Morgen kommt der Oberbürgermeister, morgen kommt ZDF, morgen kommt Saal 1. Also wir haben schon damit sehr viel Aufsehen.
16: Ja, was geht es hier im Next Chef Award? Vor 10 Jahren haben wir angefangen. Wir sind hier zum 10. Mal. Ich glaube, das ist ein Beweis dafür, dass der Wettbewerb sich durchgesetzt hat. Wir hatten 144 Bewerbungen und 18 sind im Finale bzw. sind in der Challenge. 6 davon kommen ins Finale und morgen Nachmittag um 15 Uhr ist das große Finale, wo auch der Oberbürgermeister uns beehren wird, von Hamburg, der erste Bürgermeister und so weiter und so fort. Also wir haben hier, glaube ich, etwas geschaffen, was für die Branche sicherlich beispielhaft ist. Heute ist die Situation außergewöhnlich, denn heute müssen die Kandidaten ein Gericht, was sie vorgesetzt bekommen, nachkochen. Möglichst so, wie es auf dem Teller ist, und ich glaube, das ist eine große Herausforderung.
17: Ich bin sehr überrascht, also die sind alle sehr nah beieinander. Trotzdem gibt es immer mal welche, die natürlich hervorstechen durch besonders guten Geschmack und tolle Optics. Und dann gibt es auch wieder welche, die eben schwach sind, wo auch sogar manchmal ganze Bestandteile fehlen.
18: Das, was ich hier bislang bemerkenswert finde, ich finde, bei einigen Tellern sind einige Bestandteile dieses Gerichtes identisch mit dem Original. Mhm. Nur nicht alle auf demselben Teller, das ist das einzige Problem. Also da sind wirklich...
19: Der perfekte Teller könnte zusammengesetzt werden.
18: Auf eins, aber wirklich identisch. Also wo ich sage, nee, ist genau das, was ich geschmeckt habe. Ich agiere immer auf mein Bauchgefühl.
16: Jetzt geht es um das Ticket für das Buch und um die 3-monatige Teilnahme bei der Lufthansa mit diesem Menü. Und ich darf gratulieren von ganzem Herzen Katharina Eichhorn!
20: Ich bin die Katharina Eichhorn, bin 19 Jahre alt, komme aus Salzburg, arbeite jetzt seit kurzem in Baden-Baden im Brenners Parkhotel. Bin mega happy hier zu sein, dachte mir nie, dass ich jetzt gewinnen werde. Ich habe, glaube ich, noch nie was in meinem Leben gewonnen, aber mega, mega happy hier zu sein.
21: Ja, mein Name ist Marco Müller, ich bin 3-Sterne-Koch in Berlin und durfte heute hier bei dieser wundervollen Veranstaltung mit in der Jury sitzen. Ich glaube, dass es keinen vergleichbaren Wettbewerb gibt wie den Next Chef Award und dass die Auswahl extrem hohen Kriterien entspricht. Und das Tolle ist, dass die Messe hier bei der Internorga halt auch diesen Wettbewerb so großartig unterstützt. dass es hier an nichts fehlt. Also ich kenne persönlich in Deutschland keinen vergleichbaren Wettbewerb.
0: Mein Name ist Andreas Brandl von Akut. Ja, und wir machen professionelle Handyladelösungen für Hotellerie und Gastronomie.
1: Welchen Vorteil habe ich dadurch in der Gastronomie?
0: Der Gast bleibt in der Regel länger sitzen, weil er lädt noch einmal 20-30% Akku auf sein Handy. Und in der Zwischenzeit kann er halt da am Gerät Speisekarte ansehen, Getränkekarte ansehen. Und vor allem für den Gastronomen sehr wichtig, er konsumiert auch mehr. Er trinkt noch einmal ein Bier, einen Kaffee oder isst eine Kleinigkeit, während er sein Handy lädt.
22: Wir haben eine Software für Personalplanung, also Schichtplanung, Zeiterfassung, Lohnabrechnung. Das Beste ist, glaube ich, dass es eine All-in-One-Lösung ist, dass wir sehr innovativ sind, sehr neu. Wir haben ein sehr cleanes Design und ja, haben, ne, um uns abzugrenzen von den Wettbewerbern, so ein paar Zusatzfunktionen wie Checklisten oder eine Trinkgeldfunktion. Genau.
23: Das ist unser neuestes Produkt aus dem Hause Hobart. Also beim Chefs Kombi geht es im Grunde darum, dass wir Hitze und Kombidampf miteinander kombinieren, um so die bestmöglichen Garergebnisse zu erzeugen. Wir haben verschiedene Fokuspunkte in der Küche. Wir haben Mitarbeiter, das sind gelernte Köche. Wir haben auch Mitarbeiter, das sind Quereinsteiger, ungelerntes Personal. Es ist wichtig, dass wir diese Menschen mit in unsere Betriebe integrieren. Aber es ist auch wichtig, dass wir sie durch moderne Technologien abholen und unterstützen. Und genau da greifen wir im Grunde mit unserem Chefs-Kombi ein. Durch moderne Assistenzsysteme und Hilfestellung bieten wir diesen Mitarbeitern ganz einfache Wege, wie sie Lebensmittel in egal welcher Küche zubereiten können. Hier haben wir auf dem Tablet einmal unsere Anwendungssoftware, das Kombi OS, simuliert, um es bei unseren Kunden hier auf der Internorga 2026 besser zu demonstrieren. Hier können wir wirklich mal genau darstellen, welche Funktionen, welche Assistenzsysteme, die ich vorhin schon erwähnt habe, uns zur Verfügung stehen und wie können wir diese auf den einzelnen Kunden anpassen. Also, ich hatte ja im Grunde schon erwähnt, Personalisierung ist bei uns ein riesengroßes Thema. Das bedeutet, über die Schaltfläche können wir das Display des Gerätes wie bei einem modernen Smartphone komplett individualisieren, je nach Bedarf des Kunden. Bei der normalen Garung können wir bis 300 Grad hochheizen. Die Luftfeuchtigkeitsregelung, also die B- und Entfeuchtung des Garraums, wird hierbei über eine sogenannte Lambda-Sonde aufs Prozent genau gesteuert. Das bedeutet, Fleischgerichte, Backwaren werden unglaublich präzise zubereitet. Und viel wichtiger noch, Wiederholbarkeit. Egal welche Mitarbeiter ich habe, welche Anwender dieses Gerät am Ende bedienen, ich kriege immer die gleichen Ergebnisse, weil ich die Basis sehr, sehr genau einstellen kann.
1: Das war's von der Internorga 2026 aus den Messehallen in Hamburg. Und das war eine neue Ausgabe von Caro Radio, dem Technikmagazin. Am Mikrofon verabschiedet sich Nico Kunstner. Bis bald.

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1: Luchsohr Wanderpodcast kommt mit uns nach Hermsdorf.
2: Genau, also wir sitzen hier bei McDonald's in Hermsdorf, in der Nähe von der, das ist die Autobahnauffahrt, ne, von Hermsdorf. Das ist hier ganz in der Nähe. Genau, was wisst ihr denn über diese Filiale hier?
3: Also, es ist halt eine Fastfood-Kette mit vielen Läden überall auf der ganzen Welt. Und ja, es gibt Kaffee, Burger, alles, was man braucht halt für Getränke aller Art. Genau.
2: Gehst du gerne hierher?
3: Ja, schon gerne. Schmeckt halt.
2: Wie oft?
3: So zweimal pro Monat. Manchmal mehr, manchmal weniger. Genau.
2: Wisst ihr noch was über McDonald's, wo das herkommt? Wie lange es das schon gibt, so ganz allgemein?
4: Ich denke vielleicht, also ich weiß nicht genau, ich denke, das kommt vielleicht aus Amerika oder so. Aber wie lange das schon gibt, das weiß ich nicht.
2: Genau, und was ist das Besondere von McDonald's? Dieses System, was sie haben, hast du dich damit mal beschäftigt?
3: Das Erfolgsgeheimnis von McDonald's ist das revolutionäre Prinzip. Es ist das der Systemgastronomie. Das Konzept funktioniert wie ein Fließband in der Küche und ist bis ins kleinste Detail durchgeplant.
2: Weißt du, wie lange die Filiale hier in Hermsdorf schon gibt?
4: Ja, ich bin mir nicht ganz sicher, aber ich habe die KI gefragt. Die hat gesagt, ungefähr seit 2014.
2: Das scheint ja noch gar nicht so lange zu sein irgendwie.
4: Ja, ist noch nicht lange. Ich hätte auch gedacht, dass es das schon länger gibt, aber ja, es überrascht mich auf jeden Fall.
2: Genau, also sozusagen nach eurer Geburt sogar erst gebaut.
3: Ja, genau.
2: Genau, ich kann mich nur erinnern an die allererste McDonald's-Filiale, in der ich je gegessen habe, weil ich bin ja noch in der DDR geboren und da gab es definitiv kein McDonald's. Ja.

0: habt ja gerade erzählt, es kommt aus Amerika, das gab es bei uns einfach nicht. Und ich glaube, das in Jena hat 1990 oder 91 eröffnet. Und zu meinem 13. Geburtstag habe ich mir das gewünscht, dass wir bei McDonald's essen. Das war das allererste Mal in meinem Leben. Kleine Geschichte für euch. Habt ihr eine McDonald's-Geschichte? Irgendein Erlebnis, ein besonderes?
1: Also wir waren am Anfang, wo ich Kind war, sind wir mit dem Fahrrad gefahren und dann waren wir ja angehalten und ein Eis gegessen. Meist. Ja. Und dann habe ich Burger probiert und hat mir halt sehr geschmeckt. Ne?
0: Okay, danke.
2: Schönen guten Tag, wie heißt du und was hast du gegessen und wie hat es geschmeckt?
3: Hallo, ich bin Ben. Ich habe den Toast Bacon, den Muffin Sausage und ein Eis Latte gegessen und getrunken. Die Burger haben gut geschmeckt, der Muffin Sausage war nur ein bisschen sehr stark gewürzt und der Eis Latte fand ich jetzt nicht so gut, der hat nicht so lecker geschmeckt.
1: Na Tom, bei mir ist es genauso. Ich habe das gleiche gegessen. Also die Burger haben sehr gut geschmeckt, aber der Eis Latte war nicht geil. Was ist deine Meinung zu den neuen Bechern von McDonald's?
3: Ja, also ich finde das eine gute Idee, dass sie die Fußballer drauf gemacht haben, ein paar. Also ich finde das schon richtig gut eigentlich.
1: Ich auch.
3: Ja, sehen auch richtig cool aus. Ja.
1: Hochwertig.
2: Schönen guten Tag, mit wem rede ich hier? Was hast du gegessen und wie hat es geschmeckt?
4: Hi, ich bin Emily und ich habe mir einen McWrap geholt mit Bacon und Ei und es war ganz lecker.
5: Ich bin Lieselotte, ich habe mir einen McMuffin mit Hähnchen geholt und der war sehr geil.
6: Also ich bin Lilly, ich habe ein Getränke bestellt und das hat halt nicht geschmeckt. Und dann habe ich noch einen McToast gegessen, das war okay.
7: Hallo, ich bin Fabienne, ich habe mir einen Wrap bestellt und einen kleinen Eistee und es hat sehr gut geschmeckt.
8: Hallo, ich bin Pia, ich habe mir ein Getränk gekauft, das war nicht so gut und auch ein Wrap, der war gut.
9: Hallihallo, ich bin Rosa. Und ich habe mir Mini-Pancakes geholt, dann noch ein Getränk und dann einen Cheeseburger.
2: Wie hat's geschmeckt?
9: Es ist gut.
2: Ja, babamäßig. Ja.
0: Und zum Schluss bei McDonald's testen wir uns noch durch das Eisangebot.
3: Ich bin Ben, ich hatte McSundae mit Schokosauce und ich fand's sehr lecker auf jeden Fall.
1: Ich bin der Tom, ich hatte auch McSundae mit Schokosauce, war sehr lecker, ja.
9: Ich bin Emily, ich habe einen McSundae mit Schokosauce und es schmeckt super.
5: Ich bin Lieselotte, ich habe einen McFlurry mit Schokosauce und Oreo, ist geil.
6: Also, ich bin Lilly, ich hatte einen McSundae mit Schokosauce, hat gut geschmeckt.
7: Ich bin Fabienne, ich hatte einen McSundae ohne Soße und es hat sehr gut geschmeckt.
8: Ich bin Pia, ich hatte auch einen McSundae und mit Schokosauce und es war sehr lecker.
9: Ich bin Rosa, ich hatte ein imaginäres Eis. Es hat sehr doll geschmeckt.
6: Danke an Frau Bessel.
9: Danke Frau Bessel.
7: Ja, danke Frau Bessel.
0: Also wir stehen ja jetzt hier bei McDonald's an der Autobahnauffahrt Hermsdorf. Und ich habe mich gefragt, ob du irgendwas über die Autobahn weißt.
2: Nein, tue ich nicht. Ich habe keine Ahnung. Ich habe keinen Plan. Ich habe mich nicht erkundigt. Ich habe keine Ahnung.
0: Laura, weißt du was über die Autobahn?
10: Ja, also ich glaube, die haben angefangen, die Autobahn zu bauen, so circa um 1930 rum. Und die war dann fertig 1938. Und jetzt steht die halt immer noch und LKWs und Autos fahren drüber.
0: Also so, wie wir uns das gedacht haben, weil wir wissen, dass der Autobahnbau hat vor allen Dingen in den 30er Jahren unter Hitler stattgefunden.

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0: Herzlich willkommen zu einer neuen Ausgabe von Stimmen. Ich bin Cura und mir gegenüber sitzt Christian Schmidt. Hallo.
4: Hallo.
0: Ja, schön, dass du hier bist. Ich hatte vor ein paar Wochen überlegt, ich würde gerne mal mit den Menschen sprechen, die für die Kulturarena mitverantwortlich sind. Wie bist du überhaupt zur Kulturarena gekommen? Oder die Kulturarena zu dir?
4: Na, ich glaube, erstmal ist die Kulturarena zu mir gekommen, weil ich habe sie irgendwann wahrgenommen, kennengelernt und bin dann viele Jahre einfach als Gast, jeden Sommer irgendwie 2, 3, 4 Mal als Gast hier gewesen. Habe natürlich selber viel gearbeitet und dann muss man immer gucken, wie so die Zeit ist. Und dann verpasst man natürlich auch viele schöne Sachen, die man gerne gesehen hätte. Aber so ist die Kulturarena zu mir gekommen in jedem Falle und dann habe ich irgendwann, natürlich kennt man so Menschen, die bei der Kulturarena arbeiten, wenn man sich so in diesem Veranstaltungsbusiness aufhält und dort tätig ist und fand ich schon irgendwie immer spannend, auch mal so hinter die Kulissen zu gucken und wie das alles so funktioniert und am Ende ein kleiner Venue mit 3000 Leuten, aber trotzdem schön und trotzdem ein sehr cooles Line-up und sehr tolle Künstler, die einfach hierher kommen. Und ja, irgendwann gab es hier mal eine freie Stelle und darauf habe ich mich dann einfach beworben. So.
0: Du hast eben gerade davon gesprochen, als wir nicht aufgenommen haben, warum du die Kulturarena organisierst, veranstaltest, was dich sozusagen motiviert daran. Magst du das nochmal sagen?
4: Also A, mag ich natürlich irgendwie so an meiner Arbeit, dass ich einfach sehr, sehr gerne Veranstaltungen organisiere und am Ende sehr, sehr viel Spaß habe, glückliche Menschen zu sehen. Und das finde ich einfach sehr, sehr schön. Ich meine, es passieren so viele schreckliche Dinge so in der Zeit und auf der ganzen Welt. Und von daher ist es schon schön, einfach so einen kleinen Moment zu haben und glückliche Menschen zu sehen. Egal, ob das glückliche Künstler sind, die auf der Bühne sind oder glückliche Gäste, die sich ein Konzert anhören. Und das ist einfach sehr, sehr schön. Und dafür, das ist immer so auch der Moment, wo ich dann weiß, okay, dafür mache ich das jetzt.

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2: Guten Tag, mein Name ist Jana. In diesem Beitrag werde ich Ihnen ein bisschen über die Ehe für alle erzählen. Wir stellen Ihnen jemanden vor, der sich mit den Statistiken und der Eheschließung auskennt. Seit Anfang des 21. Jahrhunderts erlauben immer mehr Staaten die Ehe für alle. Den Anfang machten die Niederlande 2001. Deutschland hat das Gesetz für die Ehe für alle 2017 verabschiedet. Seitdem ist die Anzahl an gleichgeschlechtlichen Ehepaaren auf 252.000 in Deutschland gestiegen. Doch mehr kann uns Frau Rost aus dem Standesamt in Jena erzählen.
3: Guten Tag, Frau Rost. Wir haben uns ja hier im Standesamt getroffen für das Interview. Können Sie kurz erzählen, was Sie hier genau machen und was Ihre Aufgabe hier ist?
4: Hallo, einen schönen guten Tag. Mein Name ist Simone Rost. Ich bin im Standesamt der Stadt Jena beschäftigt. Wir machen viele Dinge hier im Standesamt. Nach außen denkt man immer, im Standesamt wird nur geheiratet. Das wird bei uns auch, aber wir machen auch viele andere Sachen. Wir beurkunden Neugeburten, Sterbefälle, Kirchenaustritte. Wir tragen auch die Auflösungen von Eheschließungen ein. Also wenn man wieder heiraten will, muss man vorher die Ehe auflösen. Auch das wissen wir. Also wissen wir auch, dass die Scheidungsraten in einigen Momenten höher sind als in anderen.
3: Wie viele gleichgeschlechtliche Paare wurden in Jena schon getraut, seitdem es die gleichgeschlechtliche Ehe gibt?
4: Seit dem 1.10.2017, seitdem es hier das Gesetz in Kraft ist, haben wir hier in Jena tatsächlich um die 70 Eheschließungen durchgeführt mit, wie sagten Sie so schön, gleichgeschlechtlichen Paaren. Die Anzahl variiert natürlich genauso wie alle anderen Eheschließungen, je nachdem, in einigen Jahren gibt es mehr, in anderen Jahren gibt es weniger.
3: Wie hat sich seit der Einführung der Ehe für alle, was hat sich da bei Ihrer Arbeit geändert?
4: Sehr schön, dass Sie sagen jetzt Ehe für alle, da wäre ich nochmal drauf zu sprechen gekommen. In der Arbeit konkret hat sich nichts geändert. Mir ist relativ, oder uns allen, die wir Eheschließungen durchführen, wir melden die beiden Paare oder die beiden Eheschließenden an und die beiden Eheschließungswilligen werden verheiratet. Punkt, Ende.
5: Was ist denn da der Unterschied zu anderen Ländern?
4: Es gab ja, ich sage jetzt mal, ein Parallelinstitut über eine gewisse Zeit. Es gab die Lebenspartnerschaft, die eingegangen werden konnte, ich glaube seit 2004. Und mit diesem Lebenspartnerschaftsgesetz war es möglich, eine eingetragene Lebenspartnerschaft einzugehen für die gleichgeschlechtlichen Paare. Und ich hoffe, ich trete niemandem auf die Füße, wenn ich berechtigterweise sage, die Rechte für die Ehe für alle wurden nach und nach von Einzelpersonen erstritten vom Bundesverfassungsgericht, weil sowohl Steuerrecht als auch Erbrecht als auch Ehegattensplitting, sage ich nur, oder Rente oder auch Unterhaltspflicht gegenüber Ehegatten dem Gleichheitsgrundsatz widersprachen. In anderen Ländern dieses andere Rechtsinstitut, dass man eine sogenannte Union eingehen kann, wo sich Personen zusammenschreiben lassen können. Viele Rechte sind bis heute für gleichgeschlechtliche Paare immer noch nicht geklärt. Das will ich nicht verhehlen. Abstimmungsrecht und so weiter. Aber da müssen wir jetzt, glaube ich, nicht drauf weiter eingehen.
3: Was sind denn die Unterschiede im Ablauf zu einer standardmäßigen Ehe oder zu einer heterosexuellen Ehe?
4: Keine. Absolut keine.
3: Also gibt es nicht mehr Arbeitsaufwand als bei einer heterosexuellen Ehe?
4: Ja, korrekt. Es gibt nicht mehr Arbeitsaufwand.
5: Was sind denn die Unterschiede zwischen der Ehe für alle und der Lebenspartnerschaft?
4: Die rechtlichen Unterschiede hatte ich ja vorhin schon mal angedeutet, dass in der Ehe für alle jetzt einige Rechtsgebiete für beide Partner konkret rechtlich, keine Frage, Ehe für alle ist Ehe für alle und heißt auch nicht umsonst so und soll auch so heißen, heißt aber nicht, dass die Lebenspartnerschaft, die eventuell von den gleichen Partnern meinetwegen 2015 geschlossen wurde, dass die nicht in eine Ehe umgewandelt werden kann. Das haben wir tatsächlich häufiger. Das zählt auch in unsere Statistik gar nicht rein, sondern die Umwandlung einer Lebenspartnerschaft in eine Ehe für alle bedeutet, dass die Zeit im Prinzip weiterläuft. Also Beispiel, die Partner haben 2015 eine Lebenspartnerschaft, sind eine Lebenspartnerschaft eingegangen und möchten jetzt eine Ehe für alle. Und dann zählt die Ehe für diese beiden ab 2015 und nicht erst ab 2021 oder 2022.
3: Danke für das Interview.
4: Bitte, gern geschehen.

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1: Luchsohr Wanderpodcast kommt mit uns nach Hermsdorf.
2: Nochmal, wir stehen jetzt vor dem Gaudiopark in Hermsdorf. Er eröffnete am 1. Mai 2026.
3: Er bietet Kindergeburtstage sowie Klettergerüste, Fahrgeräte, Kleinkindbereiche und Elternchillbereiche.
2: Die Preise liegen bei Erwachsenen ab 7 Euro.
3: Für Schwerbehinderte und Krabbelkinder bis 3 Jahre 8 Euro.
2: Kinder ab 3 Jahren 11 Euro.
3: Kita-Gruppen 10 Euro, genauso wie Schulklassen.
2: Die Öffnungszeiten sind in der Woche von 13 bis 19 Uhr. Samstag, Sonntag, Freitag und Ferien liegen bei 10 bis 19 Uhr.
3: Der Gaudi-Park ist insgesamt 3000 Quadratmeter groß.
2: Die Adresse ist Wilhelm Konrad Röntgen, Straße 8.
4: Wer sind Sie?
5: Ich bin Handwerker, ich habe hier den Park mit aufgebaut.
4: Und wissen Sie, warum der Park in Jena geschlossen hat, der Gaudi-Park?
5: Nee, das kann ich Ihnen leider nicht beantworten.
4: Wie sieht es aus? Ist die Anlage ungefähr gleich groß? Also Höhe, von der Höhe auf jeden Fall nicht, das kann ich ja bezeugen. Aber wie sieht es aus mit der Weite so?
5: Also flächenmäßig soll sie größer sein und die Höhe, wie Sie schon sagen, ist nicht so hoch wie die andere.
4: Und wann wurde mit dem Bau angefangen?
5: Wir haben letztes Jahr 2025 im Dezember begonnen.
4: Und ist er soweit fertig oder fehlen noch ein paar? Also nur noch Kleinigkeiten wahrscheinlich?
5: Nur noch kleine Feinheiten, ansonsten ist der Park zu 95% fertig.
4: Gibt es irgendwelche Unterschiede zwischen den Attraktionen von damals zu heute?
5: Auf jeden Fall die Räuschebahn, die neu gebaut wurde.
4: Okay, danke fürs Interview.
3: Also, wie lange bist denn du jetzt schon hier?
6: Wir sind um 10.45 Uhr, glaube ich, hier angekommen.
3: Warst du jetzt schon öfters hier?
6: Nein.
3: Wie fandest du es bisher?
6: Ich fand es sehr cool.
3: Und was hast du schon alles so gemacht?
6: Ich war schon im Trampolin und ich spiele gerade mit meinen Freunden Hide and Seek.
2: Wir laufen jetzt weiter. Den Inhaber vom Gaudi-Park konnten wir leider nicht interviewen.
3: Wir stehen hier auf der einen Seite, da haben wir, das ist doch, glaube ich, das Stadthaus. Und gegenüber das Porzellanfabrik Hermsdorf GmbH steht da dran. Was wissen ihr über die Porzellanfabrik hier?
7: Nichts.
3: Gar nichts?
7: Nee.
2: Nee, über die Porzellanfabrik nichts.
1: Wir zücken da mal ganz schnell einfach unsere Handys.
2: Technische Keramikfabrik ist das.
3: Genau, die machen keine Tasse und Teller, die machen irgendwas anderes, ne?
2: Ja, ein Keramikhersteller in Hermsdorf steht hier.
3: Okay. Mehr
2: steht hier nicht.
3: Dass du mal auf der Seite guckst. Ach so.
8: Tradition steht hier auch. Technische Keramik seit über 100 Jahren, das sag ich doch.
9: Wusstet ihr nicht.
8: Jetzt wisst ihr das.
2: Morgen steht doch vergessen.
8: Man kann eine Ausbildung zum Industriekeramiker machen, steht da.
3: Noch was? Keramiker werden.
8: Habt ihr noch was Schönes gefunden?
2: Nee. Kontaktieren Sie uns.
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0: Rapunzel, lass dein Haar herunter.
1: Märchenstunde. Der Mond bewacht uns jede Nacht, egal ob Vollmond, Neumond oder Sichelmond. Und deswegen gibt es diesmal in der Märchenstunde drei Geschichten, die irgendwie mit dem Mond was zu tun haben. Seid gespannt.
2: Die Mondjungfrau und die Sonnenjungfrau.

Es ist schon lange her, unendlich lange. An jene Zeiten wird sich kaum ein Mensch mehr erinnern können. Damals standen Sonne und Mond noch nicht so hoch am Himmel wie heute. Sie lebten tief, ganz tief unten, knapp über der Erde. Heute weiß niemand mehr, dass der Mond und die Sonne zwei schöne Jungfrauen waren. Und es war schwer zu entscheiden, welche von den beiden die lieblichere war. Es genügte, den Kopf zu heben, und die Menschen konnten mit den Himmelsjungfrauen plaudern. Und die Kinder? Die fanden immer wieder eine Leiter, auf der sie heimlich hinaufkletterten, um Sonne und Mond zu besuchen.

und der Himmel. Ja, dort war es so schön, dass man es kaum mit Worten sagen kann. Der Fußboden war mit weißen, seidenen Schäfchenwolken bedeckt. Als Vorhänge dienten blassblaue, luftige Wölkchen. Und wenn es Abend wurde, zündete die Mondjungfrau die Sterne an, damit die Menschen unten auf der Erde etwas sehen konnten. Wenn manchmal die Mondjungfrau und die Sonnenjungfrau auf die Erde niederstiegen, schloss selbst die Königin der Blumen, die Rose, beschämt ihre Blüte. Kein Wunder. Die Himmelsjungfrauen hatten Gewänder aus weißen Wolken, auf den Köpfen trugen sie ein Diadem aus Morgenröte und ihre Schürzen waren aus leuchtenden Regenbogen. Und dennoch wurden die Mondjungfrau und die Sonnenjungfrau nicht hochmütig. Sie waren freundlich und halfen bereitwillig den Menschen. Manchmal schoben sie ihre blauen Vorhänge zur Seite und blickten aus dem Fenster, um mit den Menschen zu plaudern. Am liebsten hatten sie die Kinder. Die durften auf den Wolken wippen und schaukeln, und zum Abschied pflückte die Mondjungfrau ihnen immer einen kleinen Stern. Doch nichts währt ewig. Es geschah, dass unter den Leuten ein böser Mensch auftauchte, dessen Seele schwärzer war als die schwärzeste Nacht. Und dieser Mensch kletterte einmal in den Himmel, trampelte mutwillig mit seinen schmutzigen Sandalen auf den weißen Teppichen herum, zerriss die Vorhänge und wisst ihr, was er noch tat? Er stahl der Mondjungfrau die Feiertagsschürze, jene, die aus Regenbogen gemacht war. Wie ärgerten sich da die beiden Jungfrauen? Noch am gleichen Abend zogen sie hoch in den Himmel hinauf. Am nächsten Morgen erwachten die Kinder, blickten zum Himmel empor. Doch wo waren denn die Himmelsjungfrauen? Die Kinder riefen nach ihnen und weinten. Da taten der Mondjungfrau ihre Lieblinge leid, und sie stieg herunter, um mit ihnen zu spielen. Doch plötzlich tauchte abermals jener böse Mensch auf, packte die Mondjungfrau und wollte sie nicht wieder loslassen. Als die Sonnenjungfrau dies sah, zog sie eine Nadel aus ihrem Haar und setzte damit dem Bösewicht tüchtig zu. Ja, sie stach ihn sogar in die Augen, so dass er die Mondjungfrau losließ. Seit jener Zeit trägt die Sonnenjungfrau stets die Nadel bei sich. Und wehe dem, der es wagt, ihr ins Gesicht zu sehen. Gleich beginnt sie ihn unerbittlich zu stechen. Nicht so die Mondjungfrau. Sie kann bis zum heutigen Tag die Erde unten nicht vergessen. Vor allem nicht ihre Lieblinge, die Kinder. Und wenn es Abend wird, steigt sie still auf den Himmel, schaut durch die Fenster in die Wohnungen der Menschen. Und wenn die Kinder schlafen, streicht sie ihnen mit ihren kühlen Strahlen über das Haar.

0: Es war einmal. Es war einmal ein König, der lebte in einem herrlichen Palast. Und der Palast war umgeben von einem Garten und überall blühten die Rosen. Dieser König hatte eine einzige Tochter, die er über alles liebte. Sarai war ihr Name. Sie konnte stundenlang draußen im Garten vor dem Palast spielen und sich selbst darin vergessen. An diesem Morgen kam er zu ihr in das Gemach. Er wollte sie wecken und da sah er, wie sie ganz zart und blass in den Kissen lag. Sie wollte nicht essen. Sie wollte nicht aufstehen. Die Prinzessin war krank. Sorgenvoll ging der König hinaus. Nun hatte er drei Männer, mit denen er alle wichtigen Angelegenheiten besprach. Das waren sein oberster General, sein oberster Minister und sein oberster Arzt. Diese drei Männer rief er also zu sich. Meine Tochter, die Prinzessin, ist krank. Und die drei Männer besprachen, was zu tun war. Alles vollkommen klar, sagte der Minister. Was sie braucht, ist Bewegung. Lange Spaziergänge, das machen wir schon immer, seit Generationen in meiner Familie so. Ach, Unsinn, sagte der General, Unsinn. Sie braucht Fleisch. Das hat viel Eisen in sich, das gebe ich den Soldaten auch immer. Unsinn, fiel ihnen der Leibarzt ins Wort. Was sie braucht, um gesund zu werden, das ist Wasser. Lebendiges, frisches Quellwasser. Unsinn. Sie braucht Bewegung. Nein, Fleisch, nein, Wasser. Die drei fingen an zu streiten. Und schließlich seufzte der König und er wandte seinen Blick auf noch einen Mann, der schon lange in seinem Palast lebte. Und das war sein Gaukler. Hast du auch noch einen Rat? Ja, Herr, sagte der Gaukler. Warum fragt ihr eure Tochter nicht selber einmal, was sie glaubt, dass sie gesund machen wird? Unsinn, sagte der General. Wie soll sie es denn wissen? Sie ist ja noch ein Kind. Eben, sagte der Minister. Genau, sagte der Arzt. Ruhe, sagte der König. Genau das werde ich tun. Und er stand auf und er ging in das Gemach der Prinzessin. Er setzte sich neben ihr Bett und da lag sie in den großen weißen Kissen. Und er nahm ihre Hand und hielt die Hand lange in seiner Hand. Sarai, Sarai. Und es dauerte eine Weile, bis sie die Augen öffnete. Es war, als käme sie aus ganz weiter Ferne. Sarai, Liebes, sagte der König, gibt es irgendetwas? Irgendetwas, das dich gesund machen kann. Und es war eine Weile still. Und dann sagte die Prinzessin, ja, und was ist es? Wenn ich den Mond bekommen könnte. Den Mond, sagte der König. Ja, den Mond.
1: Aha, der König stand auf und er ging hinaus. Und er kam zu seinen drei Männern und er rief, sie braucht den Mond, um gesund zu werden.
0: Oh, den Mond, sagte der Minister, den Mond. Jeder weiß, er ist hunderte von Meilen entfernt und er ist aus Käse.
1: Unsinn, sagte der Minister, er ist tausende von Meilen entfernt und er ist aus Papier, aus feinem Origami.
0: Ach, Unsinn, sagte der Leibarzt. Jeder weiß, der Mond ist hunderttausende von Meilen entfernt. Und jeder weiß, es ist nichts weiter als ein alter Mann, der auf einer Bank sitzt und eine Laterne in der Hand hält.
1: Unsinn, Käse, nein, Papier, nein, ein alter Mann. Und die drei fingen wieder an zu streiten. Ruhe, rief der König und wandte sich an seinen Gaukler.
0: Was glaubst du? Woraus ist der Mond?
2: Ich weiß es nicht, Herr, sagte der Gaukler. Aber warum fragt ihr nicht eure Tochter, die Prinzessin, was sie glaubt, woraus der Mond ist und wie weit er entfernt ist.
0: Ach, sie kann es doch gar nicht wissen, sie ist doch ein Kind.
2: Ruhe, sagte der König. Und er ging zu seiner Tochter, er setzte sich an ihr Bett und er rief Sarai. Es dauerte eine Weile, bis sie die Augen öffnete. Und der König hielt ihre Hand in seiner. Die Hand war so klein und so zart, wie ein Vogel, der zu früh aus dem Nest gefallen ist. Liebes, sagte der König, Liebes, was glaubst du? Wie groß ist der Mond? Und woraus besteht er?
3: Ach, sagte die Prinzessin, das ist einfach. Das ist doch einfach. Wenn ich hier in meinem Bett liege und der Mond geht draußen vor dem Fenster auf und wenn er dann so hinter dem Baum zu sehen ist, dann ist er ist gerade so groß wie mein Daumennagel.
2: Ha, sagte der König, und woraus ist er?
3: Das ist einfach, sagte die Prinzessin wieder. Er ist natürlich aus Silber.
2: Silber, sagte der König, sehr gut, Silber, wunderbar.
0: Und er stand auf und er ging hinaus. Und wo ging er hin? Er ging zu seinem Silberschmied. Und er ließ einen Mond anfertigen aus feinstem Silber, gerade so groß wie der Daumennagel der Prinzessin. Und diesen ließ er an einer silbernen Kette aufhängen. Und am nächsten Tag kam er zu seiner Tochter und er rief, Sarai, schau, was ich dir gebracht habe, und zeigte ihr den silbernen Mond an der silbernen Kette.
3: Den Mond! Du hast mir den Mond gebracht, den echten Mond.
0: Und sie legte die Kette um ihren Hals und strahlte. Und zum ersten Mal fiel ihr Blick auf den kleinen Tisch neben dem Bett und sie sah die köstlichen Früchte, die da standen. Und sie hatte Appetit. Sie fing an zu essen. Strahlend ging der König hinaus. Die drei Männer kamen ihm entgegen und sie sagten, ja, du weißt schon, dass heute Abend der Mond draußen aufgehen wird. Was wirst du ihr dann sagen? Dein ganzer Zauber wird in die Brüche gehen und sie wird wieder krank werden. Der König schaute zu seinem Gaukler. Die beiden nickten einander zu. Der König drehte sich um, er ging noch einmal zu seiner Tochter und er sagte, Liebes, sag einmal, glaubst du, dass der Mond heute Abend aufgehen wird?
3: Was, sagte sie? Sie war so beschäftigt, die Früchte zu essen, dass sie kaum bemerkt hatte, dass ihr Vater hereingekommen war. Was sagst du?
2: Der Mond. Glaubst du, er wird heute Abend aufgehen?
3: Ja, natürlich, sagte die Prinzessin. Das wird er ganz bestimmt. Weißt du, Vater, mir ist doch vor einer Woche ein Zahn herausgefallen. Und jetzt, wenn ich mit der Zunge dorthin gehe, spüre ich, es kommt ein neuer Zahn. Den Mond, den ich um meinen Hals trage, das ist der kleine Mond. Und der große, der wird bestimmt heute Abend aufgehen, ganz sicher.
0: Der König war erleichtert. Noch am selben Tag entließ er den Minister, den General und den Leibarzt aus ihrem Dienst. Er setzte den Gaukler an ihre Stelle. Und du glaubst, es ist ein kleines Märchen. Aber weißt du was? Es steckt viel Weisheit darin. Denn das, an was wir glauben, das macht uns gesund.

0: Der Mond in der Kokosnuss. Diese Geschichte spielt in einer Welt, in der die Nacht verloren gegangen ist. Wie das Unvorstellbare geschehen war, daran konnte sich niemand mehr genau erinnern. Plötzlich war sie einfach weg gewesen, die Nacht. Zunächst dachten die Menschen, dass sie sich nur verspätet habe. Schließlich war bis anhin auf sie Verlass gewesen. Bis zu ihrem letzten Tag hatte die Nacht Abend für Abend ihre Finsternis in das Land gebettet. Sie hatte ihre Ruhe über Berge und Täler ausgebreitet, Sterne und Mond zum Leuchten gebracht und die verspielten Geräusche erklingen lassen, die am Tag auf der Welt keinen Platz fanden. Sie würde sicher wiederkommen, dachten die Menschen, und sie warteten und warteten und warteten. Vergebens. Die Menschen hatten sich geirrt. Die Nacht kehrte nicht wieder und der Tag sollte für immer bleiben. Zuerst fürchteten sich die Menschen, als das Dunkel nicht mehr kam. Aber bald wunderten sie sich nicht mehr über die Endlosigkeit der Tage und sie schickten sich in ihr Schicksal. Die Nacht geriet allmählich in Vergessenheit. Die Jüngeren konnten sich schon nicht mehr recht erinnern, wie sie war, die Nacht. Sie erschien ihnen nur noch wie ein weit entfernter Traum. Die kleinen Kinder fragten die Ältesten immer wieder, was der Mond denn eigentlich gewesen sei, ob eine Scheibe oder eine Kugel und wie er ausgesehen habe, ob er denn geleuchtet habe wie die Sonne, warum man ihn denn habe anschauen können, ohne geblendet zu werden, und was es mit diesen Sternen auf sich gehabt habe, wie viele es waren, warum man sie nicht zählen konnte. Jedes Kind stellte sich den Nachthimmel ein bisschen anders vor, aber keines so, wie er wirklich gewesen war. Denn sich Sterne und Mond vorzustellen, ohne sie je gesehen zu haben, ist eine Unmöglichkeit. So verblasste die Erinnerung mit den Jahren. Die Nacht erschien den Menschen wie eine Märchenwelt, die es in Wirklichkeit gar nie gegeben hat. Doch die Sehnsucht nach der Nacht und ihrem Mond blieb, denn das Leben war anstrengend. Die Sonne brannte immerzu am Himmel, stand mal höher, mal tiefer und weigerte sich doch zu verschwinden. Die Menschen waren erschöpft, weil ihnen mit der Nacht auch die Ruhe abhanden gekommen war. Der Schlaf konnte sie nicht mehr finden. Sie gingen gebeugt, als sei das Leben eine schwere Last. Ihre Körper waren dünn und ausgemergelt, ihre Seelen träge und leer. Alle Träume waren ihnen verloren gegangen. Der Bauer zog auf den Acker, der Fischer hinaus auf den See. Zu jeder Zeit, in jeder Stunde. Der Rhythmus des Lebens existierte nicht mehr. Alles auf der Welt hatte sich verändert. Viele Pflanzen waren bräunlich verfärbt oder ganz verdorrt. Die Vögel, die geblieben waren, hatten schon nach wenigen Tagen das Pfeifen aufgegeben, weil sie sich in ihrer Ratlosigkeit die Kehlen wund gezwitschert hatten. Warum die Nacht wirklich verschwunden war? Niemand kannte die Antwort. Selbst die Mutmaßungen waren verklungen. Die Stille hat die letzte Hoffnung auf ein Ende ihrer endlosen Tage erstickt. Nur einer war nicht bereit, sich ins scheinbar Unabänderliche zu fügen. Ein einziger zerbrach sich noch immer den Kopf über die verschollene Nacht. Der König, der das Volk der endlosen Tage regierte. Er lebte in einem Schloss, dessen spitze Türme hoch über der Stadt in den Himmel ragten, als wollten sie die vorbeihetzenden Wolken kitzeln. Auch er war erschöpft und müde. Aber er war ein guter König und er wünschte sich, dass es seinem Volk gut ging. Er dachte so viel darüber nach, wie er sein Volk wieder glücklich machen konnte, dass sein Kopf vor Schmerzen zu zerspringen drohte. Er kam immer wieder zum gleichen Schluss. Die Nacht musste zurückkehren. Nur wusste der König nicht, wie er das anstellen sollte. Die einzige Freude, die dem König geblieben war, war seine Tochter. Sie war sein Mondschein. Er lebte mit ihr allein in dem Schloss mit den spitzen Türmen, allein mit all den Bediensteten. Die Königin war gestorben, als sie der Prinzessin das Leben schenkte. Das war kurz bevor die Nacht verschwand. Die Prinzessin war das schönste Kind im Land gewesen und war zu einer bezaubernden jungen Frau herangewachsen. Sie sei wie der Mond, sagten die Menschen. Ihr Gesicht war sanft gezeichnet und von berückender Regelmäßigkeit. Ihre Augen hatten die Farbe eines Sees in der Nacht. Ihre Bewegungen waren wie ein Tanz. Der König war stolz auf seine Prinzessin und gleichzeitig besorgt, denn sie wurde von allen jungen Männern im Volk begehrt. Ein Glück, dachte er, dass bisher noch keiner der Männer, die um das Herz der Prinzessin geworben hatten, dieses auch hatte erwärmen können. Er war noch nicht bereit, sie gehen zu lassen. Er würde nie bereit sein. Er war es auch nicht, als seine Tochter ihr Herz verlor. Es geschah an jenem Tag, an dem ein Krieger mit seinem Pferd in die Stadt galoppierte. Er kam zurück von siegreichen Kämpfen und sollte dem König Bericht erstatten. Der Mann war schön wie die Nacht, dunkel die Haut, breit die Schultern. Seine Augen funkelten und waren von endloser Tiefe. Der Krieger war unerschütterlich wie ein Fels, bis er zum ersten Mal die Tochter des Königs erblickte. Als er während der Audienz vor der Prinzessin auf die Knie fiel und ihre Hand küsste, ihre samtene Haut auf der seinen spürte und ihren süßen Duft aufsog, wusste er, dass er nie mehr ohne sie sein wollte. Sie hatte seine Seele berührt. Auch die Prinzessin wusste nicht, wie ihr geschah. Sie fühlte sich einer Ohnmacht nahe, der Boden schien in Bewegung geraten zu sein. Sie wollte sich anlehnen an die Schulter des Kriegers, sich bei ihm geborgen fühlen, in ihm versinken und ihn nie wieder loslassen. Noch am selben Tag hielt der Krieger beim König um die Hand der Prinzessin an. »Ihre Majestät, lassen Sie mich Ihre Tochter, die gnädige Prinzessin, zur Frau nehmen. Ich werde ihr meine Liebe schenken und sie beschützen gegen all das Böse in dieser Welt. Ich werde sie ein Leben lang auf Händen tragen.« Der König hatte es kommen sehen. Er fühlte sich ganz elend, auch weil er wusste, dass er keinen besseren Mann für seine Tochter finden würde. Und weil er sie dennoch nicht gehen lassen wollte. Der König schwieg lange, bis er sich zu einer Antwort durchrang. Er sagte weder Ja noch Nein, sondern stellte dem Krieger eine Aufgabe. Eine, die selbst der beste und stärkste Kämpfer niemals würde lösen können. »Willst du die Prinzessin heiraten?« Musst du einen Auftrag erfüllen. Finde die Nacht und bringe sie zu uns zurück. Die Worte des Königs waren grausam wie ein Schwerthieb. Der Krieger schluckte schwer, um zu vermeiden, dass Tränen seine Augen nässten. Er wusste, was die Bedingung bedeutete. Er würde die Frau, die seine Liebe war, nicht lieben dürfen, denn die Aufgabe war unlösbar. Die Nacht wiederfinden. Die Nacht konnte überall sein oder nirgends mehr. Er musste es trotzdem versuchen. Er nickte tapfer und blickte dem König in die Augen. Ich werde die Nacht wiederfinden. Er würde alles daran setzen, dieses Versprechen zu erfüllen. Durfte er die Prinzessin nicht zur Frau haben, würde sein Herz zerbrechen und seine Seele zerreißen. In den frühen Morgenstunden, die sich nicht anfühlten wie frühe Morgenstunden, weil die Sonne wie zu jeder Zeit hoch am Himmel stand, ritt der Krieger auf seiner weißen Stute los. Er warf keinen Blick zurück, doch er spürte, dass die Prinzessin im Schloss am Fenster stand und ihm nachschaute. Er zog von Ort zu Ort, fragte überall nach den Ältesten, besuchte die Greise in den Dörfern, die in ihren langen Leben das meiste Wissen gesammelt hatten. Die alten Männer erzählten dem Krieger viele Geschichten über die Nacht, Märchen über den Mond, Sagen über die Sterne. Doch wo sich die Nacht versteckt hielt, konnte ihm keiner sagen. Manche vermuteten, dass die Nacht hinter dem höchsten aller Berge einen endlosen Schlaf schlafe, dass der Teufel sie in die Hölle geholt habe, dass sie einen Krieg gegen die Sonne verloren hätte und für immer zerstört worden sei. Doch der Krieger hörte den Männern an, dass sie nur etwas sagten, um nicht ratlos zu wirken. Der Krieger wurde immer trauriger. Er war nicht mehr der stolze Reiter von einst. Er saß gebeugt auf seiner Stute wie ein gebrochener Mann. Die Hoffnung begann zu schwinden. Bis er in einem abgelegenen Ort auf einen Magier traf. Der sah aus, als wäre er weit über 100 Jahre alt. Tiefe Gräben zerfurchten sein Gesicht, das wirkte, als hätte er über jede Frage des Lebens nachgedacht und jedes Geheimnis der Erde ergründet. Der Krieger durfte sich zu dem weisen Mann setzen. Sie zogen beide an einer hölzernen Pfeife, Rauchschwaden verharrten in der Luft.
1: »Junger Mann!«
0: Der Magier hielt eine Hand des Kriegers in der seinen.
1: »Ich weiß, wo du die Nacht suchen musst.
0: Sie wird nicht schwierig zu finden sein.
1: Aber wenn du sie aufgespürt hast, wirst du kämpfen müssen.
0: Doch dein Körper ist stark und dein Herz ist mutig. Geh und hol die Nacht zurück.« Er wies dem Krieger die Richtung. Dieser zögerte nicht. Er fühlte, dass der Mann die Wahrheit sprach. Der Fluss, zu dem ihn der alte Magier geschickt hatte, war rötlich wie der Sand der Erde und träge wie ein müdes Tier. Der Krieger setzte sich ans Ufer und wartete. 7 Tage lang, an denen die Sonne nie unterging und die Nacht nie kam. Dann geschah es. Am 7. Tag tauchten plötzlich 2 gelblich-braune Augen aus der trüben Brühe auf und starrten den Mann am Ufer an. Der Krieger wusste, dass er gefunden hatte, was er suchte. Nun musste er noch einen Kampf gewinnen.
1: »Sei geduldig«, hatte der Weiße ihn ermahnt.
0: »Geduldig, schnell und kräftig müsse er sein in dieser Reihenfolge. Und mutig noch dazu.« Der Krieger blieb reglos am Ufer sitzen. Sein Schwert hielt er hinter den Rücken versteckt. Minuten vergingen, Stunden verflossen. Das Krokodil fixierte den Krieger. Kein Blinzeln, keine Bewegung. Nur die 2 Augen und die 2 Nasenlöcher lugten aus dem sumpfigen Wasser. Nach 3 unerträglich langen Stunden riss es plötzlich seinen Rachen auf. Die vielen Zähne blitzten in der Sonne. Das Krokodil verharrte mit offenem Schlund. Auch der Krieger regte sich nicht. Er wartete. Zwang sich, geduldig zu sein. Da bewegte sich das Krokodil in kaum wahrnehmbarem Tempo auf das Ufer zu. Dort angekommen, setzte es zuerst seinen linken Vorderfuß auf die Erde, dann den rechten. Langsam schob es sich vorwärts, bis es nur noch wenige Meter vom Menschen trennten. Der Krieger rührte sich nicht. Er wusste, dass das Krokodil ihn täuschte, wusste um seine Schnelligkeit, wenn es um Leben oder Sterben ging. Der Krieger konnte bereits seinen Atem riechen. In der gleichen Sekunde, als das Krokodil erneut den Rachen aufsperrte, griff der Krieger nach seinem Schwert und stach zu. Er schlug dem Tier die Klinge über die Stirn, 1-mal, 2-mal, stach mit der Spitze zwischen die starren Augen. Das Krokodil wand sich, ein schrilles Pfeifen entwich seinem Schlund, sein Schwanz schlug ungestüm hin und her. In dem Moment, als sich das Krokodil aufbäumte und den Kopf in die Höhe riss, schlitzte ihm der Krieger mit einem Hieb die Kehle auf. Das Krokodil stürzte tot zu Boden. Zähes Blut floss aus dem reglosen Körper und vermischte sich mit dem roten Sand. Der Krieger wälzte das Tier auf den Rücken und schnitt ihm den Bauch auf. Darin fand er, was ihm der Magier prophezeit hatte.
1: Eine Kokosnuss.
0: Der Krieger griff sich die Kokosnuss, wog sie in seinen Händen und hielt sie sich ans Ohr. Da wusste er, dass er es geschafft hatte. Im Innern der Kokosnuss vernahm er die Geräusche der Nacht. Er hörte die Zikaden zirpen, die Eule rufen, den Wind flüstern. Er hörte all die Laute, die am Tag keinen Platz auf der Welt fanden. Der Krieger schlug die Kokosnuss entzwei. Augenblicklich wurde es dunkel um ihn herum. Der Mond stieg hinauf an den Himmel, an seinem Platz, den er für eine viel zu lange Zeit verlassen hatte. 1 Stern nach dem anderen begann, am Nachthimmel zu funkeln. Schließlich strahlten die Sterne so hell wie nie zuvor. Die Nacht war wieder da. Sie brachte der rastlosen Welt die Ruhe und die Stille, nach denen sich die Menschen gesehnt hatten. Und sie wärmte das Herz des mutigen Kriegers. Er wusste, was er gewonnen hatte. Er schwang sich auf den Rücken seines Pferdes und galoppierte so schnell er konnte durch das Schwarz der Nacht zurück in die Stadt, in der die Prinzessin schon auf ihn wartete. Bald würde die größte aller Hochzeiten gefeiert werden. Sie sollte eine ganze Nacht lang dauern. Der Vollmond würde dabei als Trauzeuge am Himmel stehen.

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Ja, Radio Elektronika, endlich hört man mich. Wir hatten ein kleines Mono-Stereo-Problem hier im Studio. Der Tim vom OKJ hat uns per Fernwartung, glaube ich, geholfen. Ich glaube, ihr hört das jetzt. Wir sind auf Sendung, das ist schön. Und ja, wir haben heute zwei tolle Gäste, Mia, Flo und Sina, da sind wir sehr gespannt. Dann haben wir noch die Sandra vom FKK da und das ist nicht der Strand am Rügen, auf Rügen. Da erfahren wir nachher auch nochmal ein bisschen was. Und wird ein tolles Programm, aber jetzt erstmal die Neuvorstellung. Der erste Track, der lief, ihr seht ja vielleicht schon ein bisschen länger drauf. Das ist ein Dave Lee-Track, Island of Love. Und danach kam sogar ein Track von mir, Rainer von vielen, What I Wanted. Und dann Revival House Project mit Katie Brown, was eben gerade lief. Das ist natürlich auch ein absoluter Banger. Und da war, also da steckt dahinter Mustier mit zwei Kumpels. Der kann es immer noch. Und jetzt aus Italien Fabio Esse und Feder von Hank mit Don't Tell Me.

0: Achso, dann will ich natürlich auch sagen, der Nikola, der macht immer noch seine Reise durch nirgendwo. Wir wissen nicht, wo er ist. Er meldet sich nicht. Die Abmahnung ist auf jeden Fall raus. Aber dafür ist der Micha wieder da. Genau, der Micha.
1: Ist er wieder, ola, ola, ola.
0: Der Kids, der wird auch nochmal nach. Genau, der hat eine schöne Sommerpause gemacht, hatte schöne Gigs. Dazu wird er mir darüber trotzdem nochmal ein bisschen was erzählen.
1: Auf jeden
0: und,
1: Fall.
0: Und jetzt muss er die Kameras für Social Media, für YouTube aufbauen. Deswegen ist er wieder weg. Aber im Hintergrund hört ihr schon einen richtig geilen Banger, finde ich. Sepp Junior und Homero Espinosa. Und zwar ist das Original von Sepp Junior, A Million Ways. Und Homero Espinosa hat einen schönen Garage, sagt man heute, Track draus gemacht. Das ist schon heftig.

also kleine Technikgeschichte. Wir mussten halt testen, weil ja vorhin der eine Kanal Mono ist. Auf jeden Fall der DJ-Mix, wenn da die DJs spielen, der Stereo. Das passt, alles passt gerade super. Der Track auch im Hintergrund vom ungarischen Produzent NWN. Super geiles Stück, No More Games. Gestern rausgekommen, fette Bude.

Ja, Neuvorstellung Nummer 7 war Manuel Kane aus Griechenland mit dem Track Dance. Das war tatsächlich auf meinem Label Blur Records eine feine Scheibe. Und jetzt im Hintergrund hören wir schon einen aktuellen neuen Mix von einem Klassiker von 2004. John Theata hatte den gemacht, Sweat on the Walls. Hat jeder rauf und runter gespielt. Es gab ja damals kein Streaming, kein MP3. Wir hatten ja nur Platten und die Platte hatte jeder. Und in der heutigen Zeit werden halt solche Dinge auch mal dann doch noch digitalisiert und dann dürfen Leute Remixe machen. Und hier eben auf Steve Buck seinem Label Poker Flat Records. Und da war auch die Originalplatte her. Und das ist der Sebo K. Remix, Sebo K. aus Berlin.

Ja, Radio Elektronika hier mit den Neuvorstellungen. Das ist Teodu mit dem Track Versatil und ein schöner Detroit Techno Track. Müsste vorletzte Woche Freitag rausgekommen sein und wirklich für Techno-Genre wirklich ein tolles Stück.

Ja, das ist natürlich ein fetter Schieber. Klingt wie früher halt 90er und Mr. G. Den muss man auf jeden Fall mal live gesehen haben. Das sieht man auch auf Insta, auf seinen Videos, da wo er der auflegt. Der kann einfach mega geil tanzen und spielt halt alles live und absoluter Hit. Atlanta on One, hat er glaube ich vor einer Woche rausgebracht. Geiles Stück.

0: Ja, gleich kommt die letzte Neuvorstellung und den Produzenten habe ich tatsächlich hier im Studio. Hallo Micha.
1: Hallo da draußen an die Hörer und Hörerinnen. Ja, ich bin einer von den Produzenten. Also ich möchte mich jetzt nicht mit allen Federn schmücken. Hinter dieser Produktion stecken der Adam Reise mit seinem eigenen Label Moin. Und das Ganze wurde veredelt vom Fouik de Philippe von Hard und Smart und von dem Label Hexenberg. Und diese Symbiose von uns dreien hat diesen Clubbanger rausgehauen. Karma ist eine absolute Bombe, hat richtig coole Flächen, geile Twops und auch, naja, eine ziemlich krasse Bassline, die wirklich wegrasiert. Also ein starkes Ding. Der Adam Reise hat auch noch einen Remix produziert. Das ist so ein bisschen das sanftere Pendant dazu. Auch schweinegeil, aber so als Peak-Time-Nummer ist Karma wirklich zu empfehlen.
0: Genau, dann hört mal rein. Kommt als nächstes.

0: Ja, Radio Elektronika hier am Samstag. Heute mit vielen munteren Gästen und wir fangen an mit der FKK-Organisationscrew, nenne ich es mal. Ne? Vielleicht sagt erstmal einer oder eine, was hinter der FKK steht, weil man könnte schnell immer denken, wir reden jetzt hier über irgendeinen Usedomer oder Rügner FKK-Strand, der in Gefahr ist. Deswegen erzählt mal frei von der Leber raus, was steckt da dahinter? Für alle Zuhörer, die es nicht kennen.
1: Ja, hallo, ich bin die Sandra, ich gehöre mit zum Head-Orga-Team und FKK ist ausgesprochen die freie Kulturkarawane. Wir touren jetzt schon seit einiger Zeit durch Erfurt, Weimar und Jena ist jetzt das dritte Jahr mit dabei und wir möchten die Subkultur auf die Straße holen mit allem Drum und Dran.
0: Das klingt auf jeden Fall gut, das heißt, der ganze Verein, der da dahinter steckt, ist eigentlich ein Thüringer Verein. Das heißt, da sind welche aus Jena, Weimar und Erfurt zusammen.
1: Richtig, also dahinter steckt auch der Kulturimpulse Thüringen Verein, kann man wie als Dachverband sehen. Und er hilft den Städten dabei, die Kulturkarawane auf die Straße zu bringen. Und es, dieses Jahr soll auch Eisenach mit aufgesprungen sein.
0: Aber das klingt ja sehr gut. Und die erste Veranstaltung war tatsächlich hier in Jena vor 3 Jahren oder war das erste Kulturkarawane dann in Erfurt?
1: Erfurt hat den Start gemacht.
0: Einer muss es ja machen, da war Erfurt mal schneller. Ja, aber das ist ja gut. Und war dir jetzt mit dabei, gleich bei der Gründung, ist hier jemand dabei, der die Nummer mit von Anfang an begleitet hat?
1: An und für sich ist Erfurt seit 5 Jahren schon mit dabei. Wie? Und den 6 Jahren
0: wurde Jahre mir
1: gerade
0: sogar
1: eben sogar gesagt. Und der Kulturimpulse Thüringen Verein, der wurde jetzt erst im letzten Jahr dazu gegründet, um alles gut managen zu können, ja.
0: Und es ist ja trotz alledem, die Veranstaltungen pro Stadt sind natürlich nicht am selben Datum, ne? Wie jetzt zum Beispiel Fete de la Musique, sondern ihr wollt natürlich so viel wie möglich Aufmerksamkeit für den Staat, sag ich mal, Thüringen machen und deswegen sind die, sag ich mal, auch quer verteilt dann über die Sommersaison bis Herbst oder wie ist da immer dann der Plan der Organisation?
1: Ja, das ist den Städten freigestellt, ja. So wie man es halt schafft, auch von dem Organisationstalent, was dahinter steckt oder dem Aufwand, den man da braucht. In Erfurt, die machen zum Beispiel auch am 1. Mai eine Demo auf dem Platz, das ist auch von denen mitorganisiert, von der Freien Kulturkarawane, das ist ein festes Datum bei denen und im Nachgang dann halt noch den Kulturzug, ja.
0: Wie wurde das angenommen? Warst du dort am 1. Mai?
1: Zum 1. Mai war ich nicht mit dabei, aber zur Freien Kulturkarawane war ich mit dabei. Ich weiß jetzt nicht aus der Runde, ob vielleicht da jemand das mitbekommen hat. Ja, aber an und für sich ist das trotzdem gut angenommen, denke ich mal schon.
0: Jetzt sind wir natürlich hier in Jena. Denkt ihr, so eine Kundgebung am 1. Mai in Jena würde funktionieren? Gute Frage, ne? Schwierig.
1: Ja, sehr gute Frage. Sehe ich jetzt gerade nicht bei mir. Ich bin jetzt gerade sehr gut damit beschäftigt, die Kulturkarawane zu organisieren.
0: Genau, die ist quasi im Oktober. Ja. Letztes Jahr war die im Sommer.
1: War zu mehr wärmerer Zeit, ja, tatsächlich.
0: Genau. Und hat man da jetzt viele Möglichkeiten, das Datum zu bestimmen oder ist da dann doch auch die Stadt so ein bisschen händeführend, um freie Tage freizugeben? Weil es muss ja organisiert werden, dass dann wahrscheinlich in der Zeit auch keine Autos fahren. Ist das richtig, ja?
1: An und für sich ruft das Head-Orga-Team zu Netzwerktreffen auf und das erste Netzwerktreffen von Jena, wann wird das stattgefunden haben? Daniel, kannst du mir da gerade aushelfen?
2: Ich glaube, das war so ungefähr im Juni, irgendwann Ende Juni, glaube ich, war das erste Netzwerktreffen, vielleicht Anfang Juni. Also schon etwas her, weil man muss ja ein bisschen vorausplanen und Sachen irgendwie organisiert kriegen.
0: Ja, ich wollte gerade sagen, also wenn man das im Juni startet, ihr braucht LKWs, nehme ich an, ja. Und das am besten, dass es hier jemand sponsert, der da Bock drauf hat, ne? Genau, vielleicht kannst du da nochmal was sagen zur Organisation, was man alles planen muss, wenn man so eine Geschichte macht, ja, also was man bedenken muss.
1: richtig. Also der Juni war dann auch schon sehr spät im Jahr. Deswegen findet es auch bei uns erst im Oktober statt. Das war dann auch eine gemeinschaftliche Entscheidung, weil ja auch Kollektive mit dabei sind, die ja selber auch ihre Veranstaltungen haben und auch Zeit dafür brauchen. Und ja, man muss LKWs organisieren, man muss es bei der Stadt anmelden. Es ist ja eine Demonstration. Und dann braucht es halt die Vorarbeit, dass die Technik am Start ist und dass man die Locals einlädt. Wir haben Anfragen bei Bands gestartet, dass die auch auf dem Wagen oder auf dem stationär halt bei der Stadtkundgebung spielen werden und auch am Ende. Ja, das braucht halt auch alles so seine Zeit.
0: Genau, dann kommen wir mal zu dem Teil. Es ist sozusagen am 18. Oktober. Das ist ein Sonntag hier in Jena. Wir hoffen natürlich, dass die Sonne strahlt. Das ist nicht ausgeschlossen im Oktober. Es gibt da ja auch immer den goldenen Herbst. Ich habe euch jetzt schon viele Tage ins Abendgebet mit reingenommen. Ich denke, das sieht ganz gut aus. Ne? Musikalisch ja sowieso. Dann sag doch mal, wie der Ablauf ist. Diese Veranstaltung geht los gegen Mittag?
1: Richtig. Gegen 12 Uhr wollten wir eine Stadtkundgebung geben und es wird auch der Herr Mess sprechen, das ist der Ortsteilbürgermeister von Winsala. Wir haben dann eine Umrahmung von den Hot Wing Ramblers, die spielen Country-Musik und würden dann mit unseren Wagen starten wollen vom Holzmarkt. Dann geht es Richtung Winsala. Und deshalb spricht auch der Herr Mess zu unserer Demonstration über Winsala dann nach Lobeda West. Und dort findet dann die Abschlusskundgebung statt. Und da werden wir dann auch eine Band spielen haben, Primatsphäre mit lässigem Rock. Und auch Redebeiträge haben, wie zum Beispiel auch vom Daniel und Laura aus Emils Ecke. Und ja, und eventuell auch von dem Christoph, unserem Nachtbürgermeister.
0: Das wäre ja eine tolle Geschichte.
1: Ja,
0: ne?
1: Auf jeden Fall.
0: Nee, der gehört dann natürlich auch mit drauf. Das heißt, der Start ist sozusagen eine feste Bühne, was sozusagen nicht auf einem LKW ist, und das Ende sozusagen dann auch. Ne? Das sind dann feste Bühnen und das geht dann bis 18 Uhr, oder?
1: Bis 19 Uhr ist geplant und an und für sich ist auch geplant, dass die Bands auf den Wägen spielen, aber die Wägen sind dann gerade nicht in Bewegung.
0: Ja, das ist so eine Sache. Selbst wenn der LKW-Fahrer es irgendwie schafft, mit 2-3 km/h zu fahren, was ja wirklich professionelles Fahren bedeutet, ist es ja trotzdem eine Bewegung und Instrumente haben ja meistens auch Mikrofone, die das einspielen und die hören natürlich jeden Fehler, ne? Der wackelt oder so macht, das macht dann total Sinn, aber dann stoppt halt die Karawane mal, ne? Für die Musik.
1: Für die Musik, ja, aber ich habe es auch in Erfurt schon erlebt, da ist auch eine Band fahrend, hat die Musik machen können oder auch eine Sängerin war dort am Start und hat performen können, während der Wagen fuhr. Ja, sowas funktioniert.
0: Das ist alles möglich. Welche Crews erwarten uns? Kann man da schon was sagen? Ist da schon ein bisschen was final für die LKWs? Wie viele LKWs sind und welche Crews sind dabei?
3: Also wir sind tatsächlich 5 LKWs. Davon sind 4 LKWs mit elektronischer Musik und ein LKW, auf der verschiedenste Bands spielen. Die Bands würde so gesehen meine Mitrednerin Sandra jetzt erläutern. Ja, und die elektronischen Wegen sind zum Beispiel einmal das Radio Elektronika.
0: Genau, also ursprünglich war das ja der Micha von Monastic Kid, der hatte das über Nadam Reise mitbekommen. Dadurch, dass er aber an dem Tag nicht kann, hat er gesagt, Mensch, wäre doch nicht schlecht, wenn Radio Elektronika mit dabei sind. Und dadurch, dass wir, Nikola und ich, ja wirklich nur 2 Leute sind und auch in München und in Leipzig wohnen, haben wir uns natürlich eine Jena Crew dazu geholt, die gerade total aufblüht. Und das ist Vogelgezwitscher und die werden den Wagen hauptsächlich machen und wir werden das begleiten und eigentlich habe ich auch vor, dass der OKJ sich vielleicht beteiligt und die ganze Nummer dann auch überträgt im Radio. Das wäre auf jeden Fall eine tolle Geschichte. Genau, das ist so der Plan dahinter. Das ist jetzt ein Wagen, den wir schon verraten können.
3: Dann ein zweiter Wagen wäre so gesehen von der Veranstaltungsreihe Lustprinzip und von dem SER-Kollektiv. Dann gibt es noch einen AML-Wagen, Und der vierte Wagen ist von...
1: Das ist ein selbst erfundenes Kollektiv, nennen wir es mal so. Events mit Friends nennt sich das. Und ja, das sind auch zwei Herren, die sich das ja auch ausgemalt haben, mal bei der Freien Kulturkarawane mitzumachen und halt auch mit sehr viel Energie mit dabei sind. Der Bandwagen startet auch mit Hip-Hop und Rap. Also wir haben da auch Live-Performer, die... ja, da uns auch unterhalten werden und auch während des ganzen Demozugs am Start sind.
0: Also ihr Leute da draußen, ihr hört, das ist

0: mit einem Gummistiefel, mit whatever. Das ist nur einmal im Jahr und es wird schön. Oder? Kann man das so sagen? Danach kann doch fast nichts mehr kommen, oder?
1: Ja, das hast du sehr schön gesagt und ich möchte noch mal ganz kurz einhaken bei der Sichtbarkeit und zwar werden ja jetzt manche schon gedacht haben, so was, durch Winzerlauer und Lobeda, das ist mit Absicht. Vielleicht darf der Daniel da noch mal kurz was dazu sagen.
0: Genau, Daniel.
2: Genau.
0: Klär uns auf.
2: Ein großes Problem ist gerade in Jena, dass sehr viele Leute tendenziell, wenn sie feiern gehen wollen, wenn sie irgendwie Kultur erleben wollen, gehen viele Leute ins Stadtzentrum, vielleicht mal in Kulturschlachthof irgendwie nach Jena Nord, aber Lobeda und Winzerlauer werden sehr häufig übersehen. Und wir gerade von Emils Ecke versuchen halt eben auch Kultur auch in Lobeda eben zu machen. Es gibt auch andere Kulturen in Lobeda, es gibt relativ viele Veranstaltungen, natürlich noch nicht genug. So in der Innenstadt passiert sehr viel insgesamt, aber in Lobeda ist es halt schwierig, da grundsätzlich irgendwas aufzubauen, weil die meisten Leute halt gewöhnt sind, eben in die Innenstadt zu fahren. Und deshalb ist es sehr gut, dass die Kulturkarawane diesmal über Winzerlauer und über Lobeda geht und einfach mal auch diese Sichtbarkeit dahin schafft, hey, hier wird was gemacht, hier wird was aufgebaut, hier wird für die Menschen irgendwie was bereitgestellt tatsächlich. Und wenn da Sichtbarkeit entsteht, entsteht da auch wieder mehr Kultur. Also ist es praktisch so ein selbstverstärkender Kreis, der da damit ins Rollen gebracht wird. Und dementsprechend freuen wir uns sehr, sehr doll drüber, dass dieses Jahr dass es darüber geht.
0: Ja, das klingt auch verdammt richtig gut, weil man darf auch nicht vergessen, in Winzerlauer und in Lobeda wohnen verdammt viele Menschen. Ja, und auch verdammt viele Studenten oder Studentinnen. Und da muss ich was bewegen. Ich weiß nicht, wie lange ihr in Jena seid. Ich bin lange aus Jena raus. Ich bin 2012 nach Leipzig. Auf jeden Fall die Zeit, wo ich Lehre begonnen habe, das war vielleicht so 2002, 2003. Da gab es immer so einen Donnerstag-Med-Club. Der war direkt neben dem Hockeyplatz. Und da waren alle Studenten. Und das ist Lobeda. Das ist unterhalb von Lobeda West. Und das war der Med-Club, das haben die Medizinstudenten immer auf die Beine gebracht und das Ding war immer gerammelte voll. Und ich denke, das gibt's nicht mehr, würde ich jetzt mal so sagen. Aber das zeigt ja, dass da Potenzial ist und die haben das Jahre oder Jahrzehnte lang richtig, richtig gut gemacht. Und da ist Potenzial. Hilf mir mal auf die Sprünge, weil ich ja raus bin aus Jena. Mach nochmal Werbung für Emils Ecke. Das klingt jetzt so, wie als wäre das tatsächlich auch dort irgendwo in dem Eck.
2: Genau.
0: Wie der Name sagt.
2: Genau, also Emils Ecke kommt von der Emil-Wölk-Straße. Es gibt keinen Emil bei uns, auch wenn das manchmal von den Ansässigen gedacht wird. Genau, also es steht, früher war da die Studentenschmiede drin. Der hat ja ursprünglich in irgendeinem Keller angefangen, dann später gab es eben diesen Ort. Und
0: ja, die Schmiede war auch nochmal so ein Ding, ja.
2: Genau. Und wir sind halt in diesem Ort, wo die Schmiede früher drin war.
0: Ja.
2: Jetzt drin.
0: Tanzhaus Schmiede oder so, oder Tanzclub Schmiede hieß der.
2: Studentenschmiede.
0: Oder Studentenschmiede
2: dann. genau, also wir sind dort ansässig und wir hatten halt alle so die Idee, yo, es wäre halt cool, wenn es in Lobeda eben einen Ort gibt, wo Leute irgendwie hinkommen können, weil zu dem Zeitpunkt gab es das praktisch nicht. Es gibt so drei Kneipen insgesamt, wo das Klientel tendenziell eher älter ist. Und es gibt halt extrem viele Studierende dort. Also es sind halt irgendwie, glaube ich, 5 oder 6 Wohnheime. Also das ist halt insane viel. Aber dafür extrem wenig Kulturangebote. Und bei uns, wenn wir irgendwie Feiern machen, wenn wir Partys machen, wenn bei uns Barabend ist, wenn Dartabend ist, wenn Karaokeabend ist, also Karaokeabend gibt es sowieso in Jena nicht allzu viel, da ist immer rappelvoll, da kommen sehr viele Leute, eben auch einfach nur aus dem Stadtteil. Klar, größtenteils Studierende, aber auch viele andere Leute, das vermischt sich dann auch sehr wundervoll. Und ich glaube, das ist ein riesengroßer Vorteil einfach von diesem Ort. Und es wäre natürlich sehr cool, wenn dann noch mehr entsteht, weil ganz ehrlich, Konkurrenz machen wir uns in Lobeda da gerade nicht.
0: Nee.
2: Unsere Preise sind günstig und wir machen das halt alle ehrenamtlich. Also.
0: Und das Emils Eck hat wann immer offen?
2: Aktuell freitags, jeden Freitag ab 17 Uhr und jeden zweiten Donnerstag ist da auch Dartabend. Das steht alles auf der Insta-Seite. Und ansonsten sind da noch verschiedene Veranstaltungen, die aber unregelmäßig stattfinden. Also es gibt Partys, die da manchmal am Samstag stattfinden.
0: Und da mietet man sich sozusagen ein?
2: Tatsächlich, wenn man irgendwas Öffentliches machen will, also wenn man eine Party veranstalten will etc., dann zahlt man keine Miete.
0: Okay.
2: Das ist, also wenn man eine öffentliche Veranstaltung darüber macht, dann wird keine Miete gezahlt. Die Bar muss halt von einem von uns übernommen werden. Das heißt, die Einnahmen über die Bar gehen bei uns. Aber man kann auch einen, keine Ahnung, Eintritt verlangen
0: etc. Genau, ja, das ist ja der klassische Weg. Also das war früher auch schon so, dass man dann die Künstler zumindest dann bezahlt mit ihren Eintritt. Genau. oder mit einer Spende, dass man sagt, okay, das Getränk ist 1 Euro teurer, das erste, und das kriegt der DJ. Ja. Das kann man schon machen. Wie viel Quadratmeter hat die Geschichte, wenn man das buchen möchte? Oder sagen wir mal so, dass Leute frei tanzen können, so 100

0: Oder 50?
1: Also offiziell passen in Emisäcke 200 Leute rein. Ja. Wir sagen mal, also im Sommer, wenn es warm ist, ist es ein bisschen sehr warm bei 200 Leuten. Ich würde sagen, 100 Leute passen auf jeden Fall locker rein.
0: Ganz
1: wenn man
0: entspannt
1: noch eine Bühne aufbaut, ja, 100 Leute, ansonsten 150 vielleicht.
0: Und eine Anlage und Technik ist alles vor Ort?
1: Ist alles da. Wir haben auch einen relativ großen Außenbereich. Es ist halt Wohnviertel, also ab 22 Uhr ist draußen erstmal nichts.
0: Ja.
1: Aber ansonsten findet da auch zum Beispiel von der Grill-Chill-Gruppe häufiger mal irgendwie ein Lagerfeuer statt.
0: Ja.
1: Solche Sachen, also Veranstaltungen, die irgendwie den Ort irgendwie zusammenbringen.
0: Gibt's da genau. Aber die Open-Air-Geschichten dürft ihr trotzdem dann nur bis um 10 machen, oder?
1: Genau, also ja. Daneben sind halt 2 Studentenwohnheime und natürlich wollen die Leute auch mal schlafen.
0: Ja, ja. Aber wenn ich den Club, nennen wir es jetzt mal Club, miete, dann habe ich keine Probleme.
1: Nee, also innen drin ist es kein Problem. Wir wollen mal vielleicht demnächst eine Spendenaktion starten, damit wir ein Belüftungssystem einbauen können,
0: ja.
1: Weil das ist halt im Sommer ein bisschen problematisch, man muss ja die Fenster aufmachen.
0: Ja, ja.
1: Sobald man die Fenster aufmacht, wird es laut.
0: Das haben wir hier im Radio übrigens auch im Dachgeschoss, ne? Im Sommer.
1: Ja,
0: das sind wir nicht gerne hier, wir müssen es trotzdem machen. Ja. Genau, ja, sehr schön. Emils Eck, checkt das aus, schreibt dem Daniel unbedingt, wenn ihr da mal euch die Location angucken wollt, das mieten wollt. Der ist offen, der hat Bock, der will, dass das größer wird in Winzerlar. Und
1: Lobeda,
0: genau. Ich wollte jetzt gerade sagen, aber die Winzerler, die können halt auch schräg rüber über Bürgau. Das ist alles fußläufig, ne? Und deswegen macht das. Das ist ein super cooler Typ und da steckt viel Liebe dahinter. Deswegen checkt das aus, macht das. Und wir sehen uns dann alle am 18.10. Das steht mal außer Frage, ne? Sandra, du hast das Schlusswort.
2: Ja, sehr gut. Kommt alle zum 18.10. In Jena, Holzmarkt geht's los oder trefft uns unterwegs über Winzerlar nach Lobeda West. Seid dabei und es kostet nichts.
0: Genau, danach kann nichts mehr kommen. Vielen Dank, dass ihr hier wart. Wir verfolgen die ganze Geschichte definitiv über sozialen Medien, werden das selber auch über Radio Elektronika bewerben. Deswegen bleibt da dran und vor allem den kommt vorbei. Und ja, nochmal danke, dass ihr da wart. Genau, und jetzt geht's weiter. Die liebe Sina, Janine, macht ihre Abschiedstour hier aus Deutschland. Dazu Narod mehr. Das könnte einer der letzten Radio-Gigs gewesen sein. Nein, kleiner Spaß am Rande, aber wir haben sie nachher im Interview. Wir freuen uns sehr, dass sie mal wieder da ist. Die liebe Janine, Sina in the Mix für die nächsten anderthalb Stunden auf jeden Fall. Also genießt es und habt Spaß. Es wird noch ein schöner, langer Radioabend.

0: Okay.
1: Ja, Radio Elektronika hier am Samstag. Ein super Set von Sina haben wir jetzt gehört. Die Musik läuft noch im Hintergrund, der Loop ist drin. Und ja, der Micha, seines Zeichen Moneste Kid. Der Hallo. Andere Micha kann jetzt Play drücken übrigens.
2: Micha,
1: ne?
2: Bitte einmal Play.
1: Einmal Play. Das ist der Restlauf. Genau, Micha, du hast ja mega Fragen vorbereitet.
2: Ja, ich habe heute ein bisschen was vorbereitet. Ich war jetzt schon lange nicht mehr auf Sendung gewesen und ich bin immer, jeder, der mich kennt, ich bin immer ganz gerne vorbereitet. Und wir haben jetzt die fantastische Sina zum kleinen DJ-Talk neben uns sitzen.
1: Genau, und das ist auch toll. Sina auch wirklich mit
2: Popcorn.
1: Mit Popcorn hier direkt vom Kino gesponsert. Vielen Dank übrigens. Ich weiß nicht, Micha, wie du das immer machst, dass dir immer alle was schenken. Die Dame vom Kino unten kam vorbei und hat Popcorn gebracht. Ich glaube, das schmeckt auch ganz gut.
2: Mega. Ich habe einmal mit meinen Augen geklimpert und schon gab es eine Tüte Popcorn. Also vielen Dank nochmal an das kleine, süße Kino eine Etage tiefer. Und es schmeckt fantastisch.
1: Genau, und dann von deinem Zettel darf ich mal die erste Frage hören. Nur die erste Frage bitte.
2: Also, liebe Janine, achso, wir haben noch gar nicht gesagt, die Sina, ist es jetzt aber ganz kurz, Micha, läuft die Kamera?
3: Es zeigt ein rotes Blinklicht.
2: Fantastisch, also.
1: Okay, gut, cut. Nein, der Robert, hast du noch Ahnung von Kameras?
2: Nee, es läuft.
1: Okay. Also aber wenn es blinkt, ja.
4: Ich dachte, du erstickst an deinem Popcorn.
2: Genau, das
4: ich
2: war mir.
4: Ich wollte auch schon essen, aber dann dachte ich, es ist vielleicht blöd, wenn ich dann sprechen muss und dann ist die ganze Zeit knuspert.
1: Kennt die Sina noch den Kniff, was du bei der ersten Hilfe gelernt hast, wenn er sich wirklich verklopft hat, wo du draufschlagen musst?
4: Nee, ich glaube, da kann man eine Beerdigung gar nicht sehen.
1: Also ich bin wobei immer, wenn ihr nicht mehr da seid, muss ich ihm immer mal ein paar Schläge geben. So. Vielleicht lachen. Vielleicht war es einer zu viel.
4: Aber ihr habt euch heute ja ganz wacker geschlagen ohne Nicola, ne? Liebe Grüße gehen raus.
1: Wer war nochmal Nicola?
2: Ach so, Nicola, ja. Liebe Grüße gehen an Nicola raus und jetzt starten wir mal direkt in das Interview. Also ihr habt jetzt die fantastische Sina live am Deck gehört und jetzt wollen wir mal die Sina im richtigen Leben namens Janine euch vorstellen und dementsprechend habe ich meinen kleinen Fragekatalog vorbereitet, den ich normalerweise immer aus der Hosentasche zaubere, aber heute bin ich mal ein bisschen anders vorbereitet. Also, liebe Janine, du bist ja jetzt schon längere Zeit als DJ unterwegs. Ja, wann ging es denn bei dir los, dass du so mit dem ganzen DJ-Dasein angefangen hast?
4: Okay.
2: Dann mach mal.
4: Ich habe mich nicht vorbereitet, aber ich glaube, diese Frage haben wir schon ganz oft gehabt. Ja, Anfang 20, glaube ich, damals habe ich angefangen. Ja, ist schon länger her. War ich einfach aus und hier in der Region gab es ganz, ganz wenige weibliche DJs und es steht immer noch im Raum, wer es war, aber es gab nur zwei, die es gewesen sein können, also entweder Lydia Eisenblätter oder die Vivian Koch, gab es damals auch noch, habe ich im Manga, das gibt es auch nicht mehr, gehört und hatte mich auch schon davor immer gefragt, was dort hinter den Decks passiert, aber habe dann das erste Mal eine Frau auflegen gesehen, natürlich auch gut und das hat mich so mitgenommen, dass ich gesagt habe, okay, jetzt gehst du es an. Hatte damals einen Kumpel, der mir Platten aufgelegt hat, habe den gefragt, ey, kannst du mir das erklären, kannst du mir das zeigen, habe nach und nach meine ersten Plattenspieler gekauft, mit den ersten Platten angefangen zu üben und ja, irgendwann hat es Klick gemacht.
2: Aber spannend ist oder interessant ist, dass du mit Platten angefangen hast. Das ist ja nochmal eine ganz andere Hausnummer. Und hat das dann für dich auch so gematcht, wie du es dir gewünscht hast? Also war das auch für dich so übergreifend, dass du dann Feuer gefangen hast?
4: Nein. Tatsächlich nicht. Ich habe ja selber länger auch den DJ-Workshop, den Female-DJ-Workshop im Casablanca gegeben und habe da Mädels erlebt, die wirklich in kürzester Zeit gelernt haben, mit Vinyl aufzulegen. Also kürzeste Zeit bei Vinyl heißt dann so ein halbes Jahr. Hm. Ich würde sagen, dass ich schon eher ein Jahr gebraucht habe und dass es für mich gefühlt war, wie ein Musikinstrument nochmal zu lernen, weil da ein ganz anderes Feeling dazu gehört und natürlich auch das Gehör erstmal trainiert werden muss.
0: Geschult.
4: Ja, absolut. Ja. Mhm.
1: Was waren deine ersten beiden Platten, die du aufgelegt hast, wo du es geübt hast? Weißt du das noch?
4: Ja, eine Platte, die habe ich von meinem damaligen Partner geschenkt bekommen, weil ich die so gerne haben wollte. Das war von Rampa Work.
0: Ah, geil.
4: Ja, Klassiker eigentlich. Klassiker, da gab es ja jetzt auch schon wieder Remixes und so. Da merkt man dann auch langsam, wie alt man wird, wenn es dann schon wieder Remixes vom Original gibt und so.
0: Okay.
4: Ja, die zweite kann ich gar nicht sagen. Schwierig. Ist schon so lange her. Aber ja, also...
0: Uga Shake?
4: Nee.
1: Das stand ja auch nicht auf dem Zettel.
4: Aber damals gab es ja auch noch so... Ja, also ich habe ja jetzt hier durch meinen, wir haben uns vorhin schon unterhalten, kommen vielleicht nochmal dazu, durch meinen Umzug angefangen, meine Plattensammlung auch aufzulösen und hatte dann auch ganz, ganz viele alte, sag ich, ich habe es eigentlich nochmal richtig durchleben dürfen, ganz, ganz viele alte Sachen wiedergefunden und damals auch viel von Off gekauft und ich weiß gar nicht, ob es das Label überhaupt noch gibt.
0: Welches Label?
4: Off? Gibt es Off noch? Und Kidball?
1: Warte mal.
0: Kidball gibt es noch.
1: Gibt's, ja? Auf dem Off-Label war da nicht Jamie Wing sogar mit einer Platte?
4: Wo könnte es sein? Von Jamie habe ich auch ein paar Platten auf jeden Fall.
1: Ja.
0: Und okay, wollen wir mal einfach jetzt hart überspringen in die nächste Frage? Also wir haben jetzt erstmal geklärt, wann Sina angefangen hat.
1: Was sagt denn dein Fragenkatalog, den du vorbereitet hast?
4: Ja, was kommt jetzt noch?
0: Ich schaue ja gerade. Wir sind jetzt mal dabei, deinen musikalischen Stil zu beschreiben, den du aktuell für dich favorisierst. Wir hatten ja vorhin kurz das Gespräch untereinander. Wo bist du gerade aktuell?
4: Hat mir tatsächlich das Gespräch, weil du hast mich gefragt, ob mein Musikgeschmack sich geändert hat seit letztem Jahr Sommer, als ich ein halbes Jahr in Sri Lanka verbracht habe. Und also ich finde über all die Jahre, dass er sich eh immer wieder verändert hat. Ich glaube aber, dass ich gerade alles, was Richtung Afrohaus geht und so, habe ich schon immer gesammelt. Wie zum Beispiel Rampa Work zählt ja auch mit darunter.
0: Ja. Jetzt
4: als Beispiel, ne? Aber gar nicht so sehr viel gespielt habe, weil ich glaube, wenn man jung ist und ich hatte das Gefühl, dass mir auch oft reingeredet worden ist und dass man dann so gefällig sein möchte.
0: Ja.
4: Weißt du?
0: Ja.
4: Ich glaube, das hat vielleicht jeder, der einfach jung ist und mit irgendwas anfängt und da ja auch irgendwie erfolgreich sein möchte. Je älter man wird, desto mehr scheißt man da drauf. Darf man das im Radio sagen?
1: Wieso wird das denn erlaubt?
4: Okay. Ja, aber tatsächlich wird da auch viel Afrohaus gespielt. Was ich da wiederum aber für mich entdeckt habe, was neu dazu gekommen ist, bin ich aber auch der Meinung, habe ich vorher auch nicht viel gehabt und wird jetzt mehr produziert, ist alles, was Richtung Oriental House geht. Ansonsten Indie-Dance, obwohl wir vorhin ja auch schon wieder das Gespräch hatten, dass Indie-Dance gefühlt alle 2 Jahre auch was anderes ist. Also im Moment ist es eher wie eine Art Basshaus, würde ich sagen.
0: Ja.
4: 2-3 Jahre zuvor war es eigentlich Afro-Haus.
0: Indie
4: also es hat, Indie, ja, es hat sich total Indie gemischt, also es ist eigentlich gar nicht so richtig klar für mich, was alles darunter zählt.
0: Okay.
4: Aber ja, diese Mischung auf jeden Fall und altbekannt ja auch immer mal technoide Geschichten auf jeden Fall.
0: So waffere Nummern,
4: die
0: wir ja auch eben bei dir gehört haben.
4: Genau. Und ich finde, die Mischung macht es einfach.
0: Ja, das kann ich so auch direkt unterschreiben bei dem Set. Ich habe es ja eben gehört. Das ist wirklich eine schöne Dynamik aus genau den Genres, wie du es eben beschrieben hast. Also einfach nur, es groovt, es flutscht, es fetzt halt und es macht Spaß zu hören und zu tanzen.
4: Ich muss auch sagen, dass ich heute irgendwie besonders schön fand, weil ich hatte das Gefühl, dass ich wie im eigenen Wohnzimmer stehe.
0: Ja, gell?
4: Irgendwie was schön.
0: Ja, das ist doch immer...
1: Micha, ob das hier Kissen sind?
0: Das ist eine sehr gute Überleitung, Herr Kollege. Ich denke, das sind diese neuen Kissen, die es bei uns im Studio gibt. Genau, okay, vielen Dank, Sina. Dann gehen wir mal gleich zu eurem Lieblingsprojekt, kann man ja nicht sagen. Ihr seid ja ein eigenes Veranstaltungslabel namens Woman of Techno. Das ist ja euer Frauenkollektiv. Und du bist ja federführend für Woman of Techno und hast das Ganze ja mit ins Leben gerufen.
4: Genau.
0: Erzähl mal ein bisschen was dazu.
4: Also, tatsächlich war es eher die Fuchsia, weil die hat eine Veranstaltungsreihe gründen wollen und eine Veranstaltungsreihe veranstalten wollen, wo sie regelrecht nach weiblichen Künstlern gesucht hat. Und das war, wie ich vorhin auch meinte, vor 10, 15 Jahren gar nicht so einfach. Und sie hatte in der Wagnergasse, wie hieß es, da gab es dieses vorübergehende Lokal. Weißt du es noch?
1: Mit den Waschmaschinen?
4: auf der rechten Seite.
1: Wo man Wäsche waschen konnte.
4: Ab daheme. Daheme.
1: Ach nee, das ist weiter vorne gewesen.
4: Da gab es doch mal rechts, bevor die das Haus da abgerissen haben. Ne? Da haben die doch unten eine Bar reingebaut und haben da auch immer hinten quasi bespielt. Und da war die Fuchs ja mal zu Gast und hatte das Personal gefragt, hey, habt ihr weibliche Künstler? Ich will in Zwickau was starten. Und dadurch wurde ich weitervermittelt und deshalb bin ich auch die Einzige aus Thüringen, weil der Rest kommt ja aus Sachsen. So sind wir zusammengekommen, das erste Mal in Zwickau und danach, weil das echt schön war und irgendwie auch gut lief, haben wir uns zum Essen getroffen und sind dann so zusammengekommen und meinten, ja, lass doch irgendwie zusammen was machen, ein Kollektiv gründen. Damals war uns nicht klar, dass wir höchstwahrscheinlich das erste rein weibliche Kollektiv waren. Das kam irgendwann dann mehr oder weniger raus, aber ist, glaube ich, auch nicht zu 100% bestätigt.
0: Und das wäre jetzt auch gleich die nächste Frage, was ich übrigens eben total vergessen habe, weil wir eben in Jena waren bei dem DJ-Workshop in Casablanca.
4: Ja.
0: Deswegen habe ich eben die Frage an Martin weitergeleitet, aber ihr habt ja das in Zwickau gegründet.
4: Genau, genau.
0: Das war jetzt ein Fehler von mir gewesen. Ich dachte, wir sind jetzt in Jena und deswegen habe ich eben an dich übergeben, weil ich dachte, du weißt das.
1: Also erstmal war das ja nicht nur Zwickau, Jena, da war auch noch die Tosche aus Chemnitz mit dabei.
4: Genau.
1: Ich würde jetzt sagen, da war vielleicht auch noch die Verbindung zu Plauen da. Ihr habt ja wirklich Sachsen-Thüringen bespielt.
4: Genau,
1: es ist sogar, sag ich mal, Label ist falsch, weil ihr habt ja kein Musiklabel, aber als Crew seid ihr gebucht worden für eine Woman of Techno-Veranstaltung hier und da.
4: Genau, ja? Absolut. Also wir haben selber geschaut, dass wir vielleicht im gesamten Kollektiv zusammenspielen können. Dadurch, dass wir aber jetzt 7 zu 7 waren, benötigt es da ja auch immer 2 Floors. Das heißt, dass das halt auch immer mal so in abgeschirmter Wächterform passiert ist.
0: Ja.
4: Aber jede von uns hat ja irgendwie auch eigene Projekte gehabt mit DJ-Workshops. Richtig interessant und wichtig ist das, was die Cat Boo macht mit ihren 365 Female DJs und hat ja auch wiederum selber DIDA gegründet, wo sie auch Female Artists in jeglicher Form unterstützt und supportet.
0: Und das ist eine tolle Überleitung, Janine, weil die nächste Frage wäre, was möchtet ihr mit eurem Kollektiv in der Szene verändern, gerade weil du die Arbeit von Cat Boo ansprichst mit der 350 Grad Female Booking-Nummer, also sie ist ja schon besteht ja nur aus Frauen.
4: Ja.
0: So, und was wollt ihr damit verändern?
4: Also überhaupt eine Plattform zu schaffen und Sichtbarkeit, ne? Weil aktuell gar nicht so, ich bin gar nicht mehr so ganz deep drin, aber in der Vergangenheit gab es ja ganz oft diese Ausrede, ja, ich finde ja niemanden oder niemanden mit dem richtigen Genre. Sie bringt da halt wirklich eine Bandbreite an KünstlerInnen zusammen, die auch alle möglichen Genres bespielen und das macht es natürlich auch für Veranstalter, die halt möchten, einfacher quasi den passenden Künstler, die passende Künstlerin in dem Projekt, das sie hat, zu finden.
0: Toll.
4: Genau.
0: Also das finde ich auf jeden Fall richtig, richtig stark, dass dann auch die Frauen einfach auch sichtbar werden und auch mehr wahrgenommen werden. Und das ist auch eine gute Plattform, um immer wieder auch nach neuen Mädels zu schauen, um die dann auch zu buchen.
4: Genau, absolut. Das soll es einfach.
0: Ja,
4: das macht es einfacher. Absolut.
0: Genau. Ja, dann würde ich mal direkt zur nächsten Frage übergehen. Du warst da jetzt eine längere Zeit auf Sri Lanka, wie sagt man?
4: Gute Frage.
0: Ja,
4: ich würde sagen, also Insel auf, oder?
0: Ah, okay. Also
4: ab Insel sagt man auf, oder?
0: Ja, ich denke auch.
4: Ja.
0: Also du warst länger.
5: Auf Rügen.
0: Auf Rügen?
4: Ach, ja. Auf Usedom.
0: Auf Usedom, okay.
4: Sagt du warst man doch auch, oder? Auf Usedom?
0: Das sagt man ganz genau. Okay. Also du warst jetzt längere Zeit auf Sri Lanka. Was hat die Zeit mit dir gemacht? Hast du da was mitgenommen, auch im musikalischen Kontext?
4: Absolut. Also, ja.
0: Weil wir hatten es ja vorhin.
4: Sowohl als auch das, was wir vorhin hatten, auf jeden Fall. Mein Eindruck war jetzt im Rückblick, ich bin ja wegen der Liebe dahin gegangen, die Liebe existiert auch noch, alles schön, ne? Und man tauscht sich so aus. Es ist tatsächlich so ein bisschen Musikaustausch anscheinend passiert, weil mein Partner meinte neulich zu mir, dass sie Musik spielen, die sie wahrscheinlich das erste Mal von mir gehört haben und dass sie halt diese Saison wieder auftaucht. Auf der anderen Seite habe ich das DJ-Dasein anders erlebt, weil man da natürlich auch viel für Touristen spielt, die aus allen möglichen Himmelsrichtungen kommen und ja, also man gar nicht so richtig dieses Künstler-Dasein immer hat, weil halt ganz oft Leute kommen und sich irgendwas wünschen. Also ne, dieses, wo wirklich ja. dann jemand, also es nervt halt.
0: Ja, also schon, ja.
4: Es nervt
0: ja.
4: halt irgendwie schon.
0: Ja.
4: Auf der anderen Seite habe ich mich damit auch nochmal musikalisch geöffnet, weil es sollte ja auch gerade für die Gäste schön sein. Und habe nach Remixes gesucht, wo ich sage, die finde ich selber auch cool, das sind aber irgendwie Hits, ne? Oder Klassiker oder Edit. Sachen, die man auch, ja, irgendwas, was man im Radio hören könnte auch. Ja. Und
0: okay, ja, und das hat man auch, finde ich, vorhin auch in deinem Sound gehört. Und ja. daraufhin habe ich dich ja auch dann gefragt und dann hast du mir das genau auch so beantwortet. Und das finde ich schon stark, wenn man solche Einflüsse in seine eigenen kreativen musikalischen Entstehungsreise auch mit reinnehmen
4: ja,
0: kann.
4: Ja, ich würde sagen, das hat mich musikalisch total geöffnet und vor allen Dingen auch dieses, was ich vorhin meinte, dass ich einfach das spiele, worauf ich Lust habe, was mir gefällt. Und ich habe da wirklich auch ganz viele Remixe, Edits, wie auch immer, gefunden, die mir voll gut gefallen. Und das ist ja dann auch in Asien so, dass da auch zum Beispiel viel Karaoke gesungen wird. Ich singe so gerne Karaoke, aber wahrscheinlich nicht gut. Wahrscheinlich nicht gut.
0: Oh, Karaoke.
4: Aber jetzt auch passend zum aktuellen, ich wollte es eigentlich als letztes spielen, aber dann waren wir jetzt irgendwie schnell. Ich hätte ganz gern so einen Remix von Jolene gespielt, weil Dolly Parton ist ja gestorben, die Queen, oh mein Gott. Und das ist einer der Songs, die ich bei Karaoke singe.
0: Oh, okay, das ist ja schade.
1: Lässt sich das ins Radio transportieren heute noch?
4: Das ist mein Gesang?
1: Ja.
4: Willst du das alle abschalten?
1: Nee, das könnte man eigentlich schon machen. Ne? Das wäre doch mal ein Highlight. Nach dem Interview, wir spielen den Instrumental.
0: Ich schlage meine Brücke. Janine, ich habe eine Frage vorbereitet. und zwar wäre meine nächste Frage, was macht für dich so ein richtig toller Gig aus, wenn du jetzt auf dem Open Air im Club spielst? Was macht für dich so ein richtig toller Moment, ein toller Gig aus? Und was war für dich so ein Highlight gewesen im letzten halben Dreivierteljahr?
4: Das, ja. Also ich hatte, gute Frage.
0: Gutes Artist Care?
4: Ja, auch, aber ich finde, also man muss das nicht übertreiben. Ich finde es ganz cool, wenn ich nicht verdursten muss. Und grundsätzlich, wenn ich jetzt noch gar nicht irgendwo war, man mir meinen Platz zeigt, ansonsten muss man das gar nicht machen. Also bin ich eigentlich ganz okay, wenn man sagt, hier, das sind deine Getränkekarten oder einfach irgendwie da hinten steht was, wenn du was brauchst, sag Bescheid. Wenn Technik passt, ist cool.
0: Auf jeden Fall,
4: ja,
0: wenn sie auch noch gelinkt sind.
4: Ja, das und irgendwie auch Monitore da sind und die am besten funktionieren. So.
0: Das stimmt, außerdem.
4: Ja, also ich glaube, die Ansprüche sind ja gar nicht so sehr hoch.
0: Ja.
4: Faire Bezahlung ist auch immer cool.
0: Aber nimmt man auch ganz gerne mit, ein bisschen Geld.
4: Und was, ja, und was denn eigentlich machen es die Gäste dann auch, ne? Also der Auftritt an sich und wie das Publikum mitmacht, macht eigentlich das meiste aus. Das ist ja auch das, wo man die meiste Zeit mit verbringt.
0: Ja, das stimmt.
4: Das ist das Wichtigste.
0: Da gebe ich dir 1:1 recht.
4: Ja.
0: Also eigentlich sind wir recht anspruchslos. Hauptsache man verdurstet nicht und die Technik funktioniert und der Hauptteil oder Hauptanteil liegt eigentlich auch bei der Crowd.
4: Absolut, absolut. Weil du kannst das geilste Set deines Lebens spielen, wenn die Leute vor dir es nicht gleich fühlen, nicht mitmachen oder halt einfach der Funke nicht überspringt, dann. Und da leitet man ja auch als DJ so ein bisschen, ne? Also das ist ja auch, wenn du dann versuchst nach links, nach rechts so ein bisschen, ne? Also eigentlich auch ein bisschen aus deiner Wohlfühlzone eventuell herauszuspielen, aber so, dass es noch okay ist. Und du hast das Gefühl, das ist so ein Abend, wo du gerade niemanden abholen kannst.
0: Ja,
4: ne?
0: Das stimmt.
4: Also es ist wirklich schön, wenn man einfach eins mit der Crowd sein kann und den ganzen Abend zusammen zelebriert, mal abklatscht, keine Ahnung.
0: Genau. Zack. Was war dein Highlight dieses Jahr?
4: Wir hatten auch mit 365 Female DJs im Sektor Evolution gespielt, das war aber noch letztes Jahr.
0: Mhm.
4: Dieses Jahr,
0: waren viele Highlights.
4: Ich hatte tatsächlich dieses Jahr bisher noch gar nicht so viel gemacht.
0: Mhm. Du warst
4: aber
0: bei
4: auch,
0: mir?
4: Ja, genau, das war sehr schön.
0: Dankeschön.
4: Das war richtig.
1: Na, dann haben wir doch das Highlight.
4: Eigentlich.
0: In unserem Lukasgarten, in einem wunderschönen Lukasgarten auf
4: dem Air. Ja, das war richtig schön. Das war eigentlich, stimmt, das war eigentlich das Highlight, würde ich jetzt auch fast sagen. Wir haben uns ja vorhin schon unterhalten. Ich habe ja jetzt seit 3 Wochen mich aus dem Staub gemacht und in die Schweiz begeben.
0: Ja. Ah, schau.
4: Zum Arbeiten und Leben und ja, dementsprechend hat das viel Vorbereitung bedarf und wie es auch immer mal so ist im DJ-Leben, es gibt so Phasen, da ist man irgendwie relativ viel gefragt und unterwegs und dann gibt es so Phasen, einfach, wo es einfach nicht so passt. Ne?
0: Und wo halt auch mal das Leben in eine andere Richtung sich lenkt und dann holt man halt später wieder einiges nach.
4: Ja, absolut. Also
0: genau.
4: Das ist so ein bisschen wie so Wellen.
0: Eine Achterbahn.
4: Ja.
0: Mit frischem Popcorn. Ne? Dann komme ich jetzt mal zur letzten Frage. Was steht dieses Jahr noch an bei dir? Gibt es noch von Woman of Techno in der Veranstaltung?
4: Nee, wir hatten jetzt eine gemacht und zwar in Zwickau in der Kunstplantage unser jährliches Open Air.
0: Ja.
4: Das ist auch immer sehr, sehr schön. Also würde ich auch jedem mal empfehlen, der in Zwickau unterwegs ist, gerade im Sommer, ne, da sich die Kunstplantage anzuschauen. Da wird auch ganz viel gesprayt und also da cool. ist auf dem Grundstück auch einfach viel und viel, was man sich anschauen kann.
0: Ja.
4: Zum Wohlfühlort auf jeden Fall. Genau, aber das haben wir halt schon abgehakt.
0: Okay.
4: Also ansonsten habe ich gehört, dass ein Teil von uns sich mit der Rosa Schwarz zusammentut, die ja das Vogelgezwitscher auch macht.
0: Ja.
4: Aber soweit ich weiß, gibt es da noch keine nennenswerten Ergebnisse. Also es ist everything in the making.
0: Okay, dann lassen wir das so stehen und dann kann man ja auch zum Abschluss sagen, wenn ihr Bock habt, mal die Sina zu buchen, einfach anschreiben. Wenn das Booking, wenn das Booking passt und wenn ihr übereinkommt, dann denke ich, bist du da auch gerne bereit, ein paar Kilometer länger zu fahren, weil du eben gesagt hast...
1: Also mittlerweile braucht man eine Zugkarte, ne, um dich zu buchen.
4: Ja.
1: Genau. Ja, mit dem Auto ist es nicht angenehm, die Strecke.
4: Echt fand
1: das. Sich.
4: Ja, es ging. Also wir haben ja vorhin schon Scherze gemacht, weil Freunde meinten, oh mein Gott, du wanderst aus. Und ich habe gesagt, ja, du kannst doch 5 Stunden in die andere Richtung fahren, bist du halt erst in Hamburg. Oh. Nicht mal an der deutschen Küste.
0: Oder an der Ostsee.
1: Aber vielleicht spielst du ja jetzt auch nicht mehr nach Sri Lanka. Ist jetzt vielleicht die nächste Episode Rave on Snow und solchen Geschichten irgendwo auf dem Berg.
4: Oh, oh ja, das würde ich auch zu sehr feiern.
1: Die Snowboard-Saison geht los.
4: Oder am Bodensee. Stimmt. Der Boden ist ja Kanton St. Gallen. Der Bodensee ist da ja auch. Der ist ja auch wunderschön.
1: Also ihr Zuhörer, ihr hört, Sina wird es gut gehen. Sie hat schon neue Ideen, Konzepte.
4: Mich am Bodensee, bitte.
1: Genau. Es gibt auch vielleicht den einen oder anderen, der aus Konstanz zuhört.
0: Ja.
1: Ne? Die Sina ist bald da. Ne?
0: Also wenn ihr Bock habt, bucht sie einfach. Guter Sound, den gibt es on top. Und ja, dann sind wir jetzt fertig mit unserem kleinen, süßen Fragekatalog. Ich hätte noch ein paar, aber die sparen wir uns.
1: Halten ruhig nochmal in die Kamera.
0: Ne,
1: für die Ewigkeit.
0: Also,
1: genau.
0: Janine, vielen Dank, schön, dass du da warst. Es hat uns viel Spaß gemacht und wir wünschen dir alles Gute.
4: Danke.
1: Genau, das ganze Radio Elektronika Team wünscht dir natürlich viel Erfolg, eine schöne Zeit und wir sehen uns wieder, definitiv. Und wenn es Weihnachten ist, immer zum Jahresabschluss, ne?
4: Ja.
1: Zur guten Geschichte.
4: Danke für die Einladung auch immer. Wir haben ja jetzt auch schon eine lange Geschichte, ne?
1: Ja, und die wird nie enden.
0: Tradition.
1: Okay. Genau. So, und dann haben wir aber jetzt nach Tradition noch eine Newcomerin gleich an den Decks.
0: So ein Newcomer ist die Mia, glaube ich.
1: Newcomerin bei Radio Elektronika, das erste Mal im Radio bei Radio Elektronika.
0: Okay, da gebe ich dir recht, Martin, dann ist sie zum ersten Mal heute hier und freut euch auf die fantastische Mia Flow, die unter anderem Residentin bei Melodisches Treiben ist. Also viel Spaß beim Hören, vielen Dank Janine und eine gute Heimreise.
4: Danke.

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1: Ja, wir sind on air. Radio Elektronika hier im Interview jetzt. Erstmal vielen Dank. Das erste Mal hier bei Radio Elektronika. Mia, Flo, war wirklich ein tolles Set. Kann man nicht anders sagen. Und jetzt hat der Micha natürlich auch wieder schöne Fragen vorbereitet aus dem Fragenkatalog, den er sich über ChatGPT erstellen lässt.
2: Chatty haben wir gelernt, ganz genau. Also, das war auf jeden Fall ein sehr geniales Set. Vielen Dank, liebe Mia Flow.
3: Sehr gerne.
2: Ja, im richtigen Leben heißt sie Miriam und sie ist bei uns Residentin vom Melodisches Treiben. Und ich freue mich sehr, sie jetzt zum Interview begrüßen zu dürfen. Hallo, Mia Flow.
3: Hallo ihr beiden, ich freue mich auch total.
1: Und gleich mal die erste Frage von mir. Wie wird man denn Resident bei Melodischen Treiben?
2: Das würde mich auch mal interessieren. Wie wird man eigentlich Resident bei Melodischen Treiben? Also.
3: Naja, ich habe mir viel Mühe gegeben.
2: Ja, das stimmt.
3: Und mich immer wieder meinem Labelchef präsentiert. Und und irgendwann konnte er nicht anders.
2: Ja, das würde ich mal direkt so unterschreiben. Qualität überzeugt und ich muss auch dazu sagen, die Mia ist ja schon seit vielen, vielen Jahren aktiv. Mia hat mich auch in meinen Anfangszeiten beeinflusst und für mich war sie auch federführend, dass ich damals angefangen habe, selbst aufzulegen und dementsprechend... Ja, fangen wir mal direkt an.
3: Das finde ich auch immer noch gut.
1: Da habe ich gleich noch eine Frage. Entschuldigung, dass ich dir ins Wort falle. Könnten wir das sogar so darstellen lassen, dass sie dir das Auflegen beigebracht hat? Oder ist das ein Mythos?
3: Nee, das ist ein Mythos.
2: Nein. Oder Miri,
3: Nee, du hast dir das schon komplett selber beigebracht. Ich glaube, als ich dann mal irgendwo aufgelegt hatte, kam bei dir so die Initiation. Also wir kennen das ja schon unser Leben lang, das muss man mal sagen.
2: Ja, das stimmt.
3: Und wir sind uns auch sehr nah und dann haben wir auch viel darüber geredet und dann irgendwann, Michi hat das schon selber in die Hand genommen.
2: Man muss auch dazu sagen, weil sie eben gesagt hat, wir kennen uns schon unser Leben lang. Miri ist meine Cousine und dementsprechend verbindet uns ja auch der familiäre Background. Dementsprechend habe ich das auch bei ihr von Anfang an miterlebt, wie sie aufgelegt hat und hat mich einfach auch inspiriert. Und bei mir waren ja die Anfänge anders. Ich habe ja digital angefangen mit Auflegen. Aber jetzt genug von mir.
3: Ich muss da noch kurz erzählen, dass wir unbedingt. Tatsächlich letztens... irgendwie hat das ein Set reingespult in unser Radio sozusagen. Und da stellten wir fest, dass es das erste melodische Treiben-Set war von Mia Flow und Monastic Kid. Noch bevor der Video-Channel so richtig da war, haben wir mal irgendwie Twitch live gestreamt. Und das war das allererste.
2: Ja, stimmt.
3: Da habe ich noch mit Platten aufgelegt.
2: Ja, da hast du recht. Das war quasi ein Hybrid-Set, digital und Vinyl. Stimmt, das haben wir damals zu Corona-Zeiten auf Twitch gemacht.
3: Genau.
2: So, und jetzt fangen wir mal an, Mia Flow, euch ein kleines bisschen vorzustellen. Miri, erzähl mal, wie ging denn das damals bei dir so los mit deinem ersten Kontakt zu Vinyl, deinem ersten Kontakt zu den Schallplattenspielern? Wo hat es denn bei dir damals Klick gemacht? Hey, ich will auch.
3: Also ich muss dazu sagen, dass ich einen sehr breiten musikalischen Background habe. Ich komme aus einer sehr, sehr großen musikalischen Familie, wo jeder mindestens ein Instrument gespielt hat. Und so bin ich sozusagen erstmal einfach mit Musik komplett aufgewachsen. Mein Vater war auch ein totaler Musiknerd, was so auch so seine Musik anging. Das war so 60er, 70er. Aber es hat mich extrem breit gebildet und ich war auch im Orchester und in der Jazzband und so Zeug und habe mich wirklich immer sehr, sehr viel für alle möglichen Arten von Musik interessiert. Und dann bin ich natürlich irgendwann, habe ich angefangen auf Party zu gehen und damals im, ich sag's jetzt, Landei Lugau, sehr sagenumwogene Kneipe, hat eine lange Geschichte, gibt's auch Dokumentationsfilme drüber, war ich glaube ich 15 und war mit meiner Patentante da. Und das ist eine Kneipe, wie man sie sich vorstellt, mit einem Saal. Und hinten gab es noch so einen kleinen Saal, der hieß das Wahllokal. Ich glaube, da wurde auch mal gewählt. Und da war Heinrich Müller. Also wir kommen aus derselben Gegend, wir kennen uns auch. Heute heißt er Heimlich Knüller.
1: Hat aber nichts mit Michi Müller zu tun, oder?
3: Nee, hat nichts mit Michi Müller zu tun.
1: Und welches Instrument hat eigentlich der Michi gespielt?
2: Blockflöte.
3: Ich meinte tatsächlich erstmal so die Kernfamilie. Ich habe unglaublich viele, viele Geschwister und so. Genau. Und der hatte gespielt. Und das ist natürlich eine andere Nummer gewesen, als das heute ist. Aber der spielte zwei Songs gleichzeitig. Und ich dachte so, what? Das war für mich wirklich so voll. Das war total krass. Also es war für mich total die Initiation. Ja. Ich habe dann auch irgendwie am Anfang angefangen mit irgendwie CDs hatten wir da noch und so. Und dann die irgendwie so ineinander faden zu lassen, dass es irgendwie passt, dass vielleicht ungefähr die gleiche Geschwindigkeit ist. Aber das war natürlich nicht so wie heute. Aber damals war das für mich wirklich total mindblowing, dass der da zwei Sachen gleichzeitig gespielt hat. Und dann war ich eigentlich angefixt. Und zu den Vinyls bin ich dann ein paar Jahre später gekommen, ich glaube so mit 18, 19. Da hat ein damaliger Freund von mir, der hatte einen Turntable und der hat mir quasi das Prinzip gezeigt, wie das funktioniert, Platten anzugleichen von der Geschwindigkeit und die dann gleichzeitig zu spielen. Und dann habe ich einfach wahnsinnig viel geübt und bin da auch sehr, sehr lange an der Vinyl dran geblieben.
2: Ja, und das bist du ja wirklich und du warst da auch immer sehr engagiert und hast halt auch viel gespielt und fand das auch immer total faszinierend, wenn du gespielt hast und hast deine Sache auch immer sehr, sehr gut gemacht.
3: Na, danke.
2: Bei dir ging es ja dann auch so ein bisschen los, du hast ja dann auch in ein paar Clubs gespielt. Wo ging denn dann bei dir oder wie lange hat es dann gedauert? Du hast dir das dann beigebracht, du konntest dann Beatmatchen, hast ein Gefühl auch für deinen Sound entwickelt. Kannst du dich daran erinnern, wo so dein erstes geiles Aha-Feeling entstand, in welchem Club oder in welcher Lokalität du damals gespielt hast?
3: Das ist eine gute Frage. Also ich kann mich ganz deutlich erinnern, dass ich in Erfurt auf dem Fischmarkt zu einem Radiotag gespielt habe.
2: Von Radio Frei damals, dieses interreligiöse Musikformat.
3: Genau, genau, genau.
2: Ja, stimmt.
3: Das war, glaube ich, so mein erster öffentlicher Gig. So. Und ich weiß, dass du da auch schon krass mit drin hängst und immer mich gepusht hast und so.
2: Ja, ja, ja.
3: Und ich weiß noch, da gab es, also da habe ich auf dem Fischmarkt aufgelegt am Nachmittag und dann wollten wir eigentlich die Leute für einen Abend für eine Party ranholen. Die Party, da war jetzt nicht so viel los, aber das Set war geil.
2: Und das, war geil,
3: das hat halt total Spaß gemacht. Und dann irgendwie in Leipzig, als ich dann, also ich bin ja in Leipzig lokalisiert, als ich dann angeknüpft habe am Anfang, das war auch dann irgendwie 2008 oder so, da habe ich tatsächlich mal in der Distillery gespielt.
2: In der alten Tille natürlich.
3: In der alten Tille, genau.
2: Ja, genau.
3: Im Victoriara und im Four Rooms, das damals noch gab. Und bei dem Four Rooms weiß ich noch, da gab es auch so eine legendäre Nacht. Da konnte ich einfach meine Platten mitbringen. Also war so, der Initiator hat gesagt, wenn du Bock hast, bring die mit. Und dann habe ich da den anderen zugeguckt, den anderen DJs, die am Start waren. Und um 4 war ich dann dran. Und ich, also es klingt jetzt sehr nach Eigenlob, aber es war wirklich so, ich habe das ganze Haus gerockt.
2: Geil.
3: Und dann kamen später irgendwie in der Straßenbahn noch Leute zu mir und die meinten dann so, krass, dich hat man gar nicht auf dem Zettel. Du stehst da einfach irgendwie in der Masse rum, bist bei der Party und plötzlich stehst du da vorne und rockst das Haus. So, und das sind immer wieder so, also Das ist für mich einfach auch wirklich, man kann da stehen und kann Spaß haben und wie ich total in Musik aufgehen. Aber wenn man das Feedback von den Menschen nicht hat, für die man das macht, dann glaube ich, geht man irgendwann lost. Also man braucht es auch immer wieder, dass die Leute einem so spiegeln, hey, das ist irgendwie gerade cool, was du machst oder wir haben Bock hier zu feiern. Die Musik, die du aussuchst, gefällt uns, sowas.
2: Stark, und das kann ich auch total unterschreiben, wenn das Match zwischen Crowd und zwischen dem Sound, den man spielt, das ist schon zum Teil ein sehr, sehr großes Lob, was man auch lange mit sich trägt und was einen auch immer wieder inspiriert, weil man immer wieder auch dran anknüpfen möchte, um das wieder zu erleben. Genau. Und du hast damals ausschließlich Only Vinyl gespielt. Ja.
3: Genau.
2: Und das ist natürlich nochmal eine Hausnummer und dementsprechend ist das auch von der Vorbereitung immer auch noch was anderes als heutzutage digital. Weil heute hat man ja viel mehr Möglichkeiten, sich musikalisch zu entfalten. Und dein Sound damals, den du Only Vinyl gespielt hast, wie würdest du ihn denn beschreiben? Wie war denn dein Sound damals, den du gespielt hast? Kannst du das? Also, kannst du das irgendwie greifen oder sagen? Also war es Zimmer?
3: Also ja, das ist schwierig für mich jetzt zu greifen tatsächlich. Also okay. Am Anfang, also auf jeden Fall am Anfang war ich so sehr, ich war ein totaler Westbam-Fan und habe mir dann natürlich irgendwie auch da die Platten geholt. Ursprünglich ist das auch ausgegangen von Kraftwerk, also mit denen, ich habe tatsächlich irgendwie mit den Pionieren irgendwie angefangen.
2: Ja.
3: Und dann hat sich das so weiterentwickelt. Ich habe dann mal auch tatsächlich ein paar Jahre so eine Elektro-Swing-Phase gehabt, weil irgendwie auch Leipzig voll im Elektro-Swing-Fieber oder überhaupt war Elektro-Swing-Fieber. Ne?
2: Ja,
3: das war so eine große Nummer, da hatte ich dann, da ging auch sozusagen mit Platten echt gut was ab. Ich habe zum Beispiel damals am Theater gearbeitet und die haben immer so Jazz-Sinfoniekonzerte gemacht, also immer so einen, also hatten 8 Sinfoniekonzerte und eins davon war Jazz. Und ich hatte da einen total tollen Generalmusikdirektor, der auch fasziniert war von dem, was ich machte. Und das war eben damals Elektroswing. Und dann habe ich quasi eben anschließend an dieses Sinfoniekonzert, hat er noch mit seinen Jazzmusikern gejammt. Und ich bin dann mit meinen Beats da reingefahren und dann gab es eine fette Party. Und das fand tatsächlich in einer entwidmeten Kirche statt. Also das sind so... sind auch so kleine Highlights, ne? Und das war so meine Elektro-Swing-Phase. Und ja, also ich hatte ja beim Vinyl-Auflegen hatte ich dann auch immer mal wieder Pause, weil es tatsächlich immer schwieriger wurde, irgendwo mit seinen Platten anzurücken.
2: Ja.
3: Und ich habe ganz, ganz lange, die waren ganz lange eine Verfechterin der Platte. Also ich habe das total verteidigt. Ich weiß noch, dass wir Diskussionen hatten und ich einfach absolut überzeugt war von der Tiefe des Sounds und dem Handling. Und ja, das musste ich alles da ein bisschen beiseite räumen, nachdem du mich tatsächlich davon überzeugt hattest, dass digital auflegen auch seine Vorteile hat. Also ich habe das wirklich super lange verteidigt und
2: das stimmt.
3: Sehe aber jetzt wirklich auch, also mal abgesehen von dem schweren Geschleppe von den Platten, gibt es einfach tatsächlich beim digital auflegen einfach einige Vorteile, die man beim Plattenauflegen jetzt so nicht hat. Und mal abgesehen davon, was du alles an Musik kriegst. Also ich hatte ja immer totale Probleme, Platten zu bekommen. Also wenn ich irgendwie was hatte, wo ich dachte, das will ich unbedingt haben, gab es halt nicht unbedingt auf Platte. Und dann standst du da und konntest das halt nicht auflegen, ne? Weil es das nicht auf Platte gab.
2: Ja.
3: Digital kriegst du wirklich fast alles. Und das ist so ein, ich konnte da wirklich Tracks kaufen, die ich ganz lange schon haben wollte. Und jetzt habe ich sie. Nicht auf Platte, aber ich habe sie, um auflegen zu können. Und das ist schon ein Vorteil am Digitalen, muss ich echt sagen.
2: Das kann ich zu 100% bestätigen. Bevor ich jetzt zu meiner nächsten Frage switche, Martin, du als Co-Moderator, hast du denn mal eine Frage von deiner Seite?
1: Dadurch, dass ich das jetzt mit der Blockflöte schon weiß, ist das erlernt. Nein, also das klingt natürlich nach einer überragenden langen Karriere schon, ne? Und ich sag mal, während der Tille gespielt hat, ich denke mal, du hast sogar oben gespielt dann, ja?
3: Nee, ich habe unten gespielt.
1: Unten gespielt.
3: Ich muss auch dazu sagen, das war quasi eine, also wir hatten diese Party mit organisiert, mit der Tille zusammen.
1: Mhm.
3: Deswegen gab es natürlich irgendwie eine größere Chance auch für mich aufzulegen, aber ja, also das war eins der geilsten Sets, das ich da je hingeballert habe mit Platten. Also das hat schon, ich habe undankbar um 23 Uhr angefangen und um 23.05 Uhr standen ungefähr 3 Leute auf meinem Floor und um 23.20 Uhr war der komplette Floor voll. Also das war schon eine coole Nummer. So.
1: Mhm. Auf Ansage, ne?
3: Ja.
1: Und wenn man aber aus einer Musikerfamilie kommt, einer Jazzerfamilie, hat man da auch mal überlegt, irgendwie, wenn man elektronische Musik aufspielt, auch irgendwann zu produzieren? Oder ist das völlig an dir vorbeigegangen?
3: Nee, das ist immer wieder, kommt mir das in den Kopf. Also es ist für mich eigentlich tatsächlich der nächste logische Schritt. Es gab schon zweimal Möglichkeiten, das zu machen mit einem Co-Lab-Partner sozusagen zu produzieren und ich hatte tatsächlich beide Male das Pech, dass die weggezogen sind, also auch so in die Schweiz.
1: Mhm.
3: Und ich muss sagen, ich habe da nicht so ganz das technische Know-how, weswegen ich da auf jeden Fall jemand bräuchte an meiner Seite, weil ich erst einfach super viel los in meinem Leben.
1: Mhm.
3: Ja. Und man muss da Zeit für finden, um sich vor allen Dingen technisch da reinzufuchsen und da bräuchte ich quasi jemand an meiner Seite auch, um das zu machen, und ich bräuchte einfach Zeit. Mhm. Und das, ja, das ist gerade noch ein bisschen schwierig, aber es ist auf meinem Zettel. Also es ist definitiv auf meiner Bucketlist, dass das irgendwann in den nächsten Jahren mal passieren soll. Weil ich bin einfach Musik, ja, und das muss raus aus mir, was ja da so drin steckt.
1: Dann wissen wir ja, was auf jeden Fall in nächster Zeit kommt. Einen haben wir ja neben dir sitzen, der lernt es ja auch gerade an Adam Reises Seite.
2: Lernen wäre ein wenig zu viel des Guten. Ich habe jetzt mal reinschnuppern können, was das bedeutet zu produzieren. Und da gebe ich dir absolut recht, Mia. Produzieren ist eine riesengroße Herausforderung, die auch sehr, sehr viel Zeit in Anspruch nimmt. Und wenn man sich das selber quasi beibringen würde, eine unendliche Zeitinvestition, die du natürlich mit deinem ausgefüllten Leben gar nicht stemmen kannst. Das heißt, wenn man sich einen Kollegen oder eine Kollegin reinholt, die da Erfahrung hat, die auch Equipment mitbringt, Software mitbringt, ist das schon eine sehr, sehr große Unterstützung. So habe ich sie auch gemacht. Deswegen ein großes Dankeschön an Adam Reise von Moin und an Freak de Philippe, mit denen ich in Co-Produktion getreten bin. Und wenn sich irgendjemand angesprochen fühlt und Lust hat, vielleicht mit der Mia Flow zusammen zu produzieren, schreibt sie auf Instagram
3: total
2: an.
3: Total gerne.
2: Sie wird auf jeden Fall auch direkt zurückschreiben nach ein, zwei Monaten.
3: Nein, ich melde mich auf jeden Fall
2: auf
3: zurück.
2: Auf jeden Fall.
3: Und ich bringe tatsächlich auch echt viel mit. Ne? Also wie du schon sagtest, Musikerfamilie. Ich hab tatsächlich was so, ich sag mal, aus dem Handwerk kommt, schon viel Musik-Know-how. Ich bräuchte nochmal so die technische Seite davon, weil das ist ja auch ein ganz anderes Rangehen an Musik, ne? Ich habe das Instrument früher in die Hand genommen und habe losgespielt. Und heute verschiebst du halt Kästchen.
2: Genau. Also wir nehmen es in Angriff und ich denke, da werden wir auch einen Weg für dich finden.
3: Das hoffe ich, das wäre cool.
1: Ganz sicher. Und weil wir neigen uns langsam dem Ende. Ja. Wann ist denn dein nächster Gig und wo ist der und wann bist du auch wieder beim melodischen Treiben wieder dabei? Was steht alles an?
3: Alles drei ist gleich kommende Woche. Darf ich mit meinem Labelchef Monastic Kid in Erfurt in der Engelsburg am 25.09., das ist Freitag, ne?
2: Freitag? Genau,
1: am Freitag. Gibt's noch Karten?
2: Genau. Es gibt noch Karten für die Engelsburg, die Mia Flow und ich, wir spielen all night long auf dem zweiten Floor in der Engelsburg. Es wird sehr intensiv, es wird warm, es wird hitzig, es wird wild und es gibt auf jeden Fall die ein oder andere musikalische Überraschung. Kommt vorbei, Engelsburg in Erfurt, nächsten Freitag, 23 Uhr.
3: Wir freuen uns auf euch.
2: Wir freuen uns auf jeden Fall auf euch und alles weitere, um alles, auch nichts zu verpassen, einfach den Instagram-Kanal abonnieren von Mia, von Melodischen Treiben und da erfahrt ihr auch immer ihre Dates und bleibt auch aktuell auf dem Laufenden.
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4: Okay, das war's.
5: Unsere Zeit neigt sich dem Ende. Ich wünsche euch noch einen schönen Abend. Schöne Grüße dann.
4: Denke ich mal, oder?
5: Habt noch eine schöne Zeit.
4: Oder haben sie sich nur am Strom abgestellt? Ich glaube, sie haben uns nur am Strom abgestellt. Strom. Einen dicken, fetten Strom. Jetzt ist ja alles aus. Jetzt ist ja Blackout. Oh mein Gott, was ist denn hier passiert? Hier brennt's. Hier brennt's. Ich muss hier raus. Ciao. Hier brennt's. Hier brennt's. Nein, war nur ein Spaß. War nur ein ganz großer Spaß. Ein Spaß.
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10: 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They've handed a petition to police insisting on stronger action against gender-based violence. They lit candles in memory of Elizabeth Moselokumu, who was killed after having gone out for a run. The Democratic Republic of Congo has announced the death of a young cyclist who set off from the eastern city of Goma in May on a ride to Morocco to promote peace. Miguel Masaisai died in a crash close to the Cameroon border. Richard Kagoe reports.
12: Miguel Masaisai was on a mission to promote peace in eastern Congo, where conflict has killed thousands and displaced millions. After cycling 7,000 kilometers from his home city of Goma to Cape Town last year, he set out from Goma again in May for Rabat, the Moroccan capital. But his pedal for peace journey ended on its 75th day when the vehicle he was traveling in to repair his bicycle was hit by a lorry. Tributes have been pouring in on social media, with followers describing him as an inspiration.
10: The American footwear company Converse has withdrawn an advert after criticism that it evoked Ku Klux Klan imagery. The picture was part of a campaign featuring the South Korean singer Karina, but social media users said shadows in the photograph resembled a white pointed hood, while a pair of dangling shoes was likened to an image of a lynching. Converse has apologised. 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
8: You're listening to The Newsroom from the BBC World Service with me, Janet Jalil. President Trump first publicly expressed his interest in acquiring Greenland during his first term in office. but after his re-election, he sparked a diplomatic crisis by refusing to rule out the use of military force to annex the Danish autonomous territory, a crisis that seemed to threaten the very existence of the NATO alliance. On Friday, though, Mr. Trump announced a deal which he said gave the US permanent control of security in the self-governing Danish territory. Even though the full text of the agreement hasn't yet been published, some Greenlanders say it simply seems to be a continuation of the status quo.
13: Haven't it been like that since the 50s, that they more or less could build all the bases they want? So I was a little confused when Trump, he said in the beginning that we will go and take over Greenland and say what. You had an agreement already, why not just put more troops here? That's a little weird.
14: Greenland should not be taken over by the US. That's the most important thing. The US shouldn't control Greenland, I believe. I think it's better if we have cooperation with NATO.
8: Well, there's relief in both Greenland and in Denmark, which has traditionally been a close US ally. Lars Christian Brask is Deputy Speaker of the Danish Parliament and Chairman of the Nordic Council.
15: I think it's going to be seen as a win-win, both the US and for Greenland and Denmark. It gives us the security that we all will benefit from in the Arctic region. It is a partnership we have via NATO and have had for many years. We've helped the US in Iraq and Afghanistan, and this is just a continuation of that relationship.
8: NATO too has welcomed the deal. So what exactly has been agreed? And is it a win for President Trump or for Denmark and Greenland? With her assessment, here's our chief international correspondent, Lise Doucette.
16: I think it puts an end to the tension that has been simmering since the start of this year. The fact that President Trump has turned to talks rather than taking territory. At the start of the year, he kept insisting, we need to take Greenland for the national security of the United States. And he used to put these huge maps in the Oval Office showing all Greenland, the United States and Canada, all the way down into the Southern Hemisphere with an American flag. So I think everyone needed this reassurance, but the text hasn't been published yet. And we know that President Trump likes to speak in superlatives. So what don't we know? Does this give the U.S. any more rights than it did already have under the 1951 Defense Treaty, which gave the U.S. exclusive and extensive access to Greenland? What kind of control does it give it over mineral rights? Because that's President Trump talked about sensitive investments. He also boasted that this would stop forever Russia and China from establishing military bases. But Greenland is already NATO territory, so that's not much of a win. But I think for the leaders of Greenland and Denmark, who have also welcomed the agreement, they've emphasized that Denmark has sovereignty and that the Greenlanders do have the right of self-determination. So let's see what is in the text. We had the visit of the NATO Secretary General Mark Rutte this week here in Britain, here in London, meeting Andy Burnham, the new British Prime Minister. And he played a big role in getting President Trump to come down from that high point of threatening military action. For President Trump, of course, he also needs a win. He's been struggling to find a way out of his war with Iran, and those midterm elections are all too close.
8: Lise Doucette. Let's turn now to South Africa. Where protesters have been calling on the police to do more to deal with the country's staggering levels of femicides following the murders of 9 women in eastern Johannesburg in recent months. One of the women, Elizabeth Moselagumu, was killed while out for a run. Runners organised an event to honour her and defend women's right to run freely in a country that has one of the highest rates of violence in the world. These people explained why they were taking part.
17: I'm scared for my life. My mother's scared, my granny, everyone, every woman in our lives, they're all thinking of this anxiousness of, why are we even here?
18: So we need active policing, we need patrolling, we need
17: visibility with police.
18: I think as men across the country, let's call it out when we see it. Let's do our part and what I call country duty. Let's not condone these type of things and think that it doesn't affect us. It does.
8: Well, among those attending the protest was our correspondent in Johannesburg, Pumza Vilani.
19: Some of the sentiments that you heard expressed there, in fact, I've heard repeated over the last few days in various communities that I've visited. The main thing that people are calling for, they're saying that it cannot be business as usual in South Africa. All too often, they say we are in these heightened moments where there are spates of killings and there seems to be an upsurge of interest, and soon that then fizzles away and very little happens in terms of prosecutions and even arrests. And they're saying that needs to change, saying that this is perhaps another moment where South Africans can rally and increase their demands on the government and the pressure that they put on officials to make sure that something changes this time.
8: And how have the authorities been responding?
19: Well, they've said President Cyril Ramaphosa, in reaction to the discoveries of these bodies, has assembled a specialized team that includes ministers. He's committed that those ministers will make sure that these murders are treated as a high priority issue, that all the resources that are needed are channeled towards this investigation. This could be investigating officers and possibly finding prosecutors that will take on these cases when it eventually gets to that stage. But some people are skeptical. They're saying, we've been here before, that it's not a matter of policies, that the policies exist. Just last year alone, this was declared a national disaster, saying that the government says all the right things, but it's the implementation that's a problem. They're saying also on the sidelines of that, these are now gender campaigners. They're saying another thing that needs to be addressed, and it can only be led at government level, are the harmful attitudes that some men in South Africa hold towards women. And they are saying that the manifestation of that violence is what we